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0: 2.13 Uhr hier, die junge Nacht der ARD. Am Montag, willkommen in der neuen Woche, Leute. Ja, für viele von euch ist eigentlich noch Sonntagabend, oder? Also ich finde, wenn man noch nicht geschlafen hat, naja, aber das Thema hatten wir schon mal. Leute, was ist denn so eure Leidenschaft? Also wir fragen euch das ja häufiger mal, was euch so antreibt, wo ihr sagt, ah ja, das bei dem Thema, da kann ich erstmal wahnsinnig viel drüber erzählen. Und es huckt mich auch jedes Mal. Ja, bei mir, ich überlege ja auch immer, ich habe mehrere Leidenschaften. Und bei mir ist es aber auch auf jeden Fall DIY. Da habe ich mal hier eine Nachricht bekommen, wofür steht das? Und ich so, für do it yourself. Also du machst es halt quasi selbst, so ein bisschen Heimwerken halt. Ja, ich habe mir aus einer alten Weinkiste einen Hocker gebaut, also so richtig mit so Füllstoff drum und Stoff drüber. Seitdem habe ich auch so eine geile Tackermaschine, so eine elektrische, mit der man so fump, fump, fump diesen Stoff halt da, diesem Holz festmachen kann. Habe auch einen Deckel dafür gebaut und es sieht halt wirklich aus, ja, ich finde es ganz schön. Ich habe mir so Teddy-Stoff dafür rausgesucht, der so ein bisschen beige ist. Also es sieht echt nach Rollen drunter und so. Also es hat Stauraum, man kann seine Füße drauf ablegen. Und ich habe es selbst gemacht. Ja, ihr merkt schon, da ist auf jeden Fall eine Leidenschaft am Start. Deswegen fragen wir euch ja auch, was ist denn eure Leidenschaft? Weil wir hören das gerne, wenn ihr drüber redet. Bei Lisa, da ist es ja quasi die Musik.
1: Meine Leidenschaft ist das Singen. Ich singe mit all meinen besten Freunden zusammen in einem Chor, den wir selber organisiert haben hier an der Uni. Wir treffen uns immer einmal die Woche und immer für 3 Stunden. Und dann ja, singen wir ganz viel zusammen und chillen danach. Es ist sehr schön und wir haben immer ganz, ganz viel Spaß. Das Ganze hat angefangen, dass das mal ein Kurs war an der Uni und die Leute, die den Kurs belegt haben, hatten so viel Spaß, dass sie dann gesagt haben, wir wollen das weitermachen. Ich glaube, bei mir hat das sehr viel mit dem Gemeinschaftsaspekt zu tun. Ich bin schon musikalisch, aber das steht da irgendwie nicht so super im Vordergrund, sondern es ist irgendwie so ein ganz anderes Gemeinschaftsgefühl, was ich dadurch habe und man merkt, dass Leute, die so zusammen was schaffen, irgendwie total motiviert sind, daran zu arbeiten und total schöne Dinge erzeugen können, die auch andere Menschen bewegen und andere Menschen total motivieren, aktiv zu werden. Das ist echt sehr schön. Baby.

2.21 Uhr haben wir es gleich. Hier ist die junge Nacht der ARD. Ich habe neue Musik für euch, die kommt von Sombra. My Body Isn't Ready heißt der Track und ich fühle den ein bisschen zu sehr, weil, ja, worum geht's da drin? Es geht darum, dass er sich mit seinem Körper nicht so wohl fühlt und aber intim werden möchte und sich denkt, hey, ich würde gern mit dir schlafen, aber irgendwie ist mein Körper dafür noch nicht bereit, weil ich fühle es irgendwie nicht. Also ein Part vom Text ist halt auch, ich würde gern, aber der Spiegel sagt nein. Und ich denke mir so, das hittet ein bisschen zu sehr so in mein Real Life rein, weil ja, ich habe das auch immer das Problem, dass ich dann halt, wenn es intim wird, denke, ist das okay, ist das okay? Und dass man halt irgendwie in so eine Gedankenspirale gerät, die halt nicht total unnötig ist, wo einem jeder sagt, komm, also wenn die Person so weit geht, dass sie mit dir im Bett landet, dann findet sie dich wohl doch ganz gut. Da brauchst du dir nicht so viele Gedanken machen. Ja, aber doch, irgendwie kickt es dann wieder rein. Deswegen, ich fühle den Song sehr. Sombra, My Body Isn't Ready. Ganz frisch hier auf der Playlist der jungen Nacht der ARD.

0: Little Nas X. 2:30 haben wir es. Hier ist die junge Nacht. Wir schauen auf die Straßen. Die A40 Duisburg Richtung Essen ist zwischen Mülheim-Winkhausen und Dreieck Essen-Ost wegen Bauarbeiten bis Donnerstag in beiden Richtungen noch gesperrt. Und die A63 Kaiserslautern Richtung Mainz ist zwischen Dreieck Kaiserslautern und Sembach wegen der Baustelle auch noch bis Montag früh gesperrt. That's it!
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0: Mit Sebastian Röpke, natürlich auch mit euch. Janine hat geschrieben über die 0221 567 89111 und schreibt: Hey Sebo, wie ist es dir? Liebe Grüße, Janine aus Wegberg. Ja, ey, to be honest, mich hat das mit Berlin und dem CSD gestern echt ganz schön aus der Bahn geschossen, weil. Why? Es ist so, es war wirklich so richtig, richtig, richtig unnötig und mich hat das schon auch irgendwie belastet, weil, ja, ich bin schwul, habe ich euch ja schon mal erzählt, deswegen, ja, es war auch ein Angriff gegen den Sebo, so, ja, also es macht halt schon viel mit einem, wenn man zur queeren Community dazugehört, wenn man sich denkt, oh Mann, ey, diese ganzen Kommentare und Diskussionen, ich habe einfach auch langsam keinen Bock mehr drauf. Ey, Leute, wenn euch diese Nachrichten oder irgendwie generell die Nachrichtenlage zu viel wird, ne, ich hab's schon mehrfach gesagt, abschalten, ihr müsst das nicht konsumieren. Das ist nicht euer Job, meiner schon leider. Halli Humberstone jetzt, der Sebo hier, hi.

2.37 Uhr. Hier ist die junge Nacht der ARD, Teddy Swims, Bad Dreams. Leute, ich finde ja, dass Songs nachts anders klingen, als sie tagsüber klingen. Wisst ihr, was ich meine? Einer von diesen Tracks ist Bunt mit Trippin'. Ich finde, der passt so perfekt in diesen Nacht-Vibe rein. Ich romantisiere ja eh über alles. Ob jetzt nachts an der Tanke arbeiten oder nachts im Sicherheitsdienst rumfahren oder im LKW oder was auch immer. Fenster ein bisschen runter, auch wenn es vielleicht gerade regnet bei euch, und diesen Track hier laut machen, das ist einfach, es ist ein Vibe, ich kann es nicht anders sagen.

2.48 Uhr, gleich schon 2.49 Uhr, also quasi schon 10 vor 3. Hier ist die junge Nacht der ARD. So, wir drehen jetzt mal wieder ein bisschen auf. Mit Hügel und Jamal Khan, Bam Bam. Willkommen in der neuen Woche, willkommen im Montag. Hier ist die junge Nacht. Hi.

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1: Um 3 Uhr mit Marc Geißler. Die Polizei hat den mutmaßlichen Attentäter des Berliner Christopher Street Days nach eigenen Angaben erschossen. Bei dem Zugriff war der Mann demnach mit einer Stichwaffe auf Beamte losgegangen. Man habe ihn deshalb mit Schüssen gestoppt. Bundesinnenminister Dobrindt hat über den 21-jährigen mutmaßlichen Islamisten im ARD-Brennpunkt gesagt:
2: Wir wissen ja, dass er eine Vielzahl von Straftaten begangen hat, dass er mit dem Terror sympathisiert hat, dass es auch eine Verurteilung gab, die auf Bewährung ausgesetzt wurde und die Staatsanwaltschaft dagegen Beschwerde erhoben hat. Und in der Tat wird zurzeit sehr die Frage danach gestellt, wie kann eigentlich bei jemandem, den man als Gefährder identifiziert, eine Strafe zur Bewährung ausgesetzt werden. Auch dem wird detailliert nachgegangen.
1: Am Samstagabend soll der Mann in eine Menschenmenge beim Berliner CSD gefahren sein. Eine Frau wurde getötet, 29 weitere Menschen verletzt. Der baden-württembergische CDU-Politiker Bilger soll neuer Bundesverkehrsminister werden. Das hat Regierungssprecher Cornelius gesagt. Der bisherige parlamentarische Geschäftsführer der Union-Bundestagsfraktion löst Schnieder ab. Dieser hatte gestern selbst um seine Entlassung gebeten und von einem unwürdigen Zustand gesprochen. Der Generalsekretär der rheinland-pfälzischen CDU, Steiniger, lobte Schnieders Entscheidung und sagte, dieser Schritt zeuge von absoluter Größe. In Frankreich und Spanien kämpfen die Einsatzkräfte weiter gegen schwere Waldbrände. Inzwischen mussten mehr als 300.000 Menschen ihre Häuser verlassen und in Sicherheit gebracht werden. Frankreichs Innenminister Núñez spricht von zuletzt unkontrollierten Flammen, die sich bis auf etwa 15 Kilometer an den Großraum Bordeaux herangeschoben haben. Auch in Spanien ist die Lage angespannt. Dort haben die Brände laut Katastrophenschutz bereits eine Fläche von rund 770 Quadratkilometern erfasst, unter anderem rund um Madrid und nahe Valencia. In Bayreuth trifft die Musik von Richard Wagner auf künstliche Intelligenz. Zum 150. Jubiläum der Festspiele wird der vierteilige Ring des Nibelungen in einer besonderen KI-Version gezeigt. Den Auftakt macht heute das Rheingold. Die KI wurde ohne Internet, nur mit Wagners Musik, dem Operntext, historischem Bildmaterial und dramaturgischen Ideen trainiert. Während der Aufführung entwickelt sich daraus dann eine eigene Bildwelt, die dann auf die Bühne projiziert wird. Das Wetter für Deutschland: In der Nacht bleibt es wechselhaft. Die Temperaturen sinken auf bis zu 12 Grad. Heute wird es vor allem an der Osthälfte noch ziemlich wolkig. Im Laufe des Tages legt es sich aber, dann bleibt es trocken bei 19 bis 28 Grad. Morgen in der Mitte und im Süden häufiger mit Sonne, 22 bis 33 Grad die Höchstwerte. Und noch die Zeit, es ist gleich 3.03 Uhr.
3: Die junge Nacht, wir schauen auf die Straßen. Die A40 Duisburg Richtung Essen ist zwischen Mülheim-Winkhausen und Dreieck Essen-Ost wegen Bauarbeiten noch bis Donnerstag in beiden Richtungen gesperrt. Und die A63 Kaiserslautern Richtung Mainz ist zwischen Dreieck Kaiserslautern und Sembach wegen einer Baustelle bis Montag früh noch gesperrt. That's it!
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3: Mit Sebastian Röpke, hello, willkommen in eurem Montag, Leute. Ich habe mir gerade eben ein Spaßgetränk aus dem Teamkühlschrank geholt und mir gedacht, der ist fast leer und der stinkt fürchterlich. Was ist hier los? Ja, jemand hat da alles reingepackt für so ein ausgewogenes, gutes Frühstück. Brot, Butter und Höhlenkäse, habe ich gelesen. Das ist der schlimmste Stinkekäse der Welt. Den würde ich mir noch nicht mal privat in meinen Kühlschrank packen. Ja, der ist hier im Teamkühlschrank und wenn man den Kühlschrank aufmacht, dann ist der Kühlschrank: Hallo, ich habe hier auf dich gewartet mit dem heftigsten Muff der Welt. Es ist echt Ragebait im Kühlschrank. Passend dazu jetzt Linkin Park, The Emptiness Machine. Rage.

0: Stellt euch vor, ihr malt was, könnt das auch sehr, sehr gut, verkauft sogar eure eigene Kunst. Ja, und dann kommt Temu und kopiert einfach eure Kunst, eure Bilder.
1: Meine Designs wurden geklaut und auf Temu verkauft. Das ist mega ärgerlich.
2: Today I found out that Temu is stealing from small artists like me.
3: Temu klaut meine Kunst.
0: Ja, und das ist das Ding. Immer mehr kleine Künstler entdecken ihre Prints bei Temu, Shein oder AliExpress. Quasi copy and paste, billig weiterverkauft. Junge Nachtreporterin Vicky Merkulova, was genau wird denn da alles geklaut?
4: Wirklich alles Mögliche. Also Künstler malen zum Beispiel so ein Bild oder denken sich einen witzigen Spruch aus, lassen das Ganze auf Postkarten, Poster, Sticker oder was auch immer drucken und verkaufen das online. Und genau diese Designs kopieren dann Temu, Shein oder Amazon und verkaufen sie unter einem anderen Namen.
0: Junge, wie dreist ist es, oder?
4: Und genau, Marie aus Siegen ist Künstlerin und ihr ist das auch passiert.
5: Das war so ein richtiger Schlag ins Gesicht. Also ich meine, man hat das ja schon öfters gehört, auch von anderen, auch im Social Media hört man das ja öfters, aber dass einem dann selber passiert, ist natürlich dann erstmal ein Schock.
4: Sie designt zum Beispiel so ganz cute Postkarten und verkauft sie und Amazon eben auch.
5: Eine Kundin hat mich gefragt, ob ich das heute noch verschicken kann, weil sie es dringend braucht. Und ich hatte ihr direkt auch geantwortet, dass ich es heute noch verschicken kann. Und dann schrieb sie mir auf einmal, ach nee, sie hätte es jetzt schon bei Amazon bestellt, dann wäre es auch morgen schon da.
4: Ja, und sie so wie bei Amazon. Ich habe das nicht da reingestellt.
0: Ja, und Amazon bietet es bestimmt auch noch mal günstiger an. Das ist ja mega Arsch. Weiß sie denn, wer dahinter steckt?
4: Da ist eine chinesische Adresse hinterlegt. Aber wer wirklich dahinter steckt, findet man kaum heraus, sagt auch Julia Maris. Sie ist Anwältin für Urheberrecht.
6: Das ist sehr unterschiedlich. Teilweise sind es einzelne Händler, häufig aber auch professionell organisierte Netzwerke.
4: Und sie sagt, sie klauen eben immer öfter bei so kleinen, unbekannteren Künstlern, weil sie genau wüssten, diese Künstler haben oft kein Geld, um gegen die Firmen vorzugehen.
0: Ja, ist ja auch so. Kann man was dagegen tun? Ja, zumindest teilweise. Klären wir hier noch in der jungen Nacht der ARD. Jetzt erstmal Kygo, Khalid. Save my love.

0: 3.21 Uhr. Ihr hört die junge Nacht der ARD am Montag. Comedian Josefa Walter, ne? Die kennt Hater-Kommentare nur zu gut. Ja, gut, lustige Frau im Internet, das finden Männer meistens nicht geil. Aber bei uns, da disst sie einfach zurück.
1: Ole schreibt, wie flach sollen die Witze sein? Sie, ja. Ich bin ja nicht besonders empfindlich, aber für jemanden, der mit Internetwitzen aus 2017 arbeitet, ist das doch eine recht unverschämte Frage. Ich glaube, wenn du dich zusätzlich noch ein bisschen in das Thema singende Kaffeetassen einliest, kannst du mit deinem Humor bei Facebook richtig durchstarten. Mach das doch. Ich lass dich auch nicht alleine. Hier ein kleiner Guide, wie du dich auf Facebook zurechtfindest. Wenn Angela Merkel in einem Video 18 Finger hat, ist es wahrscheinlich KI. Je mehr Ausrufezeichen man verwendet, desto besser kommt die Message bei allen an. Alles, was mit Schlümpfen, Avataren von einem selbst und sonstigen kleinen animierten Figuren zu tun hat, ist grundsätzlich witzig. Frauen sind doof, junge Menschen sind faul, alle außer dir labern Unsinn. Viel Erfolg.
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0: halb vier. Hier ist die Junge Nacht der ARD. Wir schauen schnell auf die Straßen. Die A40 Duisburg Richtung Essen ist zwischen Mülheim, Winkhausen und Dreieck Essen Ost wegen Bauarbeiten noch bis Donnerstag in beiden Richtungen gesperrt. Und die A63 Kaiserslautern Richtung Mainz ist zwischen Dreieck Kaiserslautern und Sembach wegen der Baustelle noch bis Montag früh gesperrt. That's it!
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0: Mit Sebastian Röpke, hello, hello, willkommen am im Montag. Wir haben eben schon drüber gesprochen, dass Designs geklaut werden und dann bei Temu oder AliExpress dann einfach, ja, reproduziert wieder für günstiger rausgehauen werden. Unsere Kollegin Vicky erzählt uns gleich nochmal, was man dagegen machen kann, wenn man jetzt, sagen wir mal, selber davon betroffen ist. Ich hatte das als Endverbraucher mal, dass ich dann eine E-Mail bekam von wegen, ja, den Artikel könnten Sie jetzt theoretisch zurückgeben, weil hier Markenrechtsverletzung etc. pp. Und ich war so, ha ja, nee.

0: Die Chainsmokers haben gerade erst auf dem Perukaville abgerissen mit ihrem Set. 3.38 Uhr. Leute, wir haben eben schon drüber gesprochen. Bei Temu oder Shein, da gibt's nicht nur billige Klamotten. Nee, es gibt da auch zum Beispiel cute Prints. Ich habe da auch schon mal was bestellt. Ja, Problem ist, oft sind die Designs von echten Künstlern geklaut. Hat auch Sibyl aus Köln schon mitbekommen, dass sich da jemand drüber aufgeregt hat.
1: Ich habe da TikToks halt von so Creatern gesehen, die dann halt so Screenshots gezeigt haben, wo es halt war, das ist meins und jetzt sehe ich das bei Shein oder so.
0: Ja, junge Nachtreporterin Vicky Merkel. Du hast gerade erzählt, Temu, Shein und so, die kopieren fremde Kunst und verkaufen sie ja unter anderem Namen. Das ist rechtlich gesehen illegal, oder?
2: Ja, absolut. Ist ein Verstoß gegen die Urheberrechte. Die Motive gehören am Ende nur den Künstlerinnen und Künstlern, wie Julia aus Köln. Sie designt zum Beispiel Geburtstagskarten oder so Karten mit funny Sprüchen und da steckt da mega viel Arbeit rein.
3: Ich suche das Papier aus. Ich mache mir auch richtig Gedanken zu meinen Produkten und verschicke die alle per Post und per Hand und es ist einfach unfassbar.
2: Ja, unfassbar, weil Temu die Designs halt klaut und oft billiger verkauft.
0: Boah, die arme Maus, ey, das ist voll die Frechheit. Was willst du aber auch dagegen tun, ne? Anwalt nehmen, Abmahnung, Geld zahlen. Ey, das frisst extrem viel Zeit und Geld. Und ich habe ja auch mal gehört, dass man solche Sachen da melden kann, aber I don't know, wie viel das bringt. Gibt es irgendwas, was man da tun kann?
2: Nicht so viel, ehrlich gesagt. Außer man bestellt bei Temu, Shein und so einfach gar nicht mehr, wenn einem selbst so Original Designs wichtig sind. Weil bei diesen krank riesen Online-Plattformen gibt es ja massenweise so, ne, so arty Stuff. Oft weiß man gar nicht, wer das gemacht hat. Viel ist KI generiert oder eben geklaut, wie jetzt bei Julia. Und manches davon ist sogar teurer als das Original.
0: Oh, okay. Also lohnt es sich zu checken, wenn man das Poster original günstiger bekommt?
2: Ja, einfach mal am besten so mit Google Rückwärtssuche checken und gucken, ob das woanders günstiger ist.
0: Okay, alles klar, Leute. Temu, Amazon und so, die klauen aktiv Kunst von kleinen Künstlern. Ich habe eben schon erzählt, ich habe sowas vielleicht auch schon mal gekauft und dann kam eine E-Mail, dass ich das zurückschicken kann, wo ich auch gedacht habe, naja, das mache ich jetzt halt auch nicht, aber leid tat es mir halt trotzdem. Naja, Leute, wir kommen auf andere Gedanken mit DJ Goya. Michiko, frisch hier auf der Playlist der Jungen Nacht der ARD. Willkommen

Ray. 3.48 Uhr hier, die junge Nacht der ARD. Nummer hier im Studio 0221 567 89111. Könnt ihr euch jederzeit melden. Vielleicht die Arbeitskollegen grüßen oder einfach mal mir erzählen, ob ihr noch oder schon wach seid. Leute, wenn ihr so übelst heftig gut trainierte Leute seht, motiviert euch das oder denkt ihr euch, das werde ich sowieso nie erreichen? Weil ich hatte so Mixed Feelings bei Ed Sheeran. Der war jetzt auf dem Cover von so einem Fitnessmagazin, weil der ist jetzt ripped. Ja, der hat jetzt einfach den Körper seines Lebens. Dazu hat er noch einen Buzzcut. Der sieht gerade einfach nicht mehr aus wie dieser wuschelige Rothaarige, den wir kannten, ey.

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1: Um 4 Uhr mit Marc Geißler. Nach dem Tod des tatverdächtigen Attentäters vom Christopher Street Day in Berlin geht Bundesinnenminister Dobrindt von keiner weiteren Gefahr aus. Das sagte der CSU-Politiker im ARD-Brennpunkt. Aus der Hauptstadt berichtet Jakob Mayer.
2: Der Tatverdächtige wurde am Abend bei einem Polizeieinsatz in einer Kleingartenanlage in Berlin-Spandau tödlich verletzt. Dobrindt verwies auf ein hohes Maß an Straftaten des Mannes und nannte es unverständlich, dass eine Haftstrafe gegen ihn auf Bewährung ausgesetzt wurde. Dem werde detailliert nachgegangen. Die Bundesanwaltschaft hat die Ermittlungen übernommen. Der Tatverdächtige soll am Samstagabend mit einem Transporter am Rande des Christopher Street Day in eine Menschenmenge gerast und danach mit einer Stichwaffe auf Passanten losgegangen sein. Dabei wurde eine Frau getötet. 29 Menschen wurden teilweise schwer verletzt. Sie sind außer Lebensgefahr.
1: Der ukrainische Präsident Zelensky reist heute nach Großbritannien. Dort trifft er den neuen Premierminister Burnham als ersten ausländischen Staatsgast seit dessen Amtsantritt. Gemeinsam wollen beide einen Marinestützpunkt besuchen, an dem ukrainische Soldaten ausgebildet werden. Außerdem kündigte die britische Regierung an, der Ukraine eine neue Technik zur Störung russischer Luftabwehrsysteme zur Verfügung zu stellen. Morgen wird Zelensky dann weiter in die USA reisen. Dort ist ein Treffen mit US-Präsident Trump geplant. Nach der Kabinettsumbildung stellt CDU-Chef und Bundeskanzler Merz heute weitere Personalentscheidungen vor. Um 12 Uhr will er den neuen CDU-Generalsekretär vorstellen. Als Favoritin gilt die bisherige Schatzmeisterin Hoppermann. Bereits feststeht, der baden-württembergische CDU-Politiker Bilger wird neuer Bundesverkehrsminister. Er folgt auf Schnieder, der selbst um seine Entlassung gebeten hatte. In der Union sorgt der Umgang mit Schnieder allerdings weiter für Kritik. Auf Mallorca wächst der Unmut über den Massentourismus. Tausende Menschen sind in der Hauptstadt Palma gestern auf die Straße gegangen, um gegen die Folgen des Besucheransturms zu protestieren. Eine Initiative hatte unter dem Motto Mallorca am Limit dazu aufgerufen. Laut Polizei kamen rund 25.000 Menschen zusammen. Die Demonstranten kritisieren vor allem die Wohnungsnot, steigende Mieten und die Belastung der Natur. Sie fordern eine Begrenzung der Touristenzahlen. Der Protest findet mitten in der Hauptreisezeit statt. Ende Juli und Anfang August ist die Insel besonders voll. Das Wetter für Deutschland. Der Start in die neue Woche wird vor allem in der Osthälfte ziemlich wolkig. Im Tagesverlauf zeigt sich dann aber immer mehr die Sonne und es bleibt meist trocken bei 19 bis 28 Grad. Ab morgen kommt dann vor allem in der Mitte und im Süden immer häufiger die Sonne raus. Dazu steigen die Temperaturen auf wieder sehr sommerliche 22 bis 33 Grad. Und noch die Zeit. Gleich ist es 4.03 Uhr.
3: Die junge Nacht, wir schauen auf die Straßen. Die A40 Duisburg Richtung Essen ist zwischen Mühlheim, Winkhausen und Dreieck Essen-Ost wegen Bauarbeiten noch bis Donnerstag in beiden Richtungen gesperrt. Die A63 Kaiserslautern Richtung Mainz ist zwischen Dreieck Kaiserslautern und Sembach wegen einer Baustelle bis Montag früh gesperrt. Und Hamburg, die B4 stadteinwärts, ist im Deichtortunnel nach einem Unfall gerade gesperrt. That's it!
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3: Mit Sebastian Röpke, hello, willkommen in eurem Montag. Leute, was dominiert bei euch so optisch in der Bude? Ist es bunte Deko? Ist es sehr viel Technik? Sind es sehr viele Katzenkratzbäume? Habt ihr irgend so ein Überthema? Wir sprechen gleich mit jemandem, der definitiv Technik in der Bude als dominierendes Thema hat, aber vielleicht nicht so, wie ihr denkt. Also ich will da nicht unbedingt übernachten müssen, aber hier zählt ja eh nur, was Nina Schuber will.
4: Ich

0: Wenn junge Nachthörer Stefan Freunde zu Besuch hat, ne, dann müssen die leider auf dem Balkon schlafen, weil, sorry, das Gästezimmer, das ist schon besetzt. Und zwar mit 500 kleinen digitalen Mitbewohnern. Stefan und sein Freund haben eine ganz besondere Leidenschaft. Aus deren Gästezimmer haben sie ein Tamagotchi-Zimmer gemacht.
1: Die ganzen Schubladen sind schon alle voll. Wir sind schon am Überlegen, wie wir das jetzt platzmäßig weiter fortführen. Und das ist so, sag ich mal, auch unser Lieblingsraum in der ganzen Wohnung, weil wir uns da einfach am häufigsten auch aufhalten, weil dieses Thema einfach komplett unseren Alltag, unseren privaten Alltag auch bestimmt.
0: Mhm. Und tatsächlich sind die 90s ja auch ein bisschen zurück gerade und die Tamagotchis haben auch einfach gerade ein Comeback. Ja, so wie Dibble. Ja, das sind, falls ihr euch fragt, was ist das? Das sind so eiförmige kleine Geräte mit einem virtuellen Haustier drin. Die piepen dann und wollen gefüttert werden. Hm, das ist schon alles. Ja, und Stefan und sein Freund, die haben einfach 500 davon.
1: Also es ist grundsätzlich so, wir haben ja natürlich nicht alle Tamagotchis gleichzeitig laufen. Die ganzen Tamagotchis, die wir haben, sind teilweise auch original verpackt und nur aus Sammlerzwecken in unserer Sammlung. Aber man stellt sich das Pflegen und Füttern auch, glaube ich, zeitintensiver vor, als es eigentlich ist. Die modernen Tamagotchis haben auch für so einen Berufsalltag einen Babysitter, wo man dann zum Beispiel, wenn man arbeiten ist, das Ganze dann auch entspannt sehen kann.
0: Mhm, Babysitter fürs Tamagotchi, klar, aber die beiden lieben ihr Hobby halt.
1: Also gerade, weil man das ja mit der Kindheit assoziiert, ist das, glaube ich, einfach eine Sache, wo man danach oder daran zurückdenkt, wo noch alles toll war, wo man sich nicht um die Probleme, die halt im Erwachsenwerden dazukommen oder die alltäglichen Sachen beschäftigen muss, sondern man flüchtet sich so in eine Welt, wo man weiß, da war noch alles toll, da ist noch alles sehr einfach gewesen und weckt so das Kind in einem auch wieder zurück.
0: Ja, Stefan und sein Freund haben statt Gästezimmer einfach ein Tamagotchi-Zimmer. Wow.

420 haben wir es. Hier ist die junge Nacht der ARD. Und Nico Santos war so, hey, ich hätte noch einen Sommerhit nachzureichen. Ja, okay, why don't you stay? Er sagt, passt zu Sommer, ne?

0: Halb fünf, hier ist die junge Nacht. Wir schauen mal schnell auf die Straßen. Die A40 Duisburg Richtung Essen ist zwischen Mülheim-Winkhausen und Dreieck Essen-Ost wegen Bauarbeiten noch bis Donnerstag in beiden Richtungen gesperrt. Und die A63 Kaiserslautern Richtung Mainz ist zwischen Dreieck Kaiserslautern und Sembach wegen einer Baustelle bis Montag früh noch gesperrt. That's it!
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0: Mit Sebastian Röpke, hello, welcome to the Monday, würde ich mal sagen. Leute, diese Halbzeitshow beim WM-Finale, da kann man sich ja drüber streiten, ob das cool ist, wegen der Länge auch und dies und das. Ja, aber Justin Bieber war da und hat aber mit der Gitarre so einen langsamen Song performt und ich war so... Hä? Wieso das denn? Das war voll der Downer. Das hat überhaupt nicht reingepasst. Ich liebe Justin Bieber, aber hätte er doch mal lieber Beauty and the Beat zusammen mit Nicki Minaj performt, das hätte ein bisschen besser geknallt. Yeah.

0: Tracy Abrams hier in der Jungen nach der ARD, 4.37 Uhr, es ist Montag, jetzt habt ihr alle Infos, die für euch wichtig sind. Leute, wenn euch irgendein Abo irgendwo oder irgendwas, was monatlich abgebucht wird, zu teuer ist, kündigt einfach mal. Nicht, um es komplett zu sparen, sondern die machen einen dann ja immer richtig geile Angebote, wenn man das macht. Das ist so ein Lifehack. Ja, den hat Jerry Vizan auch schon für sich entdeckt. Der Dude hat mit Battle Rap angefangen, um dann im letzten Jahr voll auf Comedy zu gehen. Und wir hören noch mal rein in sein Programm hier bei unserer Generation Gag.
1: Ich hatte jetzt 2 Jahre einen Vertrag bei O2 laufen. Und der läuft jetzt gerade aus und ihr kennt das bestimmt. Wenn der Vertrag ausläuft und man will kündigen, dann machen die einem immer ein besseres Angebot. Und ich habe mal gemerkt, umso ernster du kündigen willst, umso besser wird das Angebot, was du bekommst. Deswegen dachte ich mir, wisst ihr was, ich skipp die ganze Scheiße jetzt. Ich sag dem Typen am Telefon so ernsthaft, dass ich kündigen will, dass er sofort sagt, ey, bitte kündige nicht, Mann, ich mach dir ein super Angebot. Also wähle ich dem seine Nummer, der geht dran, ja, O2 Kundendienst. Ich sag, pass auf, du Wichser, ich bin's. Mein Vertrag läuft aus und ich kündige. Die von Telekom haben mir ein Top-Angebot gemacht und ich wechsel darüber, Alter. Und der Typ sagt so, ja, alles klar, dann ist der Vertrag somit gekündigt. Weil scheiße, ja? Aber ein bisschen zu ernst irgendwie. Und jetzt stehe ich hier ohne Vertrag und ich dachte irgendwie, die melden sich nochmal. Aber kam nie was. Und das Ding ist, ich will da jetzt auch nicht wieder angekrochen kommen, ne? Aber manchmal, morgens, so nach dem 9. Bier, da denke ich an O2 und da werde ich sentimental. Überlege ich, vielleicht soll ich da nochmal anrufen. Häng ich da voll besoffen in der Leitung wie so ein scheiß Ex-Freund, ja? Ich so, hey, O2, ich bin's. Ey, das mit letztes, das tut mir so leid, ich bin voll der Wichser gewesen. Das ist mit Telekom, das stimmt nicht. Bitte nimm mich zurück. Dankeschön, das war's von mir. Vielen Dank, das war's mir. Ja, Dankeschön.
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Shakira und Burner Boy mit dem offiziellen WM-Song. Ihr hört die Junge nach der ARD gleich schon 10 vor 5. Ja, Shakira und ihre Hüften, die basteln bestimmt schon am nächsten WM-Song. Ich bin mir sehr, sehr sicher. Als Spanien gewonnen hat, ey, da ist der spanische Kommentator ja so crash-out gegangen. Also immer wenn ich jetzt Shakira und Burner Boy höre, denke ich an die WM zurück und muss nochmal an ihn hier zurückdenken. Ja, nichts verstanden, aber den Vibe habe ich auf jeden Fall gefühlt. Ich finde, ihr greift doch jetzt einfach mal diese Energie von diesem spanischen Kommentator für euren Montag. Einfach mal schreiend auf die Arbeit kommen, oder? Ich wette mal, also ich bin mir sicher, dass die Kollegen sich dann nicht denken, Bruder, halt die Fresse, sondern sich total freuen, ich bin mir sicher. Einfach schreiend, guten Morgen! Na, ist das Milchkaffee? Hey!

Nein, brown eyes. Kurz vor 5, die junge Nacht, der ARD ist over, der Sebo ist raus. Ich wünsche euch einen fantastischen Start in diese Woche und wenn ihr mögt, hören wir uns am Wochenende wieder hier in der jungen Nacht. Bis Daddy.

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0: Wie habe ich auf diesen Moment gewartet?
1: Das ist wirklich so, als ob das jetzt, weiß ich nicht, ist das jetzt ein Jahr her oder ich bin mir eigentlich gar nicht mehr so richtig sicher.
0: Welches Jahr haben wir überhaupt?
1: Ich weiß es nicht. Wir müssen erstmal ankommen jetzt wieder in diesem Jahrtausend. Auf jeden Fall sind wir beide wieder Backbexen und Tobi hier. Ich freue mich sehr, Mensch.
0: Ich freue mich auch, Mensch. Schönen guten Morgen.
1: Und wir starten natürlich direkt mal rein und gucken ein wenig, was auf den Straßen los ist. Vor sich auf der A9 Berlin bis München zwischen Coswig und Vorkerode sind Wildschweine auf der Fahrbahn. In Blankenburg noch Behinderung nach einem Unfall in der Westerhäuser Straße stadtauswärts. Und die B242 Eisleben bis Braunlage wird ab heute zwischen Königerode und Harzgerode wegen Bauarbeiten bis voraussichtlich zum 14. August gesperrt bleiben. Wenn ihr noch Staus oder Blitze habt, ruft durch 08021 und 4 mal die 0. Oder schickt gerne WhatsApp rüber. Die Nummer gibt's auf sputnik.de. Dankeschön.
0: Hier und da sehen wir auf jeden Fall graue Wolken. Die Morgensonne, die zeigt sich zwar, aber sie hat es schwer. Teilweise ist auch Regen am Start. Heute ist nochmal so ein relativ milder Tag, bevor es dann ab Mittwoch wieder richtig hot wird. Aber jetzt die Temperaturen auf jeden Fall auch schon warm. 16 Grad in Halle am Frankeplatz, 16 Grad auch in Zeitz am Neumarkt und 15 Grad haben wir in Magdeburg am Dom. Hier und da bleibt es auf jeden Fall bei Schauern und Gewittern, aber am Nachmittag, da wird es dann freundlicher und die Maximaltemperatur liegt bei 24 Grad. So, und damit schönen guten Morgen an diesem Montag.
1: Es ist verrückt. Du kommst aus 2 Wochen Urlaub wieder.
0: Ja.
1: Die waren ja wohl verdient. Ich komme eigentlich, also theoretisch Festival. Mhm. Dann war ich ja kurz da. Dann hat es mich komplett rausgehebelt eine Woche lang.
0: Boah.
1: Und jetzt bin ich auch wieder da.
0: Ja, vielleicht müssen wir uns alle mal gemeinsam updaten. Ihr könnt gerne auch WhatsApps rumschicken, was bei euch denn so die letzten ein, zwei Wochen passiert ist.
1: Was war los? Wie geht's euch?
0: Ja, und dann schnacken wir gleich mal drüber. MD

0: 2 Wochen lang bin ich abgetaucht in die wilde Natur.
1: Bist du doch beim Dschungelcamp jetzt?
0: Nein, die letzten 2 Wochen.
1: Ich dachte, du hast geheim irgendwo jetzt was gedreht oder sowas.
0: Nee, tatsächlich nicht. Wäre eigentlich ganz spannend gewesen, ne? Surprise.
1: Ja, du beim Dschungelcamp? Sehen. Das würde ich mir angucken.
0: Nee, das wäre katastrophal. Da wäre ich nur am Schreien. hier und da hatte ich auch schon ein paar Herausforderungen im Urlaub, muss ich sagen. Da wurde man ja wirklich mit Tieren und was auch immer konfrontiert, mitten in der Natur. Und ich dachte mir, so ein bisschen Natur bringe ich dir einfach mal mit im Glas. Jetzt darfst du mal raten,
1: Darf ich jetzt das kurz sagen, was ich im Kopf habe?
0: Ja.
1: Also du hast mir auch Videos von Kühen geschickt. Und du hast mir damals, als du in Indien warst, hast du mir doch auch so diese Rosenblätter mitgebracht, so?
0: Ja.
1: Die ja aus Kacke waren.
0: Aus
1: Elefantenkacke. Deswegen habe ich jetzt in meinem Kopf natürlich, wenn ich jetzt 1+1 zusammenzähle, entweder hast du mir so Kuhkot mitgebracht. Oder du hast mir so einen Kuhfurz im Glas mitgebracht, weißt du, wo, der mir so gar nichts bringt, den ich so aufdrehen könnte, theoretisch, um dran zu riechen, aber so richtig Win-Win ist das auch nicht.
0: Ey, hat shit, du hattest viel bessere Ideen als ich. Nein, es ist beides nicht.
1: Aber hat es was mit Kühen zu tun?
0: Nein, auch nicht. Ich zeige es dir mal. Ich schiebe es dir mal rüber. Es ist tatsächlich was, was du dir auf dein Brot schmieren kannst.
1: Aber nicht
0: also
1: so,
0: keine Scheiße.
1: Ach so.
0: Schau es dir an. Ich habe es zuvor noch nie gesehen. Da dachte ich mir, für den Feinschmecker muss ich es doch mal mitnehmen.
1: Lecker.
0: Lies es vor.
1: Tannenzweig-Dicksaft.
0: Ganz genau.
1: Und da sag ich dir mal, wie es ist. Es gibt ja auch aus Österreich und Co.
0: Ja?
1: einen sehr, sehr bekannten Schnaps, der Tannenzweig-mäßig ist.
0: Wirklich? Hm? Ich habe das noch nie probiert. Ich weiß nicht, hast du das schon mal probiert?
1: Oh, jetzt habe ich schon aufgemacht.
0: Das ist ja dann einfach... Und? Wie riecht es?
1: Hm. Hä, es riecht ja überhaupt nicht nach Tannenzweig.
0: Was?
1: Es riecht wie, als ob so Bonbons aufgelöst wurden.
0: Hä, was denn für eine Verarsche? Das riech müssen wir gleich machen.
1: Also, weißt du, was ich meine?
0: Boah, nee, das stinkt ja wirklich nach so Hustenbonbons.
1: Ja,
0: naja, müssen wir vielleicht gleich mal auf Brot probieren. Auf jeden Fall einen Tannenzweig-Dicksaft, um
1: vielen
0: ein bisschen
1: Dank.
0: Nature hier mal rüberzubringen,
1: ja,
0: oder?
1: Ja, und vor allen Dingen, dass wir gutes Frühstück haben jetzt gleich.
0: Ganz
1: in diesem
0: genau.
1: Sinne, lasst es euch schmecken und Lieblingsmucke jetzt von Kamrad. Auf geht's.
0: Yes.

0: Lost Places sind ja schon eine geile Sache. Habe ich mir noch nie angeschaut, aber reizt mich so ein bisschen. Und so ein Lost Place kaufen für 1 Euro finde ich noch krasser.
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0: Und das habe ich mir nicht ausgedacht. Das geht tatsächlich in Tangerhütte.
2: Ich muss darüber nochmal drüber nachdenken.
0: Findest du gut oder kacke, so vom
2: Bauchgefühl? Ich überlege mitzubieten. Aber da sucht auf jeden Fall jetzt die Stadt einen Käufer für die alten Gießereihallen, die da seit gut 30 Jahren irgendwie leer stehen. Auf den Fotos sehen die aus wie so Städte. Ich weiß nicht, ob ihr The Last of Us geguckt oder gespielt habt oder sowas. Nee. Also ist alles sehr, sehr bewachsen. Wie so eine Zombie-Apokalypse, um das kurz zu beschreiben, sieht das da aus. Und das Mindestgebot ist halt jetzt 1 Euro.
0: Ja.
2: Und ich habe jetzt überlegt, eigentlich müsste ich mir so eine Maximalgrenze setzen und dann biete ich halt einfach mal mit. Stell dir mal vor, es sind gar nicht so viele mit dabei.
0: Ja.
2: Und ich krieg das Ding für 10 Euro. Dann können wir dann ab sofort von da senden.
0: In so einer Ruine?
2: In so einer Ruine.
0: Boah, wären dir 10 Euro nicht fast schon zu viel für so ein Ding?
2: Naja gut, aber es ist ja eine ganze, das sind ja Hallen. So,
0: ja,
2: weißt du,
0: okay,
2: das,
0: kann man vielleicht Bums, einiges ja mit anstellen.
2: Vielleicht,
0: ne,
2: mache ich irgendwann irgendwas Cooles draus, so ein Lost Place Freizeitpark oder so.
0: Das wäre auf jeden Fall eine Idee.
2: Ich gehe nochmal rein in die Recherche.
0: Ja, du musst dich, glaube ich, aber ranhalten. Ich weiß nämlich, dass einige mitbieten wollen, zum Beispiel auch Kommissar Meiner.
3: Hallo?
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3: Ja, hallo?
5: Schnäppchen-Service, Ding-Dong!
3: Herr Ding-Dong, gut, dass Sie dran sind. Sie haben mir hier einen bissigen Chihuahua in die Wohnung geliefert. Was soll denn das? Er schnappt die ganze Zeit nach mir.
5: Na, was denkst du, warum der Schnapper heißt, du Kunde?
3: Das ist wirklich unerhört. Au!
5: Nee, das heißt wow, wenn du mit dem reden willst. Aber da ist ja die Kundenzufriedenheit gewährleistet, wie ich höre. Mach 20 Euro. Überweisen nicht vergessen.
3: Aus, Schnapper!
6: Ja? Hallo? Geht's jetzt gleich los?
3: Hier ist der Kommissar Meiners. Beim letzten Black Friday hatte ich auch einen schönen, kompletten Blackout. Da hatten mich so ja noch die Kollegen von der Sitte noch dekoriert, ja. Und dieses Jahr werde ich aber wieder zum Schnäpschenjäger, ja. Regina, mix mir mal noch eine schwarze Pumpe mit Extrakorn, ja.
5: Geht klar!
3: Hallöchen, Papierchen, hier ist Lady Chantal. Beachten Sie meine Sparwochen. Billig und willig. Und buchen Sie noch heute das Schnäppchen Schnappatmung zum halben Preis. Meine Herren.
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0: Hallöchen, Tobi und Bexen sind hier.
1: Yes.
0: 36 haben wir's.
1: In Blankenburg in der Westerhäuser Straße, stadtauswärts, gibt es Behinderungen nach einem Unfall und die B242 Eisleben-Braunlage wird ab heute zwischen Königerode und Harzgerode wegen Bauarbeiten noch bis voraussichtlich 14. August gesperrt. Blitze haben wir keine, das heißt, falls ihr was habt, ruft ihr durch 08021 und viermal die 0 oder schickt gerne WhatsApp rüber, die Nummer gibt's auf sputnik.de. Dankeschön.
0: Ja, viele Wolken sind auf jeden Fall am Himmel zu sehen. Es ist grau, die Morgensonne hat es wirklich schwer. Hier und da kommt was Nasses von oben runter, also packt auf jeden Fall einen Regenschirm ein. Heute wird aber ein relativ milder Tag, also alle können sich freuen, die so 30 Grad plus gar nicht gerne haben. Erst ab Mittwoch wird es so richtig hot. Heute noch ertragbar, 16 Grad haben wir jetzt schon in Halle am Frankeplatz, 16 Grad auch in Zeitz am Neumarkt und 15 Grad in Magdeburg am Dom. Es bleibt erstmal schaurig und gewitterig, aber am Nachmittag wird es dann freundlicher und die maximale Maximaltemperatur liegt bei 24 Grad. Schönen guten Morgen.
1: Good morning.
0: Ja, ich muss wirklich sagen, wenn man erstmal im Urlaub war, dann steht auf jeden Fall eine Sache an. Vielleicht hast du es auch schon gemerkt. Man muss natürlich auf Instagram posten, was man so gemacht hat.
1: Also, ne? Es kommt ein bisschen auf den Urlaub an. Ich war ja beim Junggesellenabschied, da gibt es einige Bilder, die ich nicht posten würde.
0: Ach so.
1: Dementsprechend.
0: Willst du mir die aber auch mal so privat zeigen?
1: Das können wir gerne privat lernen.
0: Naja, aber worauf ich hinaus möchte, das ist schon so eine kleine Wissenschaft, muss ich manchmal sagen. Wenn man so einen Post setzt, ich mache es halt nicht häufig, ne? Da muss halt alles passen. Und die größte Herausforderung, was immer auf mich zukommt,
1: die Musik auszuwählen,
0: ja,
1: ne?
0: Oh ja. Aber es gibt eine kleine Lösung für euch und die verraten wir euch gleich in 10 Minuten.
2: Yo, hier ist Kontra K.

0: Ach, bei mir sind so Instagram-Posts ja manchmal eine kleine Wissenschaft, weil ich es halt einfach nicht so häufig mache. Da denke ich mir, alles muss passen, wenn ich mich jetzt schon öffentlich so kundtue.
1: Du bist ja schon perfektionistisch auch, ne?
0: So ein bisschen, weil das Bild muss passen, die Unterschrift, so die Hashtags, die müssen passen. Und natürlich das Lied auch.
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0: Vor allen Dingen, ich weiß nicht, ob du das kennst, Tobi, aber wenn man im Radio arbeitet, dann haben auch alle direkt so hohe Erwartungen an so die musikalischen Fähigkeiten. Nein, habe ich nicht.
1: Also das letzte Mal, als ich einen Post gemacht habe, hat meine Freundin zu mir gesagt, du machst immer so Boomer-Musik rein.
0: Ah ja, auch eine gute Beschreibung.
1: Ich bin dann immer sehr gerne oldschool unterwegs.
0: Ja.
1: Weißt du, auch mal Songs aus den 80ern, 90ern oder so.
0: Ja,
1: aber es ist nicht so einfach.
0: Und das Problem ist an dieser Stelle, nach einem Jahr zum Beispiel, kann man das Lied gar nicht mehr hören oder man findet es total cringe. Das ist wirklich nicht easy.
1: Ja, also deswegen sind wir froh, dass Cassandra von Sputnik Hype am Start ist. Die freut sich nämlich riesig, weil Cassandra, du hast da ja irgendwie wahrscheinlich auch so ein paar graue Haare vom

0: Öffnet einfach den Post, den ihr ändern möchtet, tippt oben rechts auf die drei Punkte und dann auf Bearbeiten. Da findet ihr die Option, den Audio-Track wechseln. Einen neuen Song auswählen, bestätigen, fertig. Und das Beste ist, ihr könnt das so oft machen, wie ihr möchtet. Ihr müsst euch also nicht mehr auf einen Song für euren Post festlegen. Also los, ihr kleinen Musiknerds, eure Lieblingssongs raussuchen.
1: Ja, das muss ich vielleicht mal machen. Ich muss vielleicht mal alle Beiträge, die ich so gepostet habe, durchgehen und vielleicht mal die Songs nochmal erneuern. Ist auf jeden Fall ein guter Hinweis. Danke dir, Cassandra. Also falls euch euer 2022er Indie-Hit vielleicht ein bisschen peinlich ist, jetzt wisst ihr, wie ihr das ändern sollt.
2: Es geht auf jeden Fall. Ich habe es gerade probiert.
1: Ja, wunderbar. Vielleicht wäre ja David Guetta und Sia was. Mit Beautiful People gibt ihr jetzt nämlich hier im Radio.

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0: Break. I'm Falling in Love von Coldplay.
1: Das denke ich mir jeden Morgen mit euch, denke ich mir das. Da gehe ich wirklich ganz viel Liebe.
0: Der romantische Tobi ist am Start. Und Bexen ist natürlich auch dabei.
2: Wenn man sich so lange nicht sieht, dann
0: Da kann man ein bisschen emotional werden. Deswegen jetzt hier wieder gute Laune
1: jetzt
0: mit Sarah
1: Stimmung.
0: Larsen.
1: Woo.

0: Einen wow. schönen guten Morgen.
1: Hast du Gesangsunterricht genommen in der Schweiz oder was?
0: Nee, schön wär's, ne? Ich habe nur gejodelt, genau. Jodeler. Da ölt man auch die Stimme, hä? So, 7:1 haben wir's.
1: War schön, sag ich wie es ist.
0: Ja, Zeit für die News.
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0: Heute mit Ralf. Moin.
3: Nach dem mutmaßlich islamistischen Terroranschlag auf den CSD in Berlin ist der Tatverdächtige bei einem Polizeieinsatz getötet worden. Das bestätigte am Abend die Polizei. Der Mann sei in einer Kleingartenanlage im Stadtteil Spandau aufgespürt worden und mit einer Stichwaffe auf die Einsatzkräfte losgegangen. Daraufhin hätten SEK-Beamte auf ihn geschossen. Trotz Reanimationsmaßnahmen sei er noch vor Ort verstorben. Die Bundesanwaltschaft hat die Ermittlungen zu dem Anschlag übernommen. Bei dem Anschlag waren eine Frau getötet und 29 Menschen verletzt worden. CSD-Organisatoren haben die Bundesregierung nach dem Anschlag in Berlin aufgefordert, die Ängste von queeren Menschen ernster zu nehmen. Das Leipziger Vereinsmitglied Justin Grävel sagte dem MDR, die Politik könne etwas gegen Hass und Gewalt ausrichten. Dazu gehöre, sich für Förderprojekte einzusetzen, die Aufklärung betrieben und sich gegen Diskriminierung richteten. Für Schwule und Lesben sei es unverständlich, wenn an dieser Stelle Gelder wegfielen. Die Kritik richtet sich laut Grävel vor allem gegen Familienministerin Karin Pring. Bundesumweltminister Carsten Schneider mahnt angesichts der verheerenden Waldbrände im Süden Europas dazu, dem Klimaschutz Vorfahrt zu gewähren. Wie der SPD-Politiker sagte, darf der Ausbau der erneuerbaren Energien und anderer Klimalösungen jetzt nicht gebremst werden. Der Klimawandel sei bereits schmerzhafte Realität und treffe Europa besonders stark. Jetzt sei Zeit für Brandbekämpfung, Nothilfe und europaweite Solidarität.
0: Dankeschön für die Infos.
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1: In Blankenburg in der Westerhäuser Straßstadt auswärts gibt es noch Behinderungen nach einem Unfall und die B242 Eislebens Braunlage wird ab heute zwischen Königgerode und Harzgerode wegen Bauarbeiten bis voraussichtlich 14. August gesperrt. Blitze haben wir die aktuellsten auf der 9 Richtung Berlin zwischen Halle und Bitterfeld-Wolfen und auf der 38 Richtung Göttingen zwischen Dreieck Südharz und Sangerhausen Süd. Falls ihr noch was habt, ruft da durch 08000 21 und 4 mal die 0 oder schickt auch gern Staus oder Blitzer per WhatsApp rüber. Die Nummer gibt's auf sputnik.de. Dankeschön.
0: Jetzt gerade viele Wolken, es wurde auch gerade richtig dunkel. Ich habe irgendwie das Gefühl, keine Ahnung, die Nacht ist wieder eingebrochen. Also im Raum Halle-Leipzig, da gibt es ja ein paar Auflockerungen, aber ansonsten echt Schauer und Regen am Start. 16 Grad haben wir aber, milde Temperaturen in Halle am Rheileck, 15 Grad in Magdeburg am Klosterbergegarten und auch in Köthen am Schlosspark 15 Grad. Heute ist es bewölkt, hier und da kommen immer mal wieder Schauer hinzu, aber später. Da soll es ein bisschen freundlicher werden, da kommt dann auch mal die Sonne hinzu und die Höchstwerte, die krabbeln auch noch in die Höhe, bis 25 Grad erreichen wir. Morgen!
1: Einen wunderschönen guten Morgen!
0: Ja, eine Frage, die ich mir immer mal wieder gestellt habe, so selbstständig machen, mit der ganz eigenen Idee, ist eigentlich schon so ein geiles Gefühl, oder?
1: Ja, ich glaube, das Gefühl und die Vorstellung ist immer geil, aber ich glaube, da ist natürlich auch steckt viel Arbeit dahinter und so.
0: Das auf jeden Fall, aber manchmal liege ich so im Bett, ich grübel so, was wäre denn die Idee, womit ich vielleicht mich selbstständig machen könnte? Hast du schon irgendwie so eine Idee?
1: Ja, ganz viele.
0: Ach echt? Oh, die musst du mir gleich mal verraten. Wir quatschen gleich mal drüber in 10 Minuten.
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0: Bexen?
1: Ja.
0: Wenn wir jetzt ein Geschäft aufmachen würden. Mhm. So, und in den nächsten 5 Minuten müssten wir da die Idee hinlegen, dann wird das Vertragsding und so unterschrieben und sowas. Was für ein Geschäft wär's? Ihr könnt ja auch mal mit überlegen, was zu uns passen würde, aber hättest du jetzt so eins im Kopf?
1: Warte mal, wir sind so Schleckermäulchen. Irgendwas mit Verkosten, irgendwas mit Essen. Wir sind nicht Rachs Restauranttester, sondern Bexen und Tobis Restauranttester.
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1: Zählt das als Geschäft?
0: Ich habe gehofft, dass du was mit Essen sagst. Ja. Alles andere hätte mich jetzt auch enttäuscht. Ja. Ich würde auch irgendwie irgendwas Essenstechnisches aufmachen. Aber vielleicht holen wir uns einfach so ein bisschen Inspiration von Paula und Johannes aus Hildburghausen. Die sind für mich nämlich so das beste Beispiel für, man muss nur an seine Träume glauben und dann klappt das schon irgendwie. Nee. Die beiden sind gerade mal 20 Jahre alt, so Mitte 20, und haben ihre eigene Konditorei in Hildburghausen eröffnet.
1: Aber die Kunden müssen nicht zu den Törtchen kommen, sondern die Törtchen kommen einfach mal zu den Kunden. Dafür haben Paula und Johannes einfach so einen gebrauchten kleinen Bus aufgemotzt und verkaufen da drin einfach ihre Kekse und Macrons an verschiedenen Orten in Thüringen. Bleibt nur die Frage, wo man den Bus denn zum Verkaufen hinstellt, weil nicht, dass da irgendwie gar keine Kunden sind.
3: Und daher haben wir gesagt, wir müssen für unsere Geschäftsidee erstmal auf Nummer sicher gehen, haben überlegt, wo finden wir viele Leute, viele Menschen, die gerne einkaufen, auch hochwertige Produkte. Und das sind bei uns die Wochenmärkte in den Städten der Umgebung.
1: Clever. Ja, Wochenmärkte machen komplett Sinn. Da ist auf jeden Fall was los und die Leute haben Bock auf so regionalen Kram, merke ich auch immer wieder. Wenn ich so sehe, selbstgemacht, regional,
0: hier bei uns
1: auf
0: dem Marktplatz.
1: Ja.
0: So diese ganzen Sachen, die es da gibt, das ist immer lecky, lecky.
1: Toll. Also wenn ihr auch Bock drauf habt, dienstags sind Paula und Johannes zum Beispiel in Meiningen und donnerstags in Suhl.
0: Das Ganze ist eigentlich auch so ein schönes Beispiel dafür, dass man für viele Probleme auch Lösungen finden kann. Mhm. Vor allem, wenn man bereit ist, halt so ein Risiko einzugehen und vielleicht auch ein bisschen kreativ dabei ist. Und damit möchten wir auch das letzte Wort heute mal an Johannes geben.
3: Sicherlich sind nie alle Lebensumstände so, wie man sie am liebsten hätte. Aber ich bin der Meinung, wenn man etwas mit Herzblut beginnt, dann funktioniert das auch.
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0: Mitten im Nirgendwo in der Schweiz, da seid ihr ganz allein, nur grüne Wiese um euch herum, keine Nachbarn und irgendwo steht zwischen Kühen und Schmetterling so eine kleine Schäferhütte und da dürft ihr übernachten. Geil oder doof?
1: Das finde ich schon geil.
0: Ja?
1: Ja, doch.
0: Dachte ich auch, aber manchmal kommt es dann doch anders, als man es erwartet hat.
1: Und du
0: damit
1: hast ja jetzt,
0: schönen guten Morgen.
1: Das ist ja, du hast ja deinen Urlaub eigentlich beschrieben, richtig?
0: Ganz genau, das war mein Urlaub. Wir dachten, ey, einfach mal raus in die Natur und Frieden haben. Und tagsüber war es auch wirklich so. Ey, der Sonnenaufgang war herrlich. Und dann haben wir so Glocken der Kühe so ganz im Hintergrund irgendwo auch gehört. So klang es ungefähr.
1: Also es war beruhigendes, schon ich finde das beruhigend, ja.
0: Ich finde das auch mega beruhigend. Nur die Kühe, Natur, sonst nichts.
1: Ja.
0: So, und jetzt kommt das große Aber. In der Nacht, da war es eine ganz andere Sache. Da klang es nämlich so. In dieser Hütte war es so laut. Das, was ihr gerade hört, das ist, glaube ich, der Wind. Ich weiß nicht, was es sonst war. Ich habe mich gefühlt, als wäre ich in meinem eigenen Horrorfilm gefangen.
1: Also es klingt, als ob die im Windkanal die Hütte steht. So.
0: Ja, irgendwo auf dem Berg.
1: Boah,
0: also da war es auf jeden
1: ey.
0: Fall windig. Mhm. Es hat dann auch noch geblitzt, gedonnert. Dann hat es noch so geklungen. Und irgendwie dachte ich mir nur so, naja, mein Urlaub war ein Nightmare, ein Horrorfilm und deswegen habe ich ihn einfach mal in einem Soundtrack zusammengefasst. Bitte sehr, mein Soundtrack vom Urlaub.
1: Oh. Das warst du, ne?
0: Ja.

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0: Schönen guten Morgen.
1: Guten Morgen.
0: 7:30 haben wir es. 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
1: So, wir gucken natürlich nochmal ein wenig auf die Straßen, was da so los ist. Die 38 Richtung Leipzig ist nicht mehr gesperrt zwischen Hering und Berger. Das ist schon mal gut. Behinderung nach einem Unfall noch in Blankenburg in der Westerhäuser Straße stadtauswärts. Die B242 Eisleben bis Braunlage auch jetzt wegen Bauarbeiten bis voraussichtlich 14. August gesperrt. Ab heute dann zwischen Königerode und Harzgerode geht's los. Die aktuellste Blitze auf der neuen Richtung Berlin zwischen Halle und Bitterfeld-Wolfen und auf der Ortsdurchfahrt Möhring in beide Richtungen. Falls ihr noch was habt, klingelt da durch 08021 und 4 mal die 0 oder schickt gerne WhatsApp rüber. Die Nummer gibt's auf sputnik.de. Dankeschön.
0: Viele Wolken in der Altmark und im Raum Halle-Leipzig. Da gibt's ein paar Auflockerungen, aber ansonsten echt ein paar Schauer unterwegs. Also packt eine Regenjacke ein. 16 Grad haben wir in Halle an der Ziegelwiese, 15 Grad in Magdeburg an der Sternenbrücke, genauso wie in Weimar. Heute wechselnd. Hier und da wird's immer mal wieder nass, aber später ein bisschen freundlicher. Und die Höchstwerte liegen zwischen 21 und 25 Grad.
1: Das ist so geil, ne? Weil für mich ist so die Comic-Con, falls ihr schon mal davon gehört habt, immer so eine Sache, die kenne ich nur aus The Big Bang Theory, weil so Sheldon und so immer zu Comic-Con gegangen sind. Die haben sich verkleidet und sind da hingegangen.
0: Oh mein Gott, das ist so das Einzige.
1: Sonst dachte ich, ich wusste nicht mal, dass es das wirklich gibt. Ganz ehrlich zu dir. Und jetzt haben wir einfach erfahren, dass das Ding ja von letzter Woche Donnerstag bis einschließlich gestern in Kalifornien wieder stattgefunden hat.
0: Ganz genau. Und also, ich habe keine Ahnung, wie es da abgeht. Mein Wissen besteht auch nur aus diesen kleinen Snippets von The Big Bang Theory. Aber wir haben natürlich eine Expertin und deswegen schnacken wir gleich mal drüber in 10 Minuten.
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0: Sie ist das Paradies für Nerds, die San Diego Comic-Con. Schönen guten Morgen, mein Spundigtag und wach.
1: Yeah.
0: Ja, von Donnerstag bis gestern fand die Comic-Con in Kalifornien statt. Und da wurde wieder, wirklich, da wurden die heißesten und freshesten News aus der Film- und Serienwelt gedroppt.
1: Wir haben ja gerade eben schon festgestellt, wir kennen das eigentlich nur von The Big Bang Theory,
0: ja,
1: ne? Von der Serie mit Sheldon und Co. Und unsere Film- und Serienexpertin Theresa, die wäre bestimmt auch gern dort gewesen, hat sich aber zumindest das ganze Wochenende Videos reingezogen. Deswegen schön, dass du da bist. Guten Morgen.
2: Moini.
1: Marvel ist ja bei der Comic-Con auch immer sehr groß, ne?
2: Aber hallo, wichtigste Neuigkeit, es gibt einen neuen Black Panther. Der Darsteller des Helden aus Wakanda, Chadwick Boseman, der war ja 2020 gestorben und es wurde lange über eine Nachfolge gerätselt. Jetzt steht fest, es kommt ein dritter Film und gespielt wird er von...
3: I want you guys to give a warm welcome to our new Black Panther, Mr. David Johnson.
2: David Johnson ist jetzt noch nicht so bekannt, hat aber auch schon einige Filme und Serien gemacht und er spielt den mittlerweile erwachsenen Sohn vom originalen Black Panther.
1: Das finde ich cool, ist ein cooler Dreh.
0: Ja.
1: Ich finde das auch immer schön, wenn so, ich sag jetzt mal, noch nicht so bekannte SchauspielerInnen irgendwie die Chance bekommen, da auch zu glänzen. Ende des Jahres kommt ja auch noch der neue Avengers-Teil in die Kinos. Das hat ja bestimmt auch eine Rolle gespielt, oder?
2: Genau, Avengers Doomsday, der Film, wo einfach alle dabei sind. Die Avengers, die X-Men, die Fantastic Four. Und es wurde natürlich ordentlich gekreischt, als zum Beispiel Pedro Pascal oder Chris Evans auf die Bühne gekommen sind.
0: Ja, na klar.
2: Und es gab noch eine Überraschung. Ryan Gosling ist jetzt auch Teil des MCU. Er spielt den Ghost Rider, ein flammendes Skelett auf Motorrad. Der Streifen kommt 2028 ins Kino.

0: Schäfer im Mittelpunkt. Beide Serien starten im November auf Prime Video.
1: Boah, ich muss wirklich sagen, ich bin ja, was Serien und Filme angeht, richtig schlecht. Bei mir, also die ganzen
2: man
1: Titel,
2: muss sich da halt
1: ich
2: wirklich,
1: so viele Fragezeichen.
2: Ja, man blickt da halt auch einfach nicht mehr durch. Es gibt ja mittlerweile so viele krasse Sachen und ja, man muss sich da schon reinlesen oder man geht halt dann einfach ins Kino und lässt es auf sich zukommen.
1: Genau, so werde ich es wahrscheinlich machen. Das Einzige, was ich mir gemerkt habe, ist Pedro Pascal und Ryan Gosling und das reicht mir auch.

0: 7:51 hier bei Spunitang und Wach.
1: Hello, hello.
0: Bexen frisch aus dem Urlaub zurück.
1: Genau.
0: Ich frisch aus Prag vom Junggesellenabschied zurück. Also wir beide sind zumindest anwesend, ne?
1: Ja.
0: Das kann man schon mal so sagen. Ich verarbeite auch noch ein wenig.
1: Oh Gott,
0: so ein Junggesellenabschied, ja, du weißt ja, da geht's ja schon immer ab. Es ist wenig Schlaf vorhanden und so. Und man erlebt auch wirklich immer verrückte Sachen. Und ich habe euch auch was mitgebracht. Also zumindest so, ich sag mal musikalisch, wenn man das so sagen kann. Wir waren nämlich unter anderem in einer Bar, da haben wir Jungs aus Norwegen kennengelernt.
1: Geil.
0: Und das ist halt so geil, weil es war so eine typische Männerunterhaltung. Die sind reingekommen, haben gefragt, ob sie sich hinsetzen können. Dann haben wir gefragt, wo sie herkommen. Haben Norwegen gesagt und haben alle gleichzeitig gebrüllt, Erling Haaland! Und eine Sache haben wir auch gemacht. Kennt ihr vielleicht noch aus der WM? Ich sag mal so, wir haben diese Bar eingenommen. Das klang dann am Ende ungefähr so.
1: Ihr wart am Rudern?
0: Ja, ja. Wir haben für Unterhaltung gesorgt.
1: Ja, das merke ich.
0: War vielleicht für einige Menschen auch ein wenig unangenehm, aber wir hatten Spaß, das ist das Wichtigste.
1: Entweder man hat euch geliebt oder gehasst.
0: So kann man das sagen. Und dann waren wir am selben Abend noch, und das ist so ein bisschen dieses Kontrastprogramm, was wir hatten, waren wir in einer anderen Bar und da lief dann folgende Musik. Weißt du, welcher Song das ist? Wisst ihr es?
1: Wie heißt das Song denn?
0: Naja, warte gleich.
1: Ach ja!
0: Am Ende löse ich es sogar auf.
1: Ich löse es
0: Achtung.
1: Auf. Tequila, ja! Gab es denn auch Tequila zu trinken? Das ist jetzt die wichtigste Frage.
0: Nicht zu der Situation, aber davor auf jeden Fall. Auch wahrscheinlich ein paar zu viel. Aber war eine gute Zeit. Der Typ hat sehr laut neben meinem Ohr Saxophon gespielt. Dementsprechend habe ich danach auch nicht mehr so viel gehört. Aber ich glaube, das Einzige, was zählt, ist, dass ich heute hier sitze.
1: Das würde ich auch sagen. Und Hauptsache, du hörst ein bisschen was. Test. 1, 2, 3.
0: Was?
1: Ah, okay, scheiße. Jetzt kann ich ja erzählen, was ich möchte, ne, eigentlich.
0: Ja, mach mal.
1: Tobi ist ein kleiner Drecksack, nein, Spaß.
0: Danke.
1: Ah, Küsschen.

0: Schönen guten Morgen.
1: Servus.
0: Tobi und Bexen hier.
1: Yes,
0: und
1: yes.
0: Wir geben das Mikrofon weiter an Ralf.
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3: Nach dem mutmaßlich islamistischen Terroranschlag auf den CSD in Berlin ist der Verdächtige mit einem Polizeieinsatz getötet worden. Das bestätigte am Abend die Polizei. Der Mann sei in einer Kleingartenanlage im Stadtteil Spandau aufgespürt worden und mit einer Stichwaffe auf die Einsatzkräfte losgegangen. Daraufhin hätten SEK-Beamte auf ihn geschossen. Trotz Reanimationsmaßnahmen sei er noch vor Ort verstorben. Die Bundesanwaltschaft hat die Ermittlungen zu dem Anschlag übernommen. Bei dem Anschlag waren eine Frau getötet und 29 Menschen verletzt worden. In Erfurt haben am Abend hunderte Menschen der Opfer des Angriffs auf den Berliner CSD gedacht. Nach Polizeiangaben versammelten sich rund 400 Menschen am Hauptbahnhof und forderten den Schutz queerer Menschen. Redner nannten die Tat einen Angriff auf die Demokratie, warnten aber zugleich davor, sie für fremdenfeindliche Zwecke zu instrumentalisieren. Zu der Mahnwache hatte das Bündnis der Thüringer CSDs aufgerufen. Bundesumweltminister Carsten Schneider mahnt angesichts der verheerenden Waldbrände im Süden Europas dazu, dem Klimaschutz Vorfahrt zu gewähren. Der SPD-Politiker sagte, der Ausbau der erneuerbaren Energien und anderer Klimalösungen dürfe jetzt nicht gebremst werden. Die Waldbrände im Großraum Bordeaux sind weiter außer Kontrolle. Seit Mittwoch wurden dort bereits 220.000 Menschen in Sicherheit gebracht. Zugleich wüten auch Waldbrände in Spanien.
0: Dankeschön für die Infos.
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1: Vorsicht bitte auf der A14 Dresden bis Magdeburg. Zwischen Kalbe und Schönebeck sind Gänse auf der Fahrbahn. Oh. Auf der A14 Richtung Dresden zwischen Leipzig Nord und Leipzig Mitte noch Behinderung nach einem Unfall auf der rechten Fahrspur. Nach einem Unfall gesperrt. Auf der 38 Richtung Leipzig wieder zwischen Hering und Berger. Ein bisschen Stress angesagt, ne? Am 14. August auch noch. Jetzt wegen Bauarbeiten bis voraussichtlich dahin die B242 Eisleben bis Braunlage gesperrt. Zwischen Königerode und Harzgerode. Ab heute geht's los. Und die aktuellsten Blitze auf der A9 Richtung Berlin zwischen Halle und Bitterfeld-Wolfen. Auf der A9 Richtung Berlin zwischen Köselitz und Klein Marzens, auf der Ortsdurchfahrt Möhringen in beide Richtungen und in Torgau und der Warschauer Straße. Falls ihr noch was habt, klingelt da durch 08021 und 4 mal die 0 oder schickt gerne WhatsApp rüber. Die Nummer gibt's auf sputnik.de. Dankeschön.
0: Es ist ordentlich bewölkt in der Sputnik-Zone, vor allen Dingen im Süden. Da gibt es einige Schauer, aber die Temperaturen, die sind gut erträglich. 16 Grad in Halle am Eselsbrunnen, 16 Grad haben wir in Dessau im Bauhaus, genauso wie in Magdeburg am Stadtpark Rotehorn. Heute bleibt es wechselnd bewölkt, hier und da kommt immer mal wieder ein Schauer hinzu, aber später. Da wird es freundlicher, da zeigt sich dann auch mal die Sonne und die Temperaturen, die werden auch noch ordentlich warm, bis 25 Grad erreichen wir.
1: So, ich würde mich jetzt kurz auf den Weg machen. Ich muss jetzt nämlich kurz ein bisschen was holen
0: okay. Und
1: zusammenschrauben. Weil natürlich war es zum Urlaub und natürlich haben wir uns lange nicht gesehen. Und eine Sache haben wir hier noch gar nicht mit der Community zusammen geklärt. Und zwar dein Geburtstag. Du hast ja Geburtstag. Du bist ja steinalt geworden. Und in 10 Minuten gibt es noch ein paar Geschenke, die ich mitgebracht habe. Und wir werden natürlich nochmal gemeinsam singen.
0: Um Gottes Willen.
1: Na, bis gleich.
0: Ich freue mich drauf.
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0: 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Ihr müsst alle mitmachen. Happy Birthday, liebe Bags. Nachträglich. Happy Birthday to you.
1: Dankeschön.
0: Mann, ey.
1: Wow, dankeschön.
0: Das ist wirklich unglaublich. Ich bin ja wirklich ein bisschen traurig gewesen, dass wir uns nicht gesehen haben.
1: Ja.
0: Aber das ist ja auch mein Urlaub, dein Urlaub, dann natürlich auch Krankheit und so weiter und so fort. Völlig egal. Jetzt sitzen wir hier.
1: Ja.
0: Und natürlich gibt es noch eine kleine Bescherung. Du hast ja vom Team schon ein wenig was bekommen.
1: Ja, ein wenig. Richtig viel
0: so, da
1: bekommen.
0: Haben wir ja alle zack. Aber wir haben uns ja auch eine Sache gesagt, und zwar, dass wir uns tendenziell Scheiße schenken wollen.
1: Ganz genau.
0: So, ne?
1: Also hoffentlich nicht im wahrsten Sinne des Wortes.
0: Ich muss sagen, ich bin ein bisschen stolz auf das, was du gleich bekommst.
1: Nein.
0: Weil ich glaube, eventuell wirst du da vielleicht auch das ein oder andere Mal Verwendung für haben.
1: Nee.
0: Ich würde mit einer, also ist es in Ordnung, wenn man sagt, wie alt du geworden bist?
1: Oh nee, musst du da nicht.
0: 20 ist ja kein Alter.
1: Nein, nein, nein. Ich bin 30 geworden.
0: 30.
1: Leute.
0: Das bedeutet ja, im Prinzip bist du jetzt offiziell alt. Und gewisse Dinge laufen vielleicht nicht mehr so rund, wie sie vorher liefen.
1: Jetzt halt.
0: Ich wünsche dir natürlich einfach nur, dass alles gut läuft weiterhin.
1: Nee, was kommt jetzt?
0: Ich habe zum einen etwas, da kannst du auch noch ein bisschen was befüllen.
1: Hä?
0: Du kannst für dich natürlich auch Vorbereitungen treffen, aber ich möchte natürlich auch, dass wenn hier mal was in der Sendung passiert, dass wir gut abgesichert sind, dass du auch immer Sachen hier hast.
1: Erste Hilfe für Rentner?
0: So,
1: ist das ein Erste-Hilfe-Kit für alte
0: ja,
1: Leute?
0: Ich habe schon so ein bisschen was ich noch zu Hause gefunden habe, reingepackt, so ein paar Pflaster, Ibuprofen, so ein Gel, das, was man halt dann braucht.
1: Gel? Damit ich nicht aus dem Mund stinke, oder was?
0: Das ist Interpretationssache. Aber jetzt eine Sache. Und ich bin so fucking, wenn ihr das sehen könntet, eigentlich müssten wir vielleicht was in den WhatsApp-Status machen.
1: Okay.
0: Mach mal die Augen zu, ich komme mal rum zu dir.
1: Ja.
0: Und streck mal eine Hand aus.
1: Wo soll ich hinstrecken?
0: Hier in die andere Richtung.
1: Ich weiß nicht. Nein, das will ich nicht. Nein,
0: tut mir
1: leid. Ich habe Angst. Ist das was Glibberiges?
0: Nein.
1: Das ist keine Spinne.
0: Gepär. Schnell, das ist nichts Schlimmes. Und jetzt hier runter.
1: Nicht dein Ernst. Ich habe einen Gehstock bekommen.
0: Aber in welcher Farbe?
1: In rosa! Ey, wie geil sieht der denn
0: oder
1: aus, bitte?
0: Ich habe den gesehen, da dachte ich mir, jetzt will ich auch alt sein.
1: Tobi, du wirst älter, schneller älter, als du dir wünschen
0: wirst.
1: Der sieht
0: doch fancy aus.
1: Der sieht ja übelst fancy aus. Ich glaube, den werde ich jetzt einfach auch so benutzen.
0: Ich hoffe,
1: Dankeschön.
0: Dass du damit mal rumläufst.
1: Eine Sache muss ich nämlich sagen, egal wann, aber ich stolper wirklich häufig. Das musst du wirklich zugeben. Und ich glaube, mit diesem Ding bin ich jetzt auf jeden Fall...
0: Den kann man auch zusammenklappen, den kannst du dann auch mal mit in Urlaub nehmen.
1: Ey.
0: Du kannst ihn natürlich, und das habe ich auch überlegt, jetzt wo du ja auch so in den Bergen warst, mal als Wanderstock benutzen.
1: Ey, Tobi, das ist, ich glaube, das geilste Geschenk, das ich jemals bekommen habe. Vielen Dank.
0: Herzlichen Glückwunsch.
1: Jetzt gehe ich smooth durch die Welt.

0: Lost Places sind ja eigentlich schon so eine geile Sache. Wir wollten da auch mal hin, Tobi, in so ein Lost Place. Ja. Habe ich mir tatsächlich in Real Life noch nie angesehen. Aber ihr könnt jetzt so ein Lost Place kaufen. Für 1 Euro.
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0: Und das auch noch direkt um die Ecke in Tangerhütte.
2: Ja, man muss natürlich dazu sagen, dass das Startgebot bei 1 Euro liegt.
0: Ne? Ja gut,
2: also,
0: okay.
2: Die Stadt sucht halt einen Käufer für die alten Gießereihallen, die da seit gut 30 Jahren leer stehen. Auf den Fotos sehen die aus wie so Städte in The Last of Us. Das ist alles natürlich sehr, sehr bewachsen. So ein bisschen, als ob da so eine Zombie-Apokalypse stattgefunden hat. Mm. Mindestgebot, wie gesagt, bei 1 Euro. Ich muss aber fairerweise sagen, vorhin habe ich ja noch eine große Klappe mal wieder gehabt und habe gesagt, ich würde da mitbieten.
0: Ja.
2: Allerdings habe ich jetzt gelesen, das steht ganz groß da, was Sie vor dem Kauf wissen sollten.
0: Komm, hau raus.
2: Nach Witterungsschäden sind Teile der Dächer eingestürzt und die Fassadengiebel instabil. Es eilt. Bis zum 30. September muss ein Gebot abgegeben werden. Der neue Besitzer hat danach aber viel zu tun. Der Erwerber verpflichtet sich zur umgehenden Sicherung der denkmalgeschützten Fassaden sowie zur Gewährleistung ihres langfristigen Erhalts, welche eine kontinuierliche Abstimmung mit der zuständigen Denkmalschutzbehörde zu erfolgen hat. Also man muss schon einige Dinge machen.
0: Also es wird doch teuer.
2: Da wäre ich schon wieder raus dann.
0: Ja, aber kein Problem, weil einer ist auf jeden Fall am Start. Kommissar Meiner.
2: Gott sei Dank.
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6: Ja, hallo? Geht's jetzt gleich los?
4: Hier ist der Kommissar Meiners. 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
5: Ist klar!
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0: No Broke Boys singt hier Disco Lines. So muss es sein.
1: Ne? Also richtig.
0: Ja. 8:31 Uhr haben wir es. Schönen guten Morgen.
1: Morgen. Vorsicht auf der A9 Richtung Berlin. Da befindet sich eine ungesicherte Unfallstelle zwischen Kreuz Rippachtal und Bad Dürrenberg. Immer noch Gänse auf der Fahrbahn. Auf der A14 Dresden-Magdeburg zwischen Kalb und Schönebeck. Ich hoffe, die finden da bald den Weg runter. Dann auf der 38 Richtung Leipzig zwischen Schafstedt und Dreikalle Südbehinderung nach einem Unfall. Und die B242 Eisleben bis Braunlage wird ab heute zwischen Königerode und Herzgerode wegen Bauarbeiten noch voraussichtlich bis zum 14. August gesperrt sein. Der aktuellste Blitzer auf der A9 Richtung Berlin zwischen Halle und Bitterfeld-Wolfen. Auf der A9 Richtung Berlin zwischen Köselitz und Kleinmarzehns. Auf der Ortsdurchfahrt Möhring in beide Richtungen wird geblitzt und in Torgau in der Warschauer Straße ebenfalls. Falls ihr noch was habt, klingelt da durch 08021 und 4x die 0 oder schickt gerne WhatsApp rüber. Die Nummer gibt's auf sputnik.de. Dankeschön.
0: Viele Wolken sind am Himmel, vor allen Dingen im Süden, da gibt es auch einige Schauer. Die Temperaturen, die sind aber relativ mild. 17 Grad haben wir in Leipzig am Kospudener See, 16 Grad in Halle am Rannischen Platz und auch in Magdeburg an der Petrikirche haben wir 16 Grad. Heute ist es wechselnd bewölkt mit einigen Schauern. Hin und wieder kommt auch die Sonne hinzu, aber eher so gegen Nachmittag. Und die Höchstwerte, die liegen zwischen 21 und 25 Grad. So, jetzt haben wir es revealed, ne? Ich bin 30 geworden. Ja, ich bin jetzt ein bisschen älter geworden. Und da die Frage an euch, weil ich habe jetzt schon so unterschiedliche Sachen gehört. Einige sagen, ab 30, da geht's bergab. Aber ich habe einige gehört, die haben gesagt, ab 30, da wird's erst so richtig gut. Da weißt du, was du willst. Da settelst du dich. Da lässt du dich nicht mehr so leicht stressen. Was ist es denn jetzt?
1: Wie ist denn so dein erstes Gefühl gewesen? Hast du das Gefühl, du hast jetzt weniger Stress?
0: Da fragst du mich, als ich Urlaub hatte, da hatte ich natürlich keinen Stress.
1: Na, hier morgens hast du ja auch nicht Stress mit mir.
0: Nö, habe ich auch keinen Stress. Also bis jetzt tippitoppi alles, würde ich sagen.
1: Na, dann freue ich mich auch auf die 30.
0: Ne? Aber schreibt ihr mal.
1: Ja, safe,
0: ist
1: sehr gerne.
0: Ist es ab 30 bergauf oder bergab gegangen? Schickt mal gerne eine Sprachnachricht rum. MD

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0: Ja, ich oute mich. Bei mir sind so Instagram-Posts manchmal schon eine kleine Wissenschaft. Ich mach's halt nicht so häufig, ne? Wenn ich dann mal so einen Post
1: da
0: in die Welt schicke.
1: Alles stimmen.
0: Ja, Bild muss passen. Die Unterschrift, so diese Hashtags müssen passen. Und dann natürlich auch das richtige Lied.
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0: Vor allen Dingen, dann wird auch so viel von einem erwartet, nur weil man Radiomoderator ist. Aber ganz ehrlich, ich bin jetzt kein Musikkenner. Ihr kennt euch wahrscheinlich noch besser mit Liedern aus als ich. Und das Problem ist ja auch so, nach einem Jahr denkt man sich bei einem Lied vielleicht so, boah, übel cringe. Was habe ich mir damals dabei gedacht? Ist nicht so easy.
1: Ja, irgendwann ist es halt nicht mehr so in der Mode, ne?
0: Nee.
1: Cassandra von Sputnik Hype freut sich auf jeden Fall sehr, weil du hast da wahrscheinlich auch schon so ein paar graue Haare von bekommen, oder?
3: Boah, ja, ich bin wirklich stundenlang durch meine Musikbibliothek gestruckt, um den perfekten Song für mein Insta-Bild zu finden. Es muss zeitlos sein, aber trotzdem irgendwie cool, underground, edgy, weil mal ganz im Ernst, der Post, der bleibt ja für Jahre, der soll Menschen beeindrucken. Ich kann nicht die Einzige sein, die das low-key gestresst hat.
0: Nee, du bist nicht die Einzige,
1: denk
0: das sage
1: ich auch
0: dir.
1: Nicht. Also Instagram hat jetzt aber ein neues Update am Start und hat halt damit genau diese Funktion eingeführt, also dass wir halt quasi Musik nachträglich ändern können. Wie geht das denn jetzt, Cassandra?
3: Also, ihr öffnet einfach den Post, den ihr ändern möchtet, tippt oben rechts auf die drei Punkte und dann auf Bearbeiten.

0: 30 Jahre braunes Haar. Ja, oder vielleicht schon graues Haar. Oh, wei,
1: so
0: wei.
1: Sitzt sie vor mir.
0: Ja, ganz offiziell, ich bin jetzt erwachsen.
1: Hey. Das ist unglaublich.
0: Ja,
1: 30 Jahre wechseln.
0: Das glaubt man nicht, wenn man mich hier hört oder sieht. Ne?
1: Nee, ich normalerweise bin 40.
0: Ja.
1: Nein, aber ist wirklich so. Ich finde das schon krass.
0: Ja, ich find's auch krass. Und ich weiß nicht, ich hatte so geteilte Gefühle, weil ich dachte, wird's jetzt besser oder wird's jetzt schlechter ab 30? Ich habe immer was anderes gehört. Deswegen habe ich euch einfach mal gefragt. Claudi aus Rothenschirmbach, was sagst du?
2: Hi, einen schönen guten Morgen, Bexen.
0: Hello.
2: Erstmal alles Gute zu deinem 30. Geburtstag.
0: Dankeschön.
2: Und ob es jetzt nun bergab oder bergauf geht, hängt vielleicht auch ein bisschen von deiner ganzen Lebensplanung ab. Mhm. Also ich habe mit 30 mein zweites Kind bekommen.
0: Oh.
2: Und dann wird es natürlich schon ein bisschen stressiger, wenn du dann irgendwo Kleinkinder zu Hause hast und alles unter einen Hut bringen musst. Aber an sich, natürlich bist du mit 30 ein bisschen gefestigter im Charakter und in deiner Meinung und in anderen Dingen, die du vielleicht möchtest oder willst, als mit 20 oder 24, 25.
1: Ja,
2: es ist auf jeden Fall, ich denke mal, so wie es Alter ist, ist es natürlich richtig so.
0: So.
2: Und mach draus, was du willst.
0: Ja, das Beste, ne?
1: Ich finde, im Prinzip hat sie ja gesagt, und da hat sie recht, so mit 30 ist man halt alt genug, um zu wissen, was zählt und wichtig ist.
0: Mhm.
1: Und aber trotzdem jung genug, um das dann auch zu genießen. Weißt du, was ich meine?
0: Boah, eigentlich das perfekte Alter.
1: Jetzt bin ich ein bisschen neidisch auf dich.
0: Ja, Tobi, aber die Vorfreude ist doch die schönste Freude.
1: 3 Jahre noch, Bexen.
0: Das hältst du durch.
1: Ah, ich will 30 werden.
0: Ach komm, nein, genieße es, du junger Hüpfer.
1: Okay.

0: Morgen. Punkt 9 Uhr haben wir's. Zeit für die News.
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0: Heute mit Ralf.
2: Nach dem mutmaßlich islamistischen Terroranschlag auf den CSD in Berlin ist der Tatverdächtige bei einem Polizeieinsatz getötet worden. Das bestätigte am Abend die Polizei. Der Mann sei in einer Kleingartenanlage im Stadtteil Spandau aufgespürt worden und mit einer Stichwaffe auf die Einsatzkräfte losgegangen. Daraufhin hätten SEK-Beamte auf ihn geschossen. Trotz Reanimationsmaßnahmen sei er noch vor Ort verstorben. Die Bundesanwaltschaft hat die Ermittlungen zu dem Anschlag übernommen. Bei dem Anschlag waren eine Frau getötet und 29 Menschen verletzt worden. In Erfurt haben am Abend hunderte Menschen der Opfer des Angriffs auf den Berliner CSD gedacht. Nach Polizeiangaben versammelten sich rund 400 Menschen am Hauptbahnhof und forderten den Schutz queerer Menschen. Redner nannten die Tat einen Angriff auf die Demokratie, warnten aber zugleich davor, sie für fremdenfeindliche Zwecke zu instrumentalisieren. Zu der Mahnwache hatte das Bündnis der Thüringer CSDs aufgerufen. Bundesumweltminister Carsten Schneider mahnt angesichts der verheerenden Waldbrände im Süden Europas dazu, dem Klimaschutz Vorfahrt zu gewähren. Der SPD-Politiker sagte, der Ausbau der erneuerbaren Energien und anderer Klimalösungen dürfe nicht gebremst werden. Die Waldbrände im Großraum Bordeaux sind weiter außer Kontrolle. Seit Mittwoch wurden dort bereits 220.000 Menschen in Sicherheit gebracht. Zugleich wüten Waldbrände in Spanien.
0: Dankeschön für die Infos.
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3: Die A9 Richtung Berlin ist zwischen Weißenfels und Bad Dürrenberg wegen Bergungsarbeiten gesperrt. Auf der A14 Richtung Dresden zwischen Leipzig Nord und Leipzig Mitte noch Behinderung nach einem Unfall auf der rechten Fahrspur. Die A38 Richtung Leipzig ist zwischen Hering und Berger wegen Bergungsarbeiten gesperrt. Auf der A38 Richtung Leipzig zwischen Schafstedt und Dreikalle Süd auch noch Behinderung nach einem Unfall. Und die aktuellsten Blitze auf der A9 Richtung Berlin zwischen Halle und Bitterfeld-Wolfen. Auf der A9 Richtung Berlin zwischen Köselitz und Kleinmarzehns. In der Ortsdurchfahrt Möhring in beide Richtungen und auf in Torgau in der Warschaustraße auch noch. Falls ihr sonst was habt, klingelt da durch 08000 21 und 4x0 oder schickt gerne WhatsApp rüber. Die Nummer gibt's auf sputnik.de. Dankeschön.
0: Viele Wolken, es ist grau hier und da kommen auch ein paar Schauer hinzu, gerade so im Süden der Sputnik-Zone. Es sieht ungemütlich aus, aber es ist relativ mild.
3: Entschuldigung.
0: Komm, räusch mal noch lauter.
3: Ich habe kurz vergessen, dass wir im Radio arbeiten, dass man mich hört.
0: 16 Grad in Halle an der Heide haben wir. 16 Grad auch in Magdeburg am Hafen und in Tangerhütte am Stadtpark haben wir auch 16 Grad. Heute wechselnd bewölkt hier und da kommen immer wieder Schauer hinzu, aber am Nachmittag wird es ein bisschen freundlicher. Da zeigt sich auch die Sonne und es wird richtig warm. Bis 25 Grad erreichen wir. Komm, jetzt noch einmal. Jetzt hast du die volle Aufmerksamkeit.
3: Eigentlich hast du mir mal beigebracht, weil du das ja auch gelernt hast, dass man sich nicht räuspern soll.
0: Nee, räuspern ist ganz schlimm, Leute. Also jetzt spricht hier die Sprachtherapeutin /Logopädin aus mir. Nee, also ich erkläre das mal ganz kurz, ja? Weil irgendwie will jetzt hier mein innerlicher Monk raus.
3: Naja, lass raus.
0: Bei so einem Räusperer schlagt ihr eure Stimmlippen richtig krass aufeinander. Und in dem Moment ist es richtig effektiv, weil all dieser ganze Schleim oder Schnodder, der da gerade so hängt, den schüttelt ihr durch diesen Räusperer wirklich ab. Aber der Körper denkt sich, oh, da ist jetzt gar keine Schutzschicht mehr drauf, also Feuchtigkeit fehlt, jetzt produziere ich noch mehr Schleim und dann seid ihr in einem Teufelskreis.
3: Aber was macht man stattdessen?
0: Hüsteln. Tja, probier mal aus, Tobi. Ja, man muss diszipliniert bleiben.
3: Aber es ist aber total unbefriedigend.
0: Also, ja, aber auf längere Sicht ist besser.
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0: Wir haben ja vorhin schon mal kurz drüber gesprochen, Bexen. Mhm. Wenn wir jetzt so ein Geschäft eröffnen müssten, sagen wir mal, wir werden gezwungen und müssen jetzt so einen Vertrag unterschreiben, aber wir dürfen uns aussuchen, was wir dann quasi als Geschäft eröffnen.
1: Ja.
0: Da haben wir uns ja relativ schnell auf was zu essen geeinigt.
1: Ja.
0: Ist dir noch was eingefallen in der Zeit, was du gerne machen würdest?
1: Ja, wir lieben beide doch Pasta.
0: Oh, so ein Pasta-Laden?
1: Ja, mit unseren Gesichtern drauf auf den Nudeln.
0: Ja!
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0: Und da ist die. Das ist ja aber natürlich auch sehr teuer, wenn da unsere Gesichter
1: ja,
0: drauf sind.
1: Ja, na klar. Gar nicht selbstverliebt hier oder so, ne?
0: Wir sind halt berühmt. Nee. Also umsonst dann. Nee, aber es ist, ich finde, keine Ahnung, ich finde auf jeden Fall, es ist eine sehr lustige Vorstellung. Und vielleicht können wir uns ja noch so ein wenig Inspiration holen, und zwar von Paula und Johannes aus Hildburghausen. Die haben jetzt keinen Pasta-Laden aufgemacht, aber die sind für mich oder für uns so ein Beispiel dafür, dass man nur an seine Träume glauben muss, dann klappt das schon irgendwie. Die sind nämlich gerade mal mit Mitte 20 jetzt BesitzerInnen einer Konditorei in Hildburghausen.
1: So süß, aber die Kunden, die müssen nicht zu den Törtchen kommen, sondern die Törtchen kommen zu den Kunden.
0: Yeah.
1: Dafür haben Paula und Johannes so einen gebrauchten kleinen Bus aufgemotzt und verkaufen einfach damit ihre Kekse und Macrons und so weiter und so fort an verschiedenen Orten in Thüringen. Bleibt jetzt nur die Frage, wo man den Bus denn dann zum Verkaufen hinstellt. Also nicht, dass da dann gar keine Kunden da sind.
3: Und daher haben wir gesagt, wir müssen für unsere Geschäftsidee erstmal auf Nummer sicher gehen, haben überlegt, wo finden wir viele Leute, viele Menschen, die gerne einkaufen, auch hochwertige Produkte. Und das sind bei uns die Wochenmärkte in den Städten der Umgebung.
1: Ja, Wochenmärkte. Also ich check das auch, dass irgendwie so dieses Selbstgemachte und Regionale auch so voll im Trend ist, merke ich an mir selbst. Weil ich dann immer so stehen bleibe und denke mir nur so, naja, wenn da so viel Liebe drin steckt, dann will ich das auch haben.
0: Ja, auf dem Marktplatz schon geil.
1: Ja, genau. Und wenn ihr auch mal Bock habt, dienstags sind Paula und Johannes zum Beispiel in Meiningen und donnerstags in Suhl.
0: Ja, ich finde, das Ganze ist eigentlich auch so ein schönes Beispiel dafür, dass man für viele Probleme irgendwie auch Lösungen finden kann. Mhm. Vor allem, wenn man halt bereit ist, auch so ein gewisses Risiko einzugehen. Das gehört einfach mit dazu. Und vielleicht auch dann natürlich die Kreativität richtig einzusetzen. Und an dieser Stelle möchten wir das letzte Wort heute an Johannes geben.
3: Sicherlich sind nie alle Lebensumstände so, wie man sie am liebsten hätte. Aber ich bin der Meinung, wenn man etwas mit Herzblut beginnt, dann funktioniert das auch.

0: Einen wunderschönen guten Morgen, schönen Alex guten Warren, Morgen. Fever Dream 29, gerade hier gehört bei Sputnik Tag und Wach. Wir machen weiter, würde ich sagen, mit Lieblingsbuch. Guck mal, was wir alles haben.
1: Ey, Sonny Fodera, Think About Us, dann wird's noch besser. Mark Forster haben wir für euch.
0: 94 Länder, ich will gehen. Genau.
1: Ganz genau, er singt uns auf jeden Fall vor, wie viele Länder es gibt. Und jetzt erstmal Bennett mit Voir ce ton chemin. Schönen guten Morgen.
0: Bisschen Techno jetzt, Abfahrt.

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0: Morgen!
1: Guten Morgen!
0: Da sind wir wieder, Tobi und Bexen hier, 9.31 Uhr.
1: Auf der neuen Richtung Berlin zwischen Weißenfels und Bad Dürrenberg Stau und stockender Verkehr wegen Bergungsarbeiten. Nach einem Unfall gesperrt noch wegen der Behinderung auf der rechten Fahrspur auf der 14 Richtung Dresden. Alles zwischen Leipzig Nord und Leipzig Mitte. Die 38 Richtung Leipzig dafür zwischen Hering und Berger nicht mehr gesperrt, trotzdem noch Stau. Dann die B242 Eislehmes Braunlage ab heute zwischen Königerode und Harzgerode gesperrt wegen Bauarbeiten. Das Ganze dann voraussichtlich zum 14. August. Die aktuellsten Blitzer auf der A9 Richtung Berlin zwischen Halle und Bitterfeld-Wolfen, auf der A9 Richtung Berlin zwischen Köselitz und Kleinmarzehns, auf der Ortsdurchfahrt Möhringen in beide Richtungen und in Torgau in der Warschauer Straße. Falls ihr noch was habt, klingelt da durch 08021 und 4 mal die 0 oder ihr schickt eine WhatsApp rüber. Die Nummer gibt's auf sputnik.de. Dankeschön.
0: Es ist ordentlich bewölkt, aber die Sonne, die kämpft sich hin und wieder mal durch. Vor allen Dingen im Süden haben wir einige Schauer, aber die Temperaturen, die steigen auch schon so langsam an. 18 Grad haben wir in Jena am Botanischen Garten, 17 Grad in Halle an der Peisnitz und auch in Magdeburg am Landtag haben wir 17 Grad. Heute wechselnd bewölkt, hier und da immer mal wieder Schauer, also packt einen Regenschirm oder eine Regenjacke ein. Hin und wieder, so gerade gegen Nachmittag, kommt dann die Sonne hinzu und die Höchstwerte, die klettern hoch bis 25 Grad. Ja, also heute nochmal richtig genießen, wer es mild mag, denn ab Dienstag oder auch schon Mittwoch, ne, also Mittwoch so richtig krass, da haben wir wieder über 30 Grad. Da ist wieder Schwitzen angesagt,
1: das
0: Leute.
1: Es geht wieder hin und her. Ich hoffe, dass ihr irgendwie die Möglichkeit habt, euch abzukühlen.
0: Ja, hoffe ich auch. MDR

0: das Paradies für richtige Nerds, die San Diego Comic-Con. Und damit schönen guten Morgen.
1: Morgen.
0: Bei Sputnik Tag und Wach. Ja, von Donnerstag bis gestern fand die Comic-Con in Kalifornien statt. Und da wurden wieder die heißesten und freshesten News aus der Film- und Serienwelt gedroppt.
1: Ja, wir beide sind da ehrlicherweise ziemlich raus, auch was das ganze Marvel-Universum angeht. Ja. Da gibt es ja mittlerweile so viel. Aber wir haben unsere Film- und Serienexpertin Theresa, die wäre auch gern dort vor Ort gewesen. Sie hat sich aber zumindest mal das ganze Wochenende Videos reingezogen, um uns zu informieren. Deswegen schönen guten Morgen.
2: Moini.
1: Und eine Sache hast du festgestellt, wie schon erwähnt, Marvel ist auch bei der Comic-Con immer sehr groß, ne?
2: Aber hallo, wichtigste Neuigkeit, es gibt einen neuen Black Panther. Der Darsteller des Helden aus Wakanda, Chadwick Boseman, der war ja 2020 gestorben und es wurde lange über eine Nachfolge gerätselt. Jetzt steht fest, es kommt ein dritter Film und gespielt wird er von...
3: I want you guys to give a warm welcome to our new Black Panther. Mr. David Johnson.
2: David Johnson ist jetzt noch nicht so bekannt, hat aber auch schon einige Filme und Serien gemacht und er spielt den mittlerweile erwachsenen Sohn vom originalen Black Panther.

0: Staffel von Die Ringe der Macht, da bin ich ja super hyped. Da habe ich wirklich jedes Reel mit dem Cast aufgesaugt, weil ich mich da extrem drauf freue. Und eine der beliebtesten Science-Fiction-Filmreihen bekommende Serie, Blade Runner 2099. Im letzten Film hat Ryan Gosling noch die Hauptrolle gespielt, jetzt steht Hunter Schäfer im Mittelpunkt. Beide Serien starten im November auf Prime Video.
1: Ich habe teilweise auch sehr viele Fragezeichen. Ich habe zum Teil noch nie was von diesen Sachen gehört, was für Blade Runner. Aber egal, vielleicht muss ich mir das alles mal reinziehen. Ich bin da wirklich ein Noob, was sowas angeht. Hast
2: du auf jeden Fall, dann brauchst du, weiß ich nicht, wahrscheinlich ein Jahr Urlaub.
1: Ja, vielleicht. Was ich mir gemerkt habe, Pedro Pascal und Ryan Gosling,
2: na,
1: auf
2: klar.
1: Die können wir uns freuen.
2: Na klar, ja. Dass du dir das gemerkt hast.

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0: Hello, hello. Wir müssen was Trauriges verkünden.
1: Was?
0: Nein, es ist doch vorbei jetzt
1: Ach so,
0: schon.
1: Oh, das aber ist ja nichts Trauriges. Alles Schöne hat ein Ende, aber morgen geht's doch weiter.
0: Außer die Wurst, die hat zwei. Mhm. Hat mein Opa mal gesagt. Alles hat ein Ende, nur die Wurst hat zwei. Jawohl, mein Schatz, es ist vorbei.
1: Eigentlich würde ich jetzt am liebsten gar nichts mehr sagen.
0: Ja, dann einfach Schnauze halten.
1: Sing mal nochmal und dann. Jetzt schnell.
0: Alles hat

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1: Nach dem Anschlag auf den Berliner CSD fordern Politiker ein härteres Vorgehen gegen Gefährder. CSU-Bundesinnenminister Alexander Dobrindt sagte, es stelle sich die Frage, wie bei jemandem, den man als Gefährder identifiziere, eine Strafe zur Bewährung aussetzen könne. Auch der SPD-Innenexperte Sebastian Fiedler erklärte, man müsse sich anschauen, warum der Mann wieder auf freien Fuß gewesen sei. Der 21-jährige Tatverdächtige hatte mehrfach versucht, sich der IS-Terrororganisation in Syrien anzuschließen. Das Amtsgericht Tiergarten verurteilte ihn später, unter anderem wegen Vorbereitung einer staatsgefährdenden Gewalttat, setzte die Jugendstrafe aber zur Bewährung aus. Der Tatverdächtige wurde bei einem Polizeieinsatz in einem Kleingarten erschossen. In Erfurt haben am Abend hunderte Menschen der Opfer des Angriffs auf den Berliner CSD gedacht. Nach Polizeiangaben versammelten sich rund 400 Menschen am Hauptbahnhof und forderten den Schutz queerer Menschen. Redner nannten die Tat einen Angriff auf die Demokratie, warnten aber zugleich davor, sie für fremdenfeindliche Zwecke zu instrumentalisieren. In Deutschland haben Jugendämter im vergangenen Jahr 56.900 Kinder und Jugendliche vorübergehend in Obhut genommen. Nach Angaben des Statistischen Bundesamtes waren das 18% weniger als im Jahr davor. Ursache sei vor allem der Rückgang von unbegleitet eingereisten Minderjährigen aus dem Ausland. Die meisten in Obhut genommenen waren älter als 14 Jahre.
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1: Nach dem Anschlag auf den Berliner CSD fordern Politiker ein härteres Vorgehen gegen Gefährder. CSU-Bundesinnenminister Alexander Dobrindt sagte, es stelle sich die Frage, wie bei jemandem, den man als Gefährder identifiziere, eine Strafe zur Bewährung ausgesetzt werde. Auch der SPD-Innenexperte Sebastian Fiedler erklärte, man müsse sich anschauen, warum der Mann wieder auf freiem Fuß gewesen sei. Das Amtsgericht Tiergarten verurteilte den 21-jährigen Tatverdächtigen unter anderem wegen Vorbereitung einer staatsgefährdenden Gewalttat, setzte die Jugendstrafe dann aber zur Bewährung aus. Der Mann wurde bei einem Polizeieinsatz in einem Kleingarten erschossen. In Erfurt haben am Abend hunderte Menschen der Opfer des Angriffs auf den Berliner CSD gedacht. Nach Polizeiangaben versammelten sich rund 400 Menschen am Hauptbahnhof und forderten den Schutz queerer Menschen. Redner nannten die Tat einen Angriff auf die Demokratie, warnten aber zugleich davor, sie für fremdenfeindliche Zwecke zu instrumentalisieren. Auch in Dresden und Berlin gab es Mahnwachen. Am Abend sind Versammlungen in Leipzig und Chemnitz angemeldet. In Deutschland haben Jugendämter im vergangenen Jahr 56.900 Kinder und Jugendliche vorübergehend in Obhut genommen. Nach Angaben des Statistischen Bundesamtes waren das 18% weniger als im Jahr davor. Ursache sei vor allem der Rückgang von unbegleitet eingereisten Minderjährigen aus dem Ausland. Die meisten in Obhut genommenen waren älter als 14 Jahre.
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1: Nach dem Anschlag auf den Berliner CSD fordern Politiker ein härteres Vorgehen gegen Gefährder. CSU-Bundesinnenminister Alexander Dobrindt sagte, es stelle sich die Frage, wie bei jemandem, den man als Gefährder identifiziere, eine Strafe zur Bewährung ausgesetzt werde. Auch der SPD-Innenexperte Sebastian Fiedler erklärte, man müsse sich anschauen, warum der Mann wieder auf freiem Fuß gewesen sei. Das Amtsgericht Tiergarten verurteilte den 21-jährigen Tatverdächtigen unter anderem wegen Vorbereitung einer staatsgefährdenden Gewalttat, setzte die Jugendstrafe aber zur Bewährung aus. Der Mann wurde bei einem Polizeieinsatz in einem Kleingarten erschossen. In Erfurt haben am Abend hunderte Menschen der Opfer des Angriffs auf den Berliner CSD gedacht. Nach Polizeiangaben versammelten sich rund 400 Menschen am Hauptbahnhof und forderten den Schutz queerer Menschen. Redner nannten die Tat einen Angriff auf die Demokratie, warnten aber zugleich davor, sie für fremdenfeindliche Zwecke zu instrumentalisieren. Auch in Dresden und Berlin gab es Mahnwachen. Am Abend sind Versammlungen in Leipzig und Chemnitz angemeldet. Die Stimmung der deutschen Unternehmen hat sich im Juli den dritten Monat in Folge verbessert. Wie das IFO-Institut aus München mitteilte, meldeten die Unternehmen eine belebte Nachfrage und weniger Probleme mit Materialmangel. IFO-Chef Clemens Fuß sagte, die deutsche Wirtschaft zeige sich trotz der unsicheren Lage am Persischen Golf weniger pessimistisch. Das IFO-Institut befragt monatlich rund 9000 Führungskräfte.
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1: Sachsen-Anhalts Ministerpräsident Sven Schulze hat nach dem CSD-Anschlag in Berlin Konsequenzen gefordert. Im Deutschlandfunk sagte er, es dürfe nicht zugelassen werden, dass hier Menschen lebten, die unsere Kultur nicht akzeptierten. Da eine Abschiebung bei einem deutschen Staatsangehörigen nicht möglich sei, müsse über andere Maßnahmen nachgedacht werden, etwa Änderungen im Strafrecht. Bundesinnenminister Alexander Dobrindt und SPD-Innenexperte Sebastian Fiedler hatten sich befremdet geäußert, wieso bei einem Gefährder eine Strafe zur Bewährung ausgesetzt wurde. Der 21-jährige Tatverdächtige hatte versucht, sich dem IS anzuschließen. In Berlin wurde er unter anderem wegen Vorbereitung einer staatsgefährdenden Gewalttat verurteilt, die Jugendstrafe aber zur Bewährung ausgesetzt. Der Leichenpräparator Gunther von Hagens ist tot. Das gab seine Familie bekannt. Von Hagens sei am Freitag im Alter von 81 Jahren gestorben. Der Mediziner entwickelte in den 1970er Jahren ein Verfahren zur Plastination von Leichen. Dabei werden tote Körper durch Kunststoffe dauerhaft konserviert. Seit 2006 betrieb er dazu auch eine Werkstatt im brandenburgischen Guben. Die umstrittenen Körperwelten-Ausstellungen tourten durch viele Städte Deutschlands. Kritiker warfen Hagens vor, damit die Menschenwürde zu verletzen. Die Stimmung der deutschen Unternehmen hat sich im Juli den dritten Monat in Folge verbessert. Wie das IFO-Institut aus München mitteilte, meldeten die Unternehmen eine belebte Nachfrage und weniger Probleme mit Materialmangel. IFO-Chef Clemens Fuß sagte, die deutsche Wirtschaft zeige sich trotz der unsicheren Lage am Persischen Golf weniger pessimistisch. Das IFO-Institut befragt monatlich rund 9000 Führungskräfte.
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0: Leute, ich hoffe, ihr hattet ein schönes Wochenende. Sputnik hier mit der Homezone um 14 Uhr. Und damit ihr auch Bescheid wisst, was abgeht zur neuen Woche, gehen wir hier gleich mal rein in die News.
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0: Mit Sophia.
2: Die Hamburger Bundestagsabgeordnete Franziska Hoppermann wird neue CDU-Generalsekretärin. Das gab Parteichef und Kanzler Friedrich Merz am Mittag bekannt. Der Parteivorstand habe Hoppermann auf seinen Vorschlag hin einstimmig gewählt. Die 44-Jährige war bisher CDU-Schatzmeisterin. Sie löst Carsten Linnemann ab, der im Zuge einer Kabinettsumbildung das Amt des Bundesgesundheitsministers übernimmt. Laut Merz wechselt zudem die sächsische Bundestagsabgeordnete Christiane Schenderlein als parlamentarische Staatssekretärin ins Gesundheitsministerium. Sie war bisher Staatsministerin für Sport und Ehrenamt. Nach dem mutmaßlich islamistischen Anschlag am Rande des CSD in Berlin sind weitere Informationen zu den Opfern bekannt geworden. Nach Angaben von Berlins regierendem Bürgermeister Kai Wegner stammt die Frau, die bei dem Anschlag getötet wurde, aus Polen. Sie sei mit ihrer Tochter in Berlin unterwegs gewesen. Bei dem Anschlag am Samstag war ein Auto in eine Menschenmenge gefahren. 29 weitere Menschen wurden verletzt. Laut Charité konnten 3 schwerverletzte Patienten inzwischen auf Normalstationen verlegt werden. Die Stimmung der deutschen Unternehmen hat sich im Juli den 3. Monat in Folge verbessert. Wie das IFO-Institut aus München mitteilte, meldeten die Unternehmen eine belebte Nachfrage und weniger Probleme mit Materialmangel. IFO-Chef Clemens Fuß sagte, die deutsche Wirtschaft zeige sich trotz der unsicheren Lage am Persischen Golf weniger pessimistisch. Das IFO-Institut befragt monatlich rund 9000 Führungskräfte.
0: Danke dir fürs Update, Sophia.
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0: Und wir gehen rüber auf die Straßen hier in der Sputnikzone. Da ist noch ein bisschen was an Stau los. Gerade auf der A2 Richtung Berlin zwischen Allerengersleben und Bornstedt. Da steht ja noch ungefähr eine Viertelstunde länger. A2 Richtung Hannover zwischen dem Kreuz Magdeburg und Alsleben auch hier noch so 13 Kilometer Stau. Und deswegen wiederum auch wieder Stau auf den Umfahrungsstrecken B1 über Eichenbarleben und Brumby. Und dann noch auf der B245 zwischen Berbetal und auf der A2. Und dann gibt es noch eine Meldung auf der B2 Wittenberg-Bad Düben in Höhe Oitsch. Da ist gerade die Straße dicht nach einem Unfall. Aktuelle Blitzer, gehen wir hier kurz zusammen durch, stehen einige rum. Einer auf der A38 Richtung Göttingen zwischen dem Dreieck Südharz und Sangerhausen Süd, in Dessau in der Burg Kühnauer Allee statt auswärts und in Halle in der Glaucher Straße in beiden Richtungen. Wenn ihr da noch irgendwie mehr gesehen habt, Staus, noch mehr Blitzer, einfach kurz hier kostenlos durchklingeln. 08021 4x die 0 ist die Nummer oder ihr schickt mir einfach kurz eine WhatsApp-Nachricht rum. Ja, beim Wetter, der Montag macht heute so ein bisschen auf Überraschungstüte, da ist alles mit dabei. Ein bisschen Sonne, doch mal wieder mehr Wolken, dann vor allem vom Vogtland bis rüber in die Oberlausitz auch immer mal ein paar Schauer. Dazu werden es bis zu 25 Grad, morgen dagegen aber schon deutlich sommerlicher, da soll es nämlich trocken bleiben. 27 Grad sind da geplant, also so ein kleines Warm-up im wahrsten Sinne des Wortes, weil Mittwoch und Donnerstag, Leute, kracht es hier dermaßen rein, da zündet der Sommer so richtig ein Turbo mit bis zu 38 Grad. Ciao.
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0: Ja, und damit Happy Monday, Leute. Ey, lass uns gerade zum Start in die Woche mal ein bisschen aufs Positive gucken. Klar, das würden ja hotte Temperaturen, aber gerade zum Montag ist es manchmal irgendwie schwer, sich so ein bisschen hochzuboxen. Und genau, wenn das jetzt auch so ein bisschen ausgelutscht klingt, ja, aber genau deswegen, neue Woche heißt ja irgendwie auch, wir können uns heute entscheiden, wie wir die nächsten Tage wuppen wollen. Ne? Lasst mal das eher so ein bisschen auf uns zukommen. Welche Ziele gehen wir an? Wo lassen wir uns vielleicht auch die Woche mal nicht so dolle stressen? Und was gibt's Gutes? Ich finde, darauf sollten wir uns konzentrieren. Vielleicht freut ihr euch ja heute Abend auch schon auf eine neue Lieblingsserie, ein geiles Buch oder irgendwas Nices zu essen. Egal was es ist, wir machen das hier alles zusammen. Gute Mucke haben wir on top jetzt für euch in der Homezone. Ich wünsche euch einen schönen Montag.

0: Hallöchen am Montag. Ey, wir grooven uns hier zusammen in die neue Woche ein. Vielleicht wart ihr ja am Wochenende auch in Halle unterwegs. Dann konntet ihr einfach mal mit einem Welt- und Europameister auf dem Basketballfeld stehen. Wow.
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0: Ja, wild, Leute, was hier in der Sputnik-Zone einfach am Wochenende abging. Christine aus dem Team, du warst sogar mit dabei.
2: Ja, ich habe da Andi Obst getroffen.
0: Ja, also klär mich mal ein bisschen auf. Wer ist das und was war da genau los?
2: Ja, das ist ein Basketball-Nationalspieler. Der war in seiner Heimatstadt unterwegs, ist ein Hallenser. Und der ist ja auch Europa- und Weltmeister, hast du ja auch schon gesagt.
0: Ja,
2: und er war hier, um sich ins goldene Buch der Stadt einzutragen. Hat auch noch bei seinem alten Verein rumgeguckt, hat da die Nachwuchsarbeit unterstützt.
0: Oh.
2: Ja, und dann ging es einfach noch auf den Court beim Landesmuseum mit den Fans zusammen.
0: Hä, und da konnte man einfach so mit dabei sein. Du warst quasi hautnah an Andi Obst dran.
2: So ist es. Ich war dabei, ich bin auch einfach vorbeigesteppt. Und er kam dann da auch einfach angeschlendert. Also man konnte einfach hinkommen, das wurde bekannt gegeben. Und dann hat er sich erstmal die Zeit genommen für alle, um Fotos zu machen, Autogramme zu geben. Ich habe mir dann auch erstmal meinen Basketball unterschreiben lassen.
0: Du hast einen Basketball jetzt unterschrieben, geil.
2: Ja, der wird jetzt auch nur, der wird nicht mehr benutzt. Der liegt jetzt noch im Regal zum
0: Genau,
2: Angucken.
0: In der Vitrine.
2: Genau. Und da wird natürlich noch gezockt. Jeder, der wollte, konnte aufs Feld. Und es wurde noch eine ganze Weile gespielt. Ich habe dann einfach ein bisschen zugeguckt. Das war ganz spannend. Und das ging auch echt eine Stunde oder so, bis alle, die Bock hatten, einmal irgendwie mitgespielt haben. War eine super entspannte Stimmung. Hab da noch Anton getroffen. Der fand's auch richtig gut.
3: Na, Andi Obst ist hierher gekommen und hat mit ihm Basketball gespielt, Autogramme gegeben, Bilder gemacht. Ja, es war eine sehr schöne Stimmung. Er ist ein sehr offener Mensch. Es war sehr schön mit ihm zu reden und einfach ein Bild zu machen, die Zeit zu genießen.
0: Boah, das ist schon besonders. Ich finde, das klingt richtig, richtig toll und vor allem sau cool, wenn jemand Weltmeister und Europameister ist und trotzdem noch zurück in die Heimat kommt, den Nachwuchs supportet, einfach mal mit Leuten Basketball spielt. Andi Obst hier in Halle, finde ich richtig geil. Leute, vielleicht wart ihr auch mit dabei. Ansonsten macht euch jetzt auf jeden Fall erstmal einen schönen Montag und kommt gut in die neue Woche rein.

0: Hey ho und schönen Montag euch in der Sputnik Home Zone. Franzi hier für euch. Und wenn ihr euch manchmal auch so denkt, ich muss mein Hobby-Game mal wieder ein bisschen aufpimpen. Ich will irgendwie die Woche noch was Cooles machen mit Freunden. Dann macht's doch einfach wie diese Frau. Nina Chuba hat jetzt nämlich einfach mit ihren Bandkollegen Minigolf gespielt und das lief doch wirklich gut.
1: Ganz locker. Hier in die Hektik rein. Jetzt beim dritten rein. Super. Kann man nicht meckern.
0: Kann man nicht meckern, wobei Ninas bester Kumpel Momme schon auch ein bisschen abgefuckt war manchmal, dass der Ball nicht so gerollt ist, wie er wollte. Ja, Minigolfen ist auch gutes Aggressionstraining, sag ich euch. Also, vielleicht nehmt ihr euch ein Beispiel an Nina und zockt bald mal wieder ein bisschen Minigolf. Hier ist sie jetzt auf jeden Fall für euch in der Sputnik Homezone zum Montag. Mangos mit Chili.

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0: Die Sputnik Homezone hier am Montag. Franzi für euch am Start und ich hoffe, ihr könntet euer Wochenende genießen. Seid gut in die neue Woche reingeschlittert. Wir gucken mal eben kurz rüber auf die Straßen in der Sputnik-Zone, damit er da auch gut durchkommt. 14.30 Uhr haben wir es jetzt gerade und da ist tatsächlich noch ordentlich Stau los auf der A2 Richtung Hannover. Zwischen dem Kreuz Magdeburg und Alsleben braucht er echt ordentlich Geduld. 13 Kilometer gerade noch und eine Stunde und 45 Minuten kann es da länger dauern. Dadurch wiederum auch Stau auf der Umfahrungsstrecke B1 über Irxleben und Brumby und auch auf der B245 zwischen Berbertal und der A2. Und dann gibt es noch was Neues auf der B2 Wittenberg-Bad Düben. Da ist in Höhe Oitsch gerade nach einem Unfall die Straße gesperrt. Da kommt er also nicht gut durch. Ansonsten noch ein paar aktuelle Blitzer in Dessau in der Burg-Kühnauer Allee. Statt auswärts steht einer in Halle in der Glaucher Straße in beiden Richtungen. Oder auch in Halle in der Wörmlitzer Straße statt auswärts. Wenn ihr noch mehr gesehen habt, noch einen Stau, noch einen Blitzer, einfach kurz hier kostenlos anrufen. 08000 21 4x die 0 oder ihr schickt mir kurz eine WhatsApp-Nachricht rum. Ja, heute ist das Wetter original wie meine Playlist. Lachen mich meine Freunde auch schon manchmal aus, weil da ist wirklich alles mit dabei. In der einen Sekunde ist es hardcore balladig, dann kommt irgendwie voll der Dancehall-Hit und beim Wetter ist es ehrlich gesagt ganz genauso. Es ist komplett durcheinander. Manchmal sonnig, manchmal richtig viele Wolken am Start, dann regnet es hier manchmal auch noch rein. Dazu werden es bis zu 25 Grad. Okay, also heute ist es alles mit dabei, morgen dagegen deutlich sommerlicher. Es wird nämlich trocken bleiben. So geht schon langsam in Richtung 30 Grad. Mittwoch und Donnerstag dagegen, da wird es dann so richtig Hitzewellen kommen. Backwetter bis zu 38 Grad sind da angesagt. Wow.
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0: Und damit, Leute, einen schönen Montag euch. Vielleicht hängt er auch noch so im Gruppenchat vom Wochenende rum und schickt euch gerade die Fotos vom wilden Wochenende. War bei mir auf jeden Fall gerade auch der Fall. Und ich habe mir erstmal gedacht, Hilfe, wie fertig sah ich bitte am Samstagabend nach dem Vorglühen aus? Und mein zweiter Gedanke war dann, wie random heißt eigentlich meine WhatsApp-Gruppe? Spoiler, sie heißt Secret Service. Welche verrückten Namen eure WhatsApp-Gruppen hier in der Sputnik-Community haben, da quatschen wir auch gleich mal drüber.

0: Leute, ganz ehrlich, es gibt zwei Arten von WhatsApp-Gruppen. Die einfach nur Familie heißen oder Umzug. Und dann gibt's die so komplett eskalieren, wie bei mir.
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0: Ja, ist mir jetzt am Wochenende wieder aufgefallen, was ich einfach für random Gruppennamen auf WhatsApp habe. Eine heißt Secret Service, keine Ahnung, was uns da geritten hat. Eine andere Pasta Party, weil wir irgendwann mal eine Pasta Party geschmissen haben. Und noch eine The Clique, also wie aus so einem Highschool-Film, als wären wir so eine coole Clique. Habe ich mich gefragt, ist das nur bei mir so? Und nee, hier in der Sputnik-Community habt ihr auch richtig wilde Namen auf WhatsApp. Bei Ben aus Radebeul heißt eine Gruppe zum Beispiel Quäl dich, du Sau. Warum hat er uns bei WhatsApp geschickt?
2: Udo Belz und Jan Ulrich. Jan Ulrich sagt ja vielleicht was. Ist damals mit Jan Ulrich im Team gefahren, im gelben Trikot, Tour de France. Und hatte dort eine Schwächephase. Und hat dann eben Udo Belz und Jan Ulrich gesagt, quäl dich, du Sau. Und konnte dann entsprechend die Etappe ganz gut weiterfahren. Und wir haben es halt in unserer Rennradgruppe, weil es halt so ein guter Leitspruch ist. Entsprechend, wenn die Beine schmerzen, wenn man eigentlich nicht mehr kann, dass man sich das vielleicht dann noch selber sagt.
0: Boah, krass, richtiger Motivationsspruch, voll crazy. Und Sarah hat auch eine richtig funny Gruppe am Start.
3: Hallo. Also meine Lieblingsgruppe aus meinem Handy ist die Party-Selbsthilfegruppe. Denn die habe ich mit meinem Ehemann und meinen besten Freunden. Und ja, wir helfen uns halt selber mit unserer Party zum Beispiel.
0: Eine ganz, ganz tolle Einstellung, Leute. Finde ich ganz klasse. Was ist der witzigste Name von einer WhatsApp-Gruppe, die ihr auf dem Handy habt? Schickt uns den Namen gerne eurer Gruppe rum als WhatsApp-Memo. Nummer findet ihr wie immer auf sputnik.de.

Leute, schönen Montag euch hier bei Sputnik. Vielleicht seid ihr ja auch kürzlich umgezogen oder ihr denkt euch manchmal auch so, ich will meine Wohnung ein bisschen aufpimpen. Dann fühlt ihr meinen Pain auf jeden Fall, dass man gefühlt ewig irgendwie braucht, bis die Bude wirklich voll eingerichtet ist. Weil bei mir ist der Umzug auch noch nicht so lange her. Aber ey, Somber macht's vor. Hört da nämlich jetzt hier bei Sputnik und der Typ hat einfach auf Insta eine riesen Disco-Kugel im Arm. Und ich habe auch eine Freundin, die hat sich so eine Disco-Kugel tatsächlich in die Bude gehangen. Das klingt erstmal trashy. Es klingt nach so einem schäbigen Club, aber Leute, das sieht so geil aus, weil dann könnt ihr da auch so schönes, buntes Licht diese Kugel anstrahlen lassen und dann sieht das aus wie so ein kleines Fantasyland. Also ich google jetzt erstmal nach günstigen Disco-Kugeln, so XXL-Disco-Kugel und ihr hört jetzt hier die kleine Partymaus Somba in der Sputnik Homezone, meine kleine Inspo mit Homebreaker bei Sputnik. Macht euch einen schönen, hoffentlich chilligen Montag.

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0: Die Sputnik Homezone läuft mit ganz viel Lieblingsmucke. Machen wir auch gleich weiter mit. Gehen vorher mal kurz rüber zu den News, damit ihr auch up to date seid.
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0: Gleich um 15 Uhr mit Sophia.
2: Die Hamburger Bundestagsabgeordnete Franziska Hoppermann wird neue CDU-Generalsekretärin. Das gab Parteichef und Kanzler Friedrich Merz am Mittag bekannt. Der Parteivorstand habe Hoppermann auf seinen Vorschlag hin einstimmig gewählt. Die 44-Jährige war bisher CDU-Schatzmeisterin. Sie löst Carsten Linnemann ab, der im Zuge einer Kabinettsumbildung das Amt des Bundesgesundheitsministers übernimmt. Laut Merz wechselt zudem die sächsische Bundestagsabgeordnete Christiane Schenderlein als parlamentarische Staatssekretärin ins Gesundheitsministerium. Sie war bisher Staatsministerin für Sport und Ehrenamt. Nach dem mutmaßlich islamistischen Anschlag am Rande des CSD in Berlin sind weitere Informationen zu den Opfern bekannt geworden. Nach Angaben von Berlins regierendem Bürgermeister Kai Wegner stammt die Frau, die bei dem Anschlag getötet wurde, aus Polen. Sie sei mit ihrer Tochter in Berlin unterwegs gewesen. Bei dem Anschlag am Samstag war ein Auto in eine Menschenmenge gefahren. 29 weitere Menschen wurden verletzt. Laut Charité konnten 3 schwerverletzte Patienten inzwischen auf die Normalstation verlegt werden. Die Bundeswehr unterstützt Frankreich im Kampf gegen die verheerenden Waldbrände. Laut Verteidigungsministerium wurden 2 Transporthubschrauber und Feuerlöschmaterial in die Region Bordeaux entsandt. Der Einsatz sei zunächst auf 5 Tage begrenzt. Der Brand in Südwestfrankreich hat bereits eine Fläche von 42.000 Hektar verwüstet. 22.000 Menschen mussten in Sicherheit gebracht werden.
0: Danke dir, Sophia, fürs Update.
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0: Damit ihr Bescheid wisst, was auf den Straßen hier in der Sputnikzone los ist, gucken wir da auch mal kurz rüber. Um 15.01 Uhr jetzt noch ordentlich Stau auf der A2 Richtung Hannover. Zwischen Uerzleben und Alsleben habt ihr noch 15 Kilometer. Vorsicht auch auf der A72 Richtung Hof zwischen Niederfrohna und Hartmannsdorf. Da ist noch ein Pflastertteil auf der Straße, ist irgendwie relativ groß. Deswegen macht da ein bisschen vorsichtiger. Und auf der B2 Wittenberg, Bad Düben, da ist noch in Höhe Oitsch die Straße nach einem Unfall dicht. Da kommt ihr also gerade nicht durch. Aktuell ist ein Blitzer, wir checken sie zusammen aus. Da steht noch einer auf der A38 rum, Richtung Göttingen am Dreieck Südharz, in Halle auf der Glaucher Straße in beiden Richtungen, auch in Halle in der Wörmlitzer Straße stadtauswärts und in Leipzig in der Altenburger Straße stadteinwärts. Wenn ihr noch mehr gesehen habt, Staus oder Blitzer, dann ruft ihr hier einfach kurz kostenlos durch 08021 4x die 0 oder ihr schickt eine kurze Nachricht per WhatsApp. Ja, beim Wetter, da wechseln sich Sonne und Wolken immer wieder sehr rege ab. Also man weiß nie, was einen hier gleich erwartet. Sonnenbrille würde ich auf jeden Fall mal noch nicht zu weit weglegen. Gerade vom Vogtland bis in die Oberlausitz kann es dann auch immer mal ein bisschen regnen, bei bis zu 25 Grad. Morgen wird es dagegen aber schon deutlich trockener und vor allem auch wärmer. Der Sommer kommt zurück mit bis zu 27 Grad.
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0: Ja, und damit hello. Und auch wenn sich das Wetter ja heute jetzt noch nicht so richtig hardcore nach Sommer anfühlt, es regnet ja manchmal auch noch ein bisschen, dann ist das gar kein Thema. Weil vor allem, wenn ihr Bock auf ein neues Game habt, unser Gaming-Experte Alex, der hat da was für euch auf dem Schirm, was ganz Neues. Und wir gehen da gleich rein ins Jahr 2077 nach einem Atomkrieg. Es ist richtig interessant, dieses Spiel. Gleich in 10 Minuten gibt's da alle Infos für euch.
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0: Leute, falls ihr Fans der Rollenspielreihe Fallout seid, dann ist das jetzt hier wie Weihnachten und Geburtstag in einem für euch.
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0: 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Ja, es gibt nämlich News. Es wurden nicht ein, zwei oder drei, sondern gleich mal vier neue Fallout-Games auf einmal angekündigt. Richtig krass. Mein Kollege und Gamechecker Alex ist richtig großer Fallout-Fan und hat die Infos für uns schon mal direkt parat. Hallöchen Alex erstmal.
2: Hi.
0: Fass uns doch vielleicht nochmal kurz zusammen, für alle, die das auch nicht so gut kennen, worum es bei Fallout genau geht, weil es gibt da auch eine Serie zu, ne?
2: Genau, also jedes Spiel und auch die Serie erzählt zwar seine eigene Story, allerdings alle im gleichen Setting. Alles spielt nämlich hunderte Jahre nach dem großen Atomkrieg, der in der Fallout-Welt im Jahr 2027 stattgefunden hat und die Welt als eine nukleare Einöde zurückgelassen hat.
3: Wir schreiben nun das Jahr 2077 und die Welt steht am Abgrund des totalen Krieges. Ich habe Angst, denn wenn ich eins in der Armee gelernt habe, dann das. Krieg bleibt immer gleich.
2: Dadurch ist an der Erdoberfläche nicht nur alles verstrahlt, Tiere sind außerdem zu Monstern mutiert und zwischen Gesetzlosen und Gangs versuchen die verbliebenen Menschen noch irgendwie sowas wie eine Zivilisation aufrechtzuerhalten.
0: Boah, das klingt auf jeden Fall ganz schön düster und jetzt gab es ja auch gleich vier neue Ankündigungen, ne?
2: Genau, eine ist an sich recht wenig überraschend, denn klar, es wird natürlich einen neuen Teil der Hauptreihe geben, Fallout 5. Das war's dann aber auch schon mit den Infos, denn man weiß weder genau, worum es geht, noch wann es rauskommt. Aber das Spiel wird safe noch seine 4-5 Jahre brauchen. Etwas eher können wir, denke ich, mit zwei der anderen Projekte rechnen. Es sollen nämlich Remastered-Versionen von Fallout 3 und Fallout New Vegas rauskommen. Fallout 3 hat die Reihe 2008 nach einer ziemlich langen Wartezeit wieder zurückgebracht und war mega erfolgreich. Fallout New Vegas kam dann kurze Zeit danach, allerdings nicht wie Fallout 3 und alle anderen Games seitdem vom Entwicklerteam von Bethesda, sondern vom Studio Obsidian Entertainment, die ausnahmsweise auch mal ran durften. Mhm. Und ausgerechnet Fallout New Vegas war meiner und viele andere Meinungen nach auch der mit Abstand beste Teil der Reihe. Aber auch hier gibt's quasi keine Infos. Gehypt bin ich aber trotzdem, unter anderem, weil New Vegas jetzt auch schon 16 Jahre auf dem Buckel hat.
0: Boah, crazy. Also ein bisschen Geduld braucht er auf jeden Fall noch für Fallout. Aber Fakt ist, wenn ihr jetzt schon mal ein bisschen in Zockerlaune seid, das Wetter heute passt dafür ganz gut. Mal wieder ein bisschen Wolken auch mit am Start und vor allem kann es auch noch mal regnen. Und damit, ich danke dir, Alex. Und wir gehen hier weiter rein in unseren Montag. Das ist Crow für euch in der Sputnik Homezone.
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Hello, Montag ist es, ihr hört die Sputnik Home Zone und ganz egal, was bei euch am Wochenende ging, vielleicht habt ihr gechillt, ihr wart vielleicht auch auf einem Tagesfestival, so wie ich, oder ihr habt komplett Party hart gemacht über mehrere Tage, so wie der Typ hier, James Hype, kriegt er jetzt bei Sputnik auf Tijuana. Der war ja auf dem Tomorrowland jetzt am Wochenende, eins der größten Festivals weltweit, unfassbar, wie riesig die Bühnen dort einfach sind, welche Stars da auch alles aufgetreten sind, also Bebe Rexha war da, Calvin Harris, Lost Frequencies oder auch Steve Aoki, jetzt am zweiten Event-Wochenende und eben James Hype mittendrin. Also jetzt heißt erstmal ein bisschen klarkommen nach diesem ganzen Spektakel und wir kontern hier einfach musikalisch nach dem Wochenende mit noch mehr Party-Feeling. Das ist James Hype für euch mit Waterfalls. 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

0: Ja, hi am Montag. Rutscht gut rein in die neue Woche. Support gibt's hier von uns in der Sputnik Homezone. Franzi für euch am Start. Und jetzt machen wir mal, würde ich sagen, kurz einen Straßencheck-up, damit er da auch gut durchkommt. 15.30 Uhr haben wir es da gerade und ich kann euch schon mal ein bisschen hier Entwarnung geben. Es ist nämlich deutlich weniger los, ist nur noch ein bisschen Stau auf der A2 Richtung Hannover zwischen Irxleben und Eilsleben. 12 Kilometer noch, also da dauert es ein bisschen länger. Aber ansonsten ist hier gar nichts los in der Sputnik-Zone. Ihr habt nur noch ein paar aktuelle Blitzer, also macht da vorsichtig. Da steht einer auf der A72 Richtung Leipzig zwischen Zwenkau und dem Kreuz Leipzig. In Halle in der Glaucher Straße in beiden Richtungen. Auch in Halle in der Wörmlitzer Straße stadtauswärts und in Leipzig in der Altenburger Straße stadteinwärts. Ansonsten kommt er gut durch. Wenn ihr noch mehr gesehen habt, Staus, Blitzer, dann einfach kurz kostenlos hier durchklingeln. 08021, viermal die Null, so rum. Oder ihr schickt uns einfach eine Nachricht per WhatsApp rum. So. Vielleicht mal einen kleinen Error hier gehabt, aber könnte auch ein bisschen am Wetter liegen, weil da kriegt man wirklich so einen kleinen Systemfehler. Du brauchst immer wieder hier Sonnenbrille, aber manchmal dann auch wieder die Regenjacke. Es ist komplett wild durcheinander gemixt. Also immer mal wieder kann es dazu auch noch regnen. Und ihr habt jetzt bis zu 25 Grad. Morgen dagegen schon deutlich mehr Sommerfeeling. Ihr kriegt mehr Sonne ab. Mein Gott, was ist heute los? Mit 27 Grad maximal. Und dann kommt auch schon der Plot-Twist der Woche, Leute. Mittwoch und Donnerstag gibt es hier richtig Hitzewellen-Comeback mit bis zu 38 Grad. Also Leute, räumt den Ventilator mal noch nicht so weit weg, weil das wird wirklich hot.
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0: Ja, krass bei den Temperaturen. Vielleicht habt ihr da ja auch gerade noch Ferien. Könnt so ein bisschen chillen, ausschlafen. Ey, dann genießt das. Richtig, richtig geil. Und dann alle, die zusammen hier durchziehen und hasseln mit uns. Wir packen das zusammen an mit Lieblingsmucke. Wir gehen hier rein. Leute, Lautsprecher, jetzt laut aufdrehen.
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0: Hallo Leute, also ganz kurzer Hint mal, wenn ihr die Tage im Harz oder in Thüringen unterwegs seid, dann solltet ihr ganz dringend die Augen offen halten, da gibt's nämlich gerade richtiges Hollywood-Feeling, da laufen aktuell die Dreharbeiten für einen internationalen Kinofilm.
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0: Richtig wild, was für coole News hier aus der Sputnik-Zone. Uncle Egg heißt nämlich der Kinofilm und gedreht wird er eben unter anderem echt in Erfurt und am historischen Kuckuckshaus in Gernrode. Mit dabei sind auch zwei bekannte Gesichter aus Game of Thrones, wie wild, Christopher Hifiu und der hat auch in der Serie einen von den Wildlingen gespielt und Tom Vlaschiha, den Schauspieler aus Dresden kennt man auch aus Game of Thrones, aber auch aus Stranger Things, also richtig krasse Schauspieler hier gerade am Start in der Sputnik-Zone. Der Film erzählt die Geschichte von einem 12-Jährigen, der sich mit seinem schrägen Onkel im Wohnmobil auf die Suche nach seinem leiblichen Vater macht und daraus wird dann echt ein Roadtrip quer durch Deutschland, der offenbar auch hier nach Sputnik, in die Sputnik-Zone führt. Nächstes Jahr soll der Film dann im Kino landen. Wir updaten euch dann natürlich, aber wie cool.

am Montag. Eure Sputnik-Homeson läuft mit ganz viel Lieblingsmucke. Franzi hier am Start. Jetzt mit einer Frau, die für mich absolutes Vorbild ist, aber vor der ich auch richtig krass Respekt habe. Leonie. Und ja, auch musikalisch ziehe ich übel meinen Hut vor ihr. Ne? Die Frau hat es wirklich richtig drauf. Aber noch krasser finde ich ja, wie sie auf ihren sauhohen High Heels auf der Bühne springt. Tanzt, performt wirklich alles. Aber sie springt literally 5 cm bestimmt hoch. Ich kann schlecht schätzen, aber es ist wirklich wahnsinnig hoch. Stundenlang, auch jetzt am Wochenende, ist sie da wirklich auf diesen hohen Hacken auf der Bühne ausgerastet. Und Hot Take von mir, Leute, das ist Leistungssport. Ernsthaft. Hier ist sie jetzt für euch in der Sputnik Homezone. Leonie mit Don't Worry.

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0: Teddy Swims, Mr. Know-It-All. Kieber Sputnik in der Homezone. Franzi für euch am Start. Macht euch erstmal gemütlich, Leute. Gleich ist es 16 Uhr. Gönnt euch vielleicht einen kleinen Snack, ein Lieblingsgetränk. Und nebenbei machen wir hier mal kurz gleich weiter mit Lieblingsmucke. Vorher gibt's einen kurzen News-Check.
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0: Jetzt mit allen Infos von Sophia.
2: Die Hamburger Bundestagsabgeordnete Franziska Hoppermann wird neue CDU-Generalsekretärin. Das gab Parteichef und Kanzler Friedrich Merz am Mittag bekannt. Der Parteivorstand habe Hoppermann auf seinen Vorschlag hin einstimmig gewählt. Die 44-Jährige war bisher CDU-Schatzmeisterin. Sie löst Carsten Linnemann ab, der im Zuge einer Kabinettsumbildung das Amt des Bundesgesundheitsministers übernimmt. Laut Merz wechselt zudem die sächsische Bundestagsabgeordnete Christiane Schenderlein als parlamentarische Staatssekretärin ins Gesundheitsministerium. Sie war bisher Staatsministerin für Sport und Ehrenamt. Nach dem mutmaßlich islamistischen Anschlag am Rande des CSD in Berlin sind weitere Informationen zu den Opfern bekannt geworden. Nach Angaben von Berlins regierendem Bürgermeister Kai Wegner stammt die Frau, die bei dem Anschlag getötet wurde, aus Polen. Sie sei mit ihrer Tochter in Berlin unterwegs gewesen. Bei dem Anschlag am Samstag war ein Auto in eine Menschenmenge gefahren. 29 weitere Menschen wurden verletzt. Laut Charité konnten 3 schwer verletzte Patienten inzwischen auf die Normalstation verlegt werden. Die Bundeswehr unterstützt Frankreich im Kampf gegen die verheerenden Waldbrände. Laut Verteidigungsministerium wurden 2 Transporthubschrauber und Feuerlöschmaterial in die Region Bordeaux entsandt. Der Einsatz sei zunächst auf 5 Tage begrenzt. Der Brand in Südwestfrankreich hat bereits eine Fläche von 42.000 Hektar verwüstet. 220.000 Menschen mussten in Sicherheit gebracht werden.
0: Danke dir fürs Update.
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0: 6:01 haben wir es und wir gucken mal eben rüber auf die Straßen, damit er da auch gut durchkommt. Ist noch ein bisschen was an Struggle los auf der A2 Richtung Hannover zwischen Uerzleben und Eilsleben. Noch 10 Minuten dauert es da länger wegen Stau und Vorsicht auf der A38 Richtung Göttingen zwischen Leipzig Südost und Leipzig Süd. Da liegen noch Fahrzeugteile auf der Straße rum. Ansonsten erstmal kommt da ganz gut voran. Es gibt nur ein paar aktuelle Blitzer. Einer steht auf der A72 Richtung Leipzig zwischen Zwenkau und dem Kreuz Leipzig. Auf der B183A zwischen Delitzsch und Reibitz. In Halle auf der Glaucher Straße in beiden Richtungen und dort auch auf der Wörmlitzer Straße stadtauswärts. Wenn ihr noch mehr gesehen habt, noch mehr Staus oder Blitzer, dann einfach kurz hier kostenlos durchklingeln. 08021 4x die 0 oder ihr schickt mir kurz eine WhatsApp-Nachricht rum. Ja, beim Wetter. Der Montag startet erstmal noch ziemlich entspannt. Hier gibt es so ein bisschen Sonne, ein paar Wolken. Regnen kann es auch manchmal mit bis zu 25 Grad. Morgen wird es dagegen schon wieder trockener und auch wärmer mit bis zu 27 Grad. Und Mittwoch und Donnerstag, Leute, da werden hier richtige Sommerbosse rausgepackt mit bis zu 38 Grad. Die Hitzewelle kommt um die Ecke. Und da würde ich auch schon mal sagen, ne, Sonnencreme am besten schon mal bereitlegen.
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0: Ja, und damit, Friends, geht's hier weiter durch die neue Woche. Wir tanken zusammen ein bisschen Power für den Montag mit ganz viel Lieblingsmucke. Gönnt euch vielleicht ein Eislatte Macchiato, vielleicht ein kleines Mittagspäuschen. Und ansonsten gehen wir jetzt hier laut Mucke auf unsere Ohren. Das ist Harry Styles für euch. 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

0: Hello, am ersten Tag der neuen Woche, ey, war ja am Wochenende nicht nur hier in der Sputnik-Zone wahnsinnig viel los, auch international. Ey, was zum Geier ging da bitte in San Diego bei der Comic-Con ab, Freunde? Wir haben so viele neue Film- und Serien-News.
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0: Bis gestern fand die Comic-Con nämlich in Kalifornien statt und da wurden wieder die heißesten News aus der Film- und Serienwelt gedroppt. Theresa aus dem Team, riesiger Film- und Serien-Junkie. Du hast schon mal alles hier abgecheckt von der San Diego Comic-Con und Marvel ist anscheinend wieder ein riesiges Thema gewesen, ne?
3: Aber hallo, wichtigste Neuigkeit, es gibt einen neuen Black Panther. Der Darsteller des Helden aus Wakanda, Chadwick Boseman, der war ja 2020 gestorben und es wurde lange über eine Nachfolge gerätselt. Mhm. Jetzt steht fest, es kommt ein dritter Film und gespielt wird er von...
4: I want you guys to give a warm welcome to our new Black Panther, Mr. David Johnson.
3: David Johnson ist jetzt noch nicht so bekannt, hat aber auch schon einige Filme und Serien gemacht und er spielt den mittlerweile erwachsenen Sohn vom originalen Black Panther.
0: Boah, krass, ey. Aber Ende des Jahres kommt ja dann auch noch der neue Avengers-Teil in die Kinos, ne? Gab's da auch neue Infos?
3: Genau, Avengers Doomsday, der Film, wo einfach alle dabei sind, die Avengers, die X-Men, die Fantastic Four. Und es wurde natürlich ordentlich gekreischt, als zum Beispiel Pedro Pascal oder Chris Evans auf die Bühne gekommen sind. Und es gab noch eine Überraschung, Ryan Gosling ist jetzt auch Teil des MCU. Er spielt den Ghost Rider, also ein flammendes Skelett auf Motorrad. Mm-hmm. Der Streifen kommt 2028 ins Kino.
0: Ey, gefühlt spielt ja auch wirklich jeder große Schauspieler bei Marvel mit. Ich find's richtig cool. Gab's denn noch mehr Highlights in Sachen Serien?
3: Ja, der Teaser zur dritten Staffel von Die Ringe der Macht, da bin ich ja super hyped. Da habe ich wirklich jedes Reel mit dem Cast aufgesaugt, weil ich mich da extrem drauf freue. Und eine der beliebtesten Science-Fiction-Filmreihen bekommt eine Serie, Blade Runner 2099. Im letzten Film hat Ryan Gosling noch die Hauptrolle gespielt. Jetzt steht Hunter Schäfer im Mittelpunkt. Beide Serien starten im November auf Prime Video.
0: Boah, okay, also wir können uns wirklich auf einiges freuen, Leute. Vielen Dank erstmal für den Check, Theresa.
3: Gerne.
0: Und auch wenn wir in San Diego jetzt nicht persönlich dabei waren, ihr könnt euch by the way auch schon mal auf die Comic-Con in Stuttgart im November dieses Jahr freuen oder euch schon mal die Manga-Comic-Con auf der Leipziger Buchmesse merken. Die ist dann im März nächstes Jahr.

Marshmallow war das zusammen mit den Jonas Brothers hier in der Sputnik Homezone. Und ich finde, es gibt ja wirklich so Menschen, die schockieren dich mit dem, was die so essen, komplett. Also welche Lebensmittel die so miteinander kombinieren. Manche essen ja zum Beispiel Nutella mit sauren Gurken oder Schokolade und Blauschimmelkäse. Wirklich, da wird mir schon immer ein bisschen schlecht. Aber bei dem, was Marshmallow auf Insta gerepostet hat, da kriege ich wirklich eine absolute Macke. Das ist einer zu viel für mich. Da wurde ein Burger gemacht, aber nicht mit einem Brötchen als Bun drumherum, sondern mit Energy Drink Gelee Masse. Ja, dazu Tomate, Salat, Bacon, zack, obendrauf noch so ein Energy Drink Gelee Teil. Klar, danach bist du auf jeden Fall wach, aber kannst dich auch direkt von deinem Magen, so wie er bisher war, verabschieden. Das war's dann wirklich offiziell. Vielleicht seid ihr auch so crazy drauf und probiert das mal aus, so wie Marshmallow. Ich werde diesen Foodtrend definitiv nicht mitmachen. Sputnik ist hier mit der Homezone, Leute. Egal, was es bei euch heute vielleicht noch zum Abendessen gibt. Lasst es euch schmecken, vielleicht gibt es ja einen normalen Burger. Das ist Jane und Makeba.

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0: So ein richtig schöner Entspannungsfeierabend-Song. Kaigo und Save My Love. Sputnik hier mit der Homezone. Ja, gleich geht's weiter mit Entspannung, aber auch so ein bisschen Party, ne? Und damit er zwischendurch easy auf den Straßen vorankommt, machen wir hier gleich mal einen fixen Straßencheck. Jetzt um 16.31 Uhr tatsächlich super wenig los. Gibt nur eine wichtige Staumeldung, dass ihr da auch ein bisschen ja, gucken könnt, vielleicht drumherum fahren könnt auf der A2 Richtung Hannover zwischen Irzleben und Eilsleben. Immer noch so 10 Minuten Stau. Sonst kommt er da wirklich easy durch die Sputnikzone. Nur ein paar aktuelle Blitzer stehen hier noch rum. Auf der A72 Richtung Leipzig zwischen Zwenkau und dem Kreuz Leipzig. Auf der B183a zwischen Delitzsch und Reibitz. In Halle in der Glaucher Straße in beiden Richtungen und auch in Halle in der Wörmlitzer Straße stadtauswärts. Sonst kommt gut durch. Wenn ihr noch mehr gesehen habt, Staus oder Blitzer, dann einfach kurz hier kostenlos anrufen. 08021, viermal die 0 ist die Nummer oder ihr schickt mir kurz eine WhatsApp-Nachricht rum. Ja, beim Wetter, Sonne, Wolken und einzelne Schauer, die wechseln sich hier immer wieder ab. Bei 25 Grad lässt sich es aber trotzdem echt gut aushalten da draußen. Und morgen wird es ja schon wieder deutlich schöner und vor allem trockener mit bis zu 27 Grad. Und dann heißt es auch schon wieder direkt das komplette Gegenteil, nämlich richtig krasse Hitzewelle. Mittwoch bis 34 Grad, Donnerstag sogar bis 38. Boah, ey, wir brauchen auf jeden Fall Sonnenbrillen, Sonnencreme und am besten auch gleich noch einen Fächer, Leute.
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0: Ja, und damit kommt gut weiter durch den Montag durch. Gleich mit einem DJ, der es wirklich von Germany bis in die große weite Welt hinaus geschafft hat. Topic. Kommt ja aus der Nähe von Düsseldorf ursprünglich und hat jetzt einfach bei einem der größten Festivals überhaupt aufgelegt. Auf dem Tomorrowland in Belgien. Da war jetzt quasi das zweite Festivalwochenende dieses Weekend. Richtig krass, wenn man das geschafft hat. Und gleich hört er ihn hier bei Sputnik. Vorher die Jungs von Klock Klock.
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0: Hallo Leute, die Sputnik Home Zone ist an, jetzt mit ein paar Jungs, die erst vor kurzem aus Südkorea hier nach Deutschland gekommen sind und alle sind durchgedreht. BTS kennt ihr ja safe von Songs wie dem hier. Ja, bleibt einfach im Kopf, sind ja in einem der härtesten Musikgenres überhaupt drin, K-Pop. Und es ist wirklich heftig, ich weiß nicht, ob ihr davon schon mal so was mitbekommen habt, aber wer davon träumt, auf einer K-Pop-Bühne zu stehen und wirklich berühmt zu werden, muss jahrelang trainieren, gefühlt von klein auf, Gesangsunterricht, Tanzproben, Fitness. Da gibt es auch richtig strenge Regeln, sehr viel Pressure. Und BTS haben das halt richtig heftig geschafft, ne? 130 Millionen Fans weltweit, Streaming-Rekorde ohne Ende und für ihre aktuelle Tour gingen halt mehr als 2,4 Millionen Tickets weg. Bei uns in München haben sie vor ein paar Wochen eben auch zwei riesige Konzerte gegeben und passend dazu gibt's bei ARD Sounds jetzt den Podcast Kennst du BTS? Da kann man mal richtig krass hinter die Kulissen gucken, wie die Band eigentlich groß geworden ist und was wirklich hinter der K-Pop-Welt steckt.
1: 2022 sind BTS überall. Sie sind in den Charts die Nummer 1 in den USA und auch in Deutschland. Sie performen live bei den Grammys. Sie treffen sich mit dem damaligen US-Präsident Joe Biden. Und Millionen von Menschen hören zu.
2: Ihre Fans, ARMY, organisieren Spenden, koordinieren Katastrophenhilfe und setzen sich für Menschenrechte ein.
1: Und dann, im Sommer 2022, kommt von BTS das. Sie legen eine Zwangspause ein. Und niemand weiß, wie lange diese Pause wirklich dauert.
0: Boah, ich liebe ja Dokus, ne? Aber so war es, wenn du so richtig hinter die Kulissen gucken kannst und wirklich mal so behind the scenes hautnah mitbekommst. Ich finde das richtig spannend. Also, die ganzen Folgen findet ihr gerade bei ARD Sounds. Und hier spiele ich jetzt euch BTS in der Sputnik Home Zone. Das ist Swim, ihr ganz neuer Song.

0: Ja, guten Tag am Montag. Hier der Sputnik Home Zone. Franz für euch am Start und wir gehen hier zusammen rein in die neue Woche. Jetzt mit einem Typ, der bestimmt auch erstmal ein bisschen klarkommen muss nach dem Wochenende. Kamrad kriegt er jetzt mit Be Mine. Hat er nämlich auch gestern bei seiner Show in Ansbach performt und er ist ultra happy, dass alle seine Fans so am Start waren.
1: Leute, was geht ab? Ich bin schon wieder unterwegs und wollte einfach mal Danke sagen an alle, die gestern in Ansbach waren und alle, die generell bei den letzten 4 Shows waren und mit uns Party gemacht haben. Es war crazy. Es hat so Bock gemacht und ich freue mich jetzt schon so krass auf Erding morgen und auf die Release-Party in Freiburg am Freitag. Also Leute, kommt vorbei, lasst uns feiern.
0: Also rauscht echt ein bisschen, weil er da gerade im Auto unterwegs ist. Der Typ hat halt irgendwie gefühlt nie Feierabend. Ne? Der ist halt immer on the road, aber super sympathisch und er ist auf jeden Fall ready für die nächsten Auftritte. Ja, hier müsst ihr gar nicht irgendwo weit wegfahren dafür. Ihr habt ihn jetzt hier gleich in der Playlist drin. Kamrad in der Sputnik Homezone jetzt mit Be Mine.

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0: Das geht zum Montag. Eure Sputnik Home Zone slidet mit euch hier rein in den ersten Tag der neuen Woche um 17 Uhr. Und wir machen mal kurz einen News-Check.
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0: Mit Sophia.
2: Sachsens Ministerpräsident Michael Kretschmer hat die Versetzung von Sportministerin Christiane Schenderlein ins Gesundheitsministerium kritisiert. Der CDU-Politiker sagte dem MDR, Schenderlein sei das erfolgreichste Kabinettsmitglied der Regierung Merz. Sie habe das Sportfördergesetz gemacht, die Sportagentur gegründet und sie nach Mitteldeutschland gebracht. Kretschmer sieht bei der Bundesregierung einen großen Nachholbedarf bei der Wahrnehmung ostdeutscher Interessen. Er nannte die Themen Rente, Pflegeheimkosten oder wirtschaftliche Entwicklung. Die Vereinigung für Jugendgerichte und Jugendgerichtshilfen lehnt den Vorstoß der Jungen Union ab, Gefährder nicht mehr nach Jugendstrafrecht zu verurteilen. Die Vorsitzende Theresia Hönk sagte dem MDR, das Kriterium für die Anwendung des Jugendstrafrechts sei die Reife eines Täters. Wo diese nicht gegeben sei, sei auf das Jugendstrafrecht zu setzen. Dieses sei nicht per se milder als das Erwachsenenstrafrecht. Der Chef der Jungen Union, Johannes Winkel, hatte nach dem Anschlag in Berlin gefordert, Gefährder grundsätzlich nicht mehr nach Jugendstrafrecht zu verurteilen. In Thüringen ist die Mehrheit der Unternehmen skeptisch, bis 2050 Klimaneutralität zu erreichen. Das geht aus einer Umfrage der Industrie- und Handelskammer hervor. Demnach glauben nur noch 38% der Unternehmen daran, den eigenen Betrieb bis 2050 klimaneutral aufzustellen. In der Vorjahresbefragung waren es noch 87%. Als Gründe nannten die Betriebe vor allem hohe Energiepreise, Bürokratie und eine aus ihrer Sicht fehlende Verlässlichkeit der Energiepolitik.
0: Danke dir, Sophia, fürs Update.
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0: Wenn ihr gerade mit dem Auto auf den Straßen unterwegs seid, dann gucken wir da auch mal eben hin, wie ihr da gerade durchkommt. Jetzt um 17.02 Uhr. Immer noch ein bisschen Stau auf der A2 Richtung Hannover zwischen Irxleben und Alsleben. 10 Minuten dauert es hier länger. Aber sonst, Leute, sieht es hier richtig gut aus. Es ist erstmal nichts weiter los. Es gibt nur ein paar aktuelle Blitzer. Also da am besten ein bisschen aufpassen. Auf der A72 Richtung Leipzig zwischen Zwenkau und dem Kreuz Leipzig steht einer. Auf der A183A zwischen B183A, so rum zwischen Delitzsch und Reibitz in Halle. In der Glaucher Straße in beiden Richtungen und auch dort in der Wörmlitzer Straße stadtauswärts, Leipzig in der Altenburger Straße stadteinwärts und in Weißenfels in der Seelauer Straße in beiden Richtungen. Wenn ihr noch mehr gesehen habt, irgendwie Staus, Blitzer, einfach kurz hier kostenlos durchklingeln. 08021 viermal die Null oder ihr schickt mir eine Nachricht per WhatsApp rum. Ja, Leute, falls euch hier auch ständig die Haare ins Gesicht reinfliegen, ich fühle das. Das liegt am Wind, der ist heute nämlich ein bisschen stärker als sonst. Dazu gibt es hier echt das volle Package mit Sonne, Wolken, manchmal auch Regen bei bis zu 25 Grad. Morgen wird es dann schon deutlich sonniger und auch trockener und eine kleine Sneak Preview, ist ein schwieriges Wort, jetzt schon mal für Mittwoch und Donnerstag, könnten easy wirklich als kostenloser Spanien-Trip durchgehen, weil da werden es einfach bis zu 38 Grad, also gerade Donnerstag, es wird richtig hot. Ich würde sagen, ihr packt jetzt am besten schon mal einen Ventilator aus.
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0: Ja, und wenn ich euch das jetzt sage, dann wird euch vielleicht genau wie mir noch ein bisschen heißer. Ich habe nämlich einfach gerade eben gecheckt, alter Verwalter, das ist die letzte Woche für die Steuererklärung 2025. Upsi, also wenn ihr keinen Steuerberater oder Beraterin habt, dann vielleicht nochmal ein bisschen ja, Remi-Demi jetzt machen, damit ihr das noch packt. Ich werde jetzt auch irgendwie nochmal fix hier loslegen. Ein bisschen Ablenkung, damit wir trotzdem jetzt nervlich damit klarkommen, gibt es hier auf jeden Fall mit absoluter Lieblingsmucke. Die Sputnik Home Zone läuft jetzt mit Kontra K.
3: Yo, hier ist Kontra K.

0: Ritmo. POV, der WhatsApp-Gruppenname, ist einfach lustiger als der ganze Chat.
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0: 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Hallo zum Montag, Leute. Franzi für euch am Start. Und egal ob Familienchat, vielleicht die Urlaubsplanung oder der nächste Party-Girls-Trip, auch hier in der Sputnik-Community seid ihr in genau solchen WhatsApp-Gruppen unterwegs und ihr habt die lustigsten Namen. Schon mit dabei gewesen, bei mir zum Beispiel Secret Service, aber auch die Party-Selbsthilfegruppe oder Quäl dich, du Sau. Und Reik aus Bitterfeld-Wolfen ist auf jeden Fall auch in einigen dieser Gruppen unterwegs, hat er uns gerade bei WhatsApp rumgeschickt.
2: Also mit lustigen Gruppennamen kann ich auch dienen. Die erste ist Hilfe, ich bin in Gefahr. Das sind mit ehemaligen Kollegen, wenn wir mal wieder schön essen gehen wollen. Die zweite ist Mietlaufer. Die habe ich mit ein paar Kumpels, wenn wir mal wieder schön grillen wollen. Mal schöne Steak oder was man alles so schön auf den Grill packen kann. Hauptsache Fleisch. Mhm. Und die dritte ist Beasseln. Da wird gefachsimpelt mit ehemaligen Kollegen. Es gibt ja noch so viele schöne Gruppen, aber die kann man ja auch nicht alle aufzählen.
0: Kann man gar nicht alle aufzählen. Vielleicht auch manchmal bestimmt der ein oder andere schwierige Name mit dabei. Mir ist auf jeden Fall im Kopf geblieben. Hilfe, ich bin in Gefahr. Und die Asseln. Das werde ich mir auf jeden Fall merken. Könnt ihr noch mehr bieten? Wie heißt denn eure beste WhatsApp-Gruppe? Schickt mir das auch gerne noch per Sprachnachricht rum mit eurem Gruppennamen. Die WhatsApp-Nummer findet ihr auf sputnik.de.

0: Hello, hello. Am Montag, die Sputnik Homezone ist hier und Leute, wir kennen es natürlich alle, ne? Alles ist irgendwie teurer geworden, egal ob der Kaffee mittlerweile, bei mir zumindest oft für so 6 Euro oder so, oder irgendwelche Aktivitäten, aber ein Lost Place könnt ihr euch jetzt tatsächlich selber kaufen und zwar für 1 Euro. In Tangerhütte stehen die alten Gießereihallen nämlich gerade zum Verkauf, seit rund 30 Jahren komplett verlassen und das Mindestgebot liegt gerade literally bei 1 Euro. Also Kommissar Meiner prüft jetzt erstmal, ob da irgendwo ein Haken noch ist.
1: Hallo?
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1: Ja, hallo?
3: Schnäppchen-Service, Ding-Dong!
1: Herr Ding-Dong, gut, dass Sie dran sind. Sie haben mir hier einen bissigen Chihuahua in die Wohnung geliefert. Was soll denn das? Er schnappt die ganze Zeit nach mir.
3: Na, was denkst du, warum der Schnapper heißt, du Kunde?
1: Das ist wirklich unerhört. Au!
3: Nee, das heißt wow, wenn du mit dem reden willst. Aber da ist ja die Kundenzufriedenheit gewährleistet, wie ich höre. Mach 20 Euro. Überweisen nicht vergessen.
1: Aus, Schnapper!
4: Ja? Hallo? Geht's jetzt gleich los?
5: Hier ist der Kommissar Meiners. Beim letzten Black Friday hatte ich auch einen schönen, kompletten Blackout. Da hatten mich so ja noch die Kollegen von der Sitte noch dekoriert, ja. Und dieses Jahr werde ich aber wieder zum Schnäpschenjäger. Ja? Regina, mix mir mal noch eine schwarze Pumpe mit extra Korn, ja?
3: Ist klar!
5: Hallöchen, Papierchen, hier ist Lady Chantal. Beachten Sie meine Sparwochen. Billig und willig. Und buchen Sie noch heute das Schnäppchen Schnappatmung zum halben Preis. Meine Herren.
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0: Krasse Stimme, die Frau Olivia Rodrigo mit Drop Dead. Hier ist die Sputnik Home Zone zum Montag. Jetzt mit dem fixen Straßenchecker. Um 17.31 Uhr und Leute, können wir eigentlich fast schon lassen, weil da ist ja alles supi hier in der Sputnik-Zone. Ist nur eine Sache hier gerade los. Im Landkreis Leipzig, da ist die Straße zwischen Güldengossa und dem Abzweig Ölschau noch nach einem Unfall gesperrt. Aber ansonsten kommt ihr hier gut durch. Aktuelle Blitzer checken wir noch zusammen kurz ab. Da steht einer auf der A72 Richtung Leipzig zwischen Zwenkau und dem Kreuz Leipzig. Auf der B183A zwischen Delitzsch und Reibitz. In Leipzig in der Altenburger Straße stadteinwärts und in Weißenfels in der Seelauer Straße in beiden Richtungen. Da könnte auch noch geblitzt werden. Sonst erstmal läuft's hier. Wenn ihr noch mehr Staus oder Blitzer gesehen habt, einfach kurz hier kostenlos durchklingeln. 08021 4x die 0 oder ihr schickt mir kurz eine WhatsApp-Nachricht rum. Ja, gehen wir rüber zum Wetter. Da ist heute wirklich alles mit am Start. Es ist so ein kleines Wechselbad der Gefühle. Manchmal ist hier Sonne voll am Start, dann wieder ein paar mehr Wolken, ab und zu auch mal Regen bei maximal 25 Grad. Morgen wird es dann aber noch ein Ticken sonniger und ruhiger generell. Und Leute, füllt auch schon mal eure Eiswürfelbehälter auf. Mittwoch und Donnerstag gibt es hier nämlich Temperaturen von bis zu 38 Grad. Also das wird Sauna-Feeling pur.
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0: Ja, Leute, eine Sache ist auf jeden Fall klar. Zum Montag, ganz egal, was hier los ist, wir konzentrieren uns heute zusammen drauf, was schon richtig gut lief, warum wir auch einfach gute Laune haben können. Vielleicht habt ihr ja schon geilen Kaffee getrunken mit übel lecker Milchschaum. Ich finde, das macht alles besser. Vielleicht habt ihr auch schon, wie ich, heute einen Nageltermin ausgemacht und nachher wieder fresche Nails. Ich freue mich da so dolle drauf. Oder ihr habt heute mit eurer Bestie schon mal einen cozy Abend geplant. Ganz egal, was bei euch heute noch geht. Montag ist ja quasi fast schon geschafft. Und hier kriegt ihr einfach nur noch Lieblingsmucke auf die Ohren. Jetzt am Start für euch Martin Garrix.
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0: Hallo, Franzi hier für euch in der Sputnik Homezone zum Montag. Und ich weiß nicht, ob ihr das auch schon mal gemacht habt, aber ich habe mich gerade selber einfach gestalkt. Ja, ich habe mir gerade mal alle meine Insta-Posts selber angeguckt und mir irgendwie so gedacht, hey, voll cool. Also cool, was ich alles schon so gemacht habe. Das Problem ist nur, die Mucke da drunter, die ich da damals drunter gelegt habe, ist eine Katastrophe. Ab jetzt könnt ihr das aber zum Glück auch im Nachhinein ändern. Richtig wild. Bis vor kurzem hätte man also die Posts komplett neu posten müssen, also löschen, neu hochstellen. Jetzt hat Instagram das endlich geändert. Ich finde es richtig geilo. Cassandra vom Sputnik-Hype-Team, du findest auch, das wurde höchste Zeit, ne?
1: Boah ja, ich bin wirklich stundenlang durch meine Musikbibliothek gestrollt, um den perfekten Song für mein Insta-Bild zu finden. Es muss zeitlos sein, aber trotzdem irgendwie cool, underground, edgy, weil mal ganz im Ernst, der Post, der bleibt ja für Jahre, der soll Menschen beeindrucken. Ich kann nicht die Einzige sein, die das low-key gestresst hat.
0: Nee, bist du auch nicht. Ich fühle das komplett. Seit dem neuesten Update könnt ihr jetzt also die Mucke eurer Insta-Posts jetzt auch nachträglich austauschen. Wie geht das genau, Cassandra? Du hast das ja schon mal ausprobiert.
1: Also, ihr öffnet einfach den Post, den ihr ändern möchtet, tippt oben rechts auf die drei Punkte und dann auf Bearbeiten. Da findet ihr die Option, den Audio-Track wechseln. Einen neuen Song auswählen, bestätigen, fertig. Und das Beste ist, ihr könnt das so oft machen, wie ihr möchtet. Ihr müsst euch also nicht mehr auf einen Song für euren Post festlegen.
0: Ja, richtig geil. Ich habe es gerade schon mal ausgetestet. Also das geht relativ easy. Falls unter euren alten Insta-Posts also auch noch Songs schlummern, die ihr heute nicht mehr fühlen könnt, dann könnt ihr das jetzt einfach ganz easy austauschen. Sputnik hier, jetzt mit einem Typ. Du, sag ich dir ehrlich, könnt ihr jeden Song einfach aussuchen, weil es klingt immer geil. Unser Local Dresdner mit Substitution. Das ist Purple Disco Machine.

Samba, hier in der Sputnik Home Zone, einen schönen Montagnachmittag euch. Ja, und jetzt mit Mr. Workaholic, der Typ, der schläft gefühlt gar nicht mehr. James Hype, ich finde das richtig krass. Der war ja erst am Wochenende jetzt auf dem Tomorrowland, ein riesiges Festival in Belgien, wo super viele Stars am Start waren. Und er hat da eben auch richtig crazy aufgelegt. Und jetzt hat er eben auf Insta in seiner Story gepostet, ja, jetzt geht's direkt wieder ins Studio, hat sich da wirklich reingesetzt, jetzt direkt an den Laptop ran und arbeitet weiter an Songs. Also Respekt, der Typ zieht wirklich richtig durch, absolut verdient. James Hype kriegt er jetzt mit Waterfalls hier in der Sputnik Homezone.

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0: Feierabendmucke ist am Start in der Sputnik Home Zone. Wir gehen hier gleich weiter steil. Vorher gucken wir mal kurz rüber zu den News.
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0: Gleich um 18 Uhr mit Renato.
2: Sachsens Ministerpräsident Michael Kretschmer hat die Versetzung von Sportministerin Christiane Schenderlein ins Gesundheitsministerium kritisiert. Der CDU-Politiker sagte dem MDR, Schenderlein sei das erfolgreichste Kabinettsmitglied der Regierung Merz. Sie habe das Sportfördergesetz gemacht, die Sportagentur gegründet und sie nach Mitteldeutschland gebracht. Kretschmer sieht bei der Bundesregierung einen großen Nachholbedarf bei der Wahrnehmung ostdeutscher Interessen. Er nannte die Themen Rente, Pflegeheimkosten oder wirtschaftliche Entwicklung. Die Vereinigung für Jugendgerichte und Jugendgerichtshilfen lehnt den Vorstoß der Jungen Union ab, Gefährder nicht mehr nach Jugendstrafrecht zu verurteilen. Die Vorsitzende Theresia Hönk sagte dem MDR, das Kriterium für die Anwendung des Jugendstrafrechts sei die Reife eines Täters. Wo diese nicht gegeben sei, sei auf das Jugendstrafrecht zu setzen. Dieses sei nicht per se milder als das Erwachsenenstrafrecht. Der Chef der Jungen Union, Johannes Winkel, hatte gefordert, Gefährder grundsätzlich nicht mehr nach Jugendstrafrecht zu verurteilen. In Thüringen ist die Mehrheit der Unternehmen skeptisch, bis 2050 Klimaneutralität zu erreichen. Das geht aus einer Umfrage der Industrie- und Handelskammer hervor. Demnach glauben nur noch 38% der Unternehmen daran, den eigenen Betrieb bis 2050 klimaneutral aufzustellen. In der Vorjahresbefragung waren es noch 87%. Als Gründe nannten die Betriebe vor allem hohe Energiepreise, Bürokratie und fehlende Verlässlichkeit der Energiepolitik.
0: Danke dir, Renato, fürs Update.
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0: Und wir kommen da gerade in der Sputnik-Zone auf den Straßen durch. Da gehen wir auch kurz rein. Um 18.01 Uhr ist tatsächlich gar nicht so viel los. Nur die Straße im Landkreis Leipzig zwischen Güldengossa und dem Abzweig Ölschau. Die ist gerade noch nach einem Unfall gesperrt. Sonst alles easy peasy, gibt nur ein paar aktuelle Blitzer. Auf der A72 Richtung Leipzig zwischen Zwenkau und dem Kreuz Leipzig steht einer. Auf der B183A zwischen Delitzsch und Reibitz. Und in Weißenfels in der Seelauer Straße in beiden Richtungen. Wenn ihr noch irgendwie mehr gesehen habt, Staus, Blitzer, einfach kurz hier kostenlos durchklingeln. 08021 4x die 0 ist die Nummer oder ihr schickt mir eine Nachricht per WhatsApp. Ja, Wetter ist heute wirklich chillig. Ne? Ihr habt so ein bisschen Sonne, ein paar Wolken, manchmal kann es auch noch regnen. Unstabile 25 Grad, morgen dann schon 27 Grad am Start und noch eine kleine Steigerung kriegt er dann am Mittwoch. Klein ist gut, da werden es schon bis zu 35 Grad. Also wenn ihr jetzt eigentlich Bock hattet, eure Joggingkarriere zu starten, dann lauft vielleicht lieber heute und morgen nochmal eine Runde, weil dann wird es richtig extrem hot. Und die passende Background-Mucke, die haben wir natürlich jetzt hier. Auch wenn ihr, wie ich sagt, ihr geht nicht joggen, auch alles gut.

Sound wie ein Gemälde, das mit sehr vielen warmen Gelb- und Orangetönen gemalt wurde. So klingt für mich immer die Musik von Zimmer 90. So, als würde die Sonne in der Dämmerung doch noch so ein bisschen ins Zimmer reinscheinen. Knapp ein Jahr lang gab es nichts Neues von den beiden und jetzt endlich können wir uns über einen neuen Song freuen und der passt natürlich perfekt zur aktuellen Zeit. Lieben wir! Das sind Zimmer 90 aus Stuttgart mit Summer Nights hier bei Sputnik Dein Abend.

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Ich bin ja ein großer Fan von Fortsetzungen, Bücher, Filme und auch Songs. Fluch der Karibik 2 ist zum Beispiel deutlich besser als Fluch der Karibik 1. Könnt ihr mich gerne fighten für, aber ich bleibe dabei. Und auch Wiz DMC steht auf Fortsetzungen. Denn sowas Ähnliches hat er jetzt von seinem bereits bekannten Track Show Me Love veröffentlicht. Der klang ja nach Euphorie und Sommer. Jetzt gibt's das Gegenstück für die Nacht. Falling Stars klingt nämlich eher nach Nächten in Beachclubs oder in Rooftop-Bars. Das ist Wiz DMC mit Falling Stars hier jetzt bei

Newcomer Benno hat einfach die wildeste Sidequest überhaupt gemacht, und zwar sein Abitur. Er ist ja gerade mal 18 Jahre alt und hat neben seiner Rap-Karriere noch die Schulbank gedrückt. Was es für ein Schnitt geworden ist am Ende, verrät er leider nicht, aber das interessiert ja eh keinen. Hauptsache, er hat jetzt wieder mehr Zeit, um Hits rauszuhauen. Sein Abi-Geschenk an sich selbst ist auf jeden Fall diese neue Single hier. Das ist Benno mit Crush der Stadt bei Sputnik, dein Abend. Hey.

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1: 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Sachsens Ministerpräsident Michael Kretschmer hat die Versetzung von Sportministerin Christiane Schenderlein ins Gesundheitsministerium kritisiert. Der CDU-Politiker sagte dem MDR, Schenderlein sei das erfolgreichste Kabinettsmitglied der Regierung Merz. Sie habe das Sportfördergesetz gemacht, die Sportagentur gegründet und sie nach Mitteldeutschland gebracht. Kretschmer sieht bei der Bundesregierung einen großen Nachholbedarf bei der Wahrnehmung ostdeutscher Interessen. Er nannte die Themen Rente, Pflegeheimkosten oder wirtschaftliche Entwicklung. In Deutschland sind derzeit 410 Personen als Gefährder im Bereich des islamistischen Terrorismus und Extremismus eingestuft. Das teilte ein Sprecher des Bundeskriminalamtes dem MDR mit. Demnach halten sich 255 dieser Personen in Deutschland auf, 155 befinden sich im Ausland. Von den in Deutschland lebenden Gefährdern sitzen 100 in Haft. Ein Gefährder ist nach Definition der Sicherheitsbehörden jemand, dem aufgrund konkreter Erkenntnisse schwere politisch motivierte Straftaten zugetraut werden. Polen hat die USA um die Auslieferung des früheren Justizministers Zbigniew Ziobro gebeten. Das teilte die Generalstaatsanwaltschaft in Warschau mit. Gegen den Politiker der rechtskonservativen Peace-Partei wird wegen Korruption und Amtsmissbrauch ermittelt. Nach Angaben der Ermittler drohen im Fall einer Verurteilung bis zu 25 Jahre Haft. Ziobro weist die Vorwürfe zurück. Er war im vergangenen Jahr nach Ungarn geflohen und hatte dort politisches Asyl erhalten. Nach dem Regierungswechsel reiste er in die USA weiter.
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0: Euer Lieblingsgast auf dem Sputnik Spring Break Festival hat einen neuen Song am Start. Treem ruht sich auf dem Release seines Albums Stammtischparolen nicht aus und hat direkt nachgelegt. Und für seinen neuen Track hat er keine geringeren als SDP ranbekommen. Und das ist eine richtige Sommerhymne geworden. Es geht um Freundschaft, gemeinsame Erlebnisse und unbeschwerte Gefühle. Das sind Treem und SDP mit Sommer unseres Lebens hier bei Sputnik Dein Abend.
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Wenn es einen Preis fürs augenscheinlich glücklichste Lachen geben würde, der Preis würde an Bund gehen. Der DJ und Produzent aus Hamburg legt gerade eine Karriere hin, die wirklich der Wahnsinn ist. Ausverkaufte Shows in Amerika, Asien, Europa und Co. Und alle, die bei so einer Show waren, sagen, die Energie ist einfach unglaublich. Denn Bund ist mittendrin statt nur dabei. Und dabei sieht er so unglaublich happy immer aus, dass es wirklich ansteckend ist. Deswegen haut er auch immer so gute Laune-Songs am laufenden Band raus, wie diesen hier. Das sind Bund und Mappy mit Trippin' hier bei Sputnik Dein Abend. Mary.

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0: Der Sommerurlaub steht an und der Bikini oder die Badehose passen nicht mehr. Mein Tipp wäre da einfach, sich eine große Größe zu kaufen. Ganz ehrlich, juckt doch am Ende eh keinen. Aber wenn es doch genau dieses eine Outfit sein soll, dann gibt's jetzt einen tollen Last-Minute-Beachbody-Tipp von Muskelprotz und DJ Joel Curry für euch.
1: My fun hack for a summer beach body is get on the dance floor.
0: Ja, Leute, einfach tanzen, wenn's doch nur immer so einfach wäre. Naja, einen sehr guten Song, um den Dancefloor unsicher zu machen, hat er auf jeden Fall jetzt wieder gedroppt. Das ist Joel Curry mit Whisper hier bei Sput.

0: Wir erinnern uns alle daran, dass Shiagu vor ein paar Monaten noch groß getönt hat, dass er jetzt in seiner Yoga-Natur-Meditations-Ära angekommen ist. Spoiler, hat nicht so lange gehalten. Er hat für den 28. August sein neues Album Shiagu Musik angekündigt, das auf jeden Fall alles andere als Ruhe verspricht. Es gibt ja auch schon ein, zwei ausgekoppelte Singles, die wohl das Thema des Albums widerspiegeln. In seinem neuen Song geht es zum Beispiel um lange Partynächte und dicke, schnelle Autos. Das ist Shiagu mit GTI Function. Hier überspringt nicht dein Abend.
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1: Sachsens Ministerpräsident Michael Kretschmer hat die Versetzung von Sportministerin Christiane Schenderlein ins Gesundheitsministerium kritisiert. Der SPD-Politiker sagte dem MDR, Schenderlein sei das erfolgreichste Kabinettsmitglied der Regierung Merz. Sie habe das Sportfördergesetz gemacht, die Sportagentur gegründet und sie nach Mitteldeutschland gebracht. Kretschmer sieht bei der Bundesregierung einen großen Nachholbedarf bei der Wahrnehmung ostdeutscher Interessen. Er nannte die Themen Rente, Pflegeheimkosten oder wirtschaftliche Entwicklung. In Deutschland sind derzeit 410 Personen als Gefährder im Bereich des islamistischen Terrors und Extremismus eingestuft. Das teilte ein Sprecher des Bundeskriminalamtes dem MDR mit. Demnach halten sich 255 dieser Personen in Deutschland auf. 155 befinden sich im Ausland. Von den in Deutschland lebenden Gefährdern sitzen 100 in Haft. Ein Gefährder ist nach Definition der Sicherheitsbehörden jemand, dem aufgrund konkreter Erkenntnisse schwere politisch motivierte Straftaten zugetraut werden. Österreich will den Wehrdienst reformieren. Die Regierung beschloss, den Grundwehrdienst ab kommendem Jahr von 6 auf 9 Monate zu verlängern. Als Grund nannten sie veränderte Sicherheitslage seit dem russischen Angriffskrieg auf die Ukraine. Bundeskanzler Christian Stocker erklärte, es bringe wenig, neues Gerät anzuschaffen, wenn Soldatinnen und Soldaten im Ernstfall zu wenig Übung im Umgang damit hätten. Für die geplante Änderung ist eine Zweidrittelmehrheit im Parlament nötig.
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2: So, Tachchen, Freundinnen und Freunde der neuen Musik. Die Neuverstellung der Woche hier. Rin hat was Neues gemacht, hören wir gleich. Oswald am Start, Charlie XCX und dann Martin Garrix zusammen mit U2. Na, wie das klingt, hören wir gleich. Hier geht's jetzt erstmal los mit Tyler. Das neue Album ist da, A-Pop. Es ist das zweite, 2 Jahre nach ihrem Self-Titled-Debütalbum. Es bündelt so ein bisschen Sonnenlicht, Bouncy Sounds und R&B eben auf einem Album richtig gut. Es klingt einfach nach Hot Girl Summer oder eben Hot Person Summer, ist ja für uns alle gedacht. Und lange Nächten. Jetzt Tyler, That Girl, First Play.

0: Die First Place der Woche hier. Martin Garrix hat was Neues gemacht. Diesen Track spielte er live während seines Headliner-Sets beim Tomorrowland Festival. Und es war so das erste Mal, dass alle vier U2-Mitglieder gemeinsam mit Garrix auf einem Track zu hören sind. Wie klingt denn das? Das werden wir jetzt mal hören. Alles verbindet irgendwie eine lange Story. Garrix hat schon einige Songs von U2 oder einzelnen Mitgliedern produziert. Und er sagt, Fireflies hat so eine ganz eigene Stimmung und ist ein besonderer Song, an dem wir vor 6 Sommern zu arbeiten begannen. 6 Sommer, das ist ja, also, das ist ja ein halbes Leben. Und hier ist das Ergebnis. Fireflies, Martin Garrix und U2, First Play.
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Hier ist euer First Play Stream, ganz viel neue Musik an einem Ort. Wie schön ist denn das, bitteschön? Charlie XCX kommt jetzt, neuer Track Camera. Das neue Album ist ja da, Music, Fashion, Film. Es ist eine Popplatte über das Leben als Popstar. Und sie spielt eben viel mit Klischees von Frauen in der Popwelt. Wichtiges Thema. So ein bisschen zwischen Bad Girl und Good Girl stellt sie sich da inhaltlich auf. Viel Gitarrensound dabei. Aber sie macht keine Rockmusik. Hat sie ganz klargestellt. Camera, Charlie XCX, jetzt.

Und jetzt Oswald in eurem First Play Stream. Für immer heißt der neue Track. Er thematisiert so den Versuch, einen flüchtigen Moment festzuhalten. Zusammengefasst in den Zeilen. Warte mal, ich lese mal hier vor. Wieso kann nicht für immer Sommer sein? Ja gut, diese Frage stelle ich mir mein ganzes Leben. Es ist halt, wie es ist. Aber jetzt ist ja gerade noch ein bisschen Sommer und deswegen dieser Track hier. Oswald, ein vierköpfiges Kreativkollektiv aus Berlin. Und musikalisch verbinden Oswald so Melodic Techno und House mit eben deutschsprachigen Vocals. Nice. Am 4. Album, nee, Album, sondern September wollte ich sagen. Am 4. September erscheint das Debütalbum. Wir waren hier und daraus jetzt für immer. Oswald, First Play. 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

die First Play Show hier. Und ich freue mich so, Rin is back. War aber nie wirklich weg, oder? Blackberry, jetzt der neueste Track. Damit veröffentlicht Rin eine weitere Single aus seinem neu erscheinenden Album, Nostalgia. Ist frisch vor ein paar Tagen rausgekommen und der Song ist so eine smoothe Liebeserklärung zwischen Statussymbolen und Sehnsucht, Oberfläche und Emotionen, die sich eben so perfekt in den Vibe des Albums fügen, mit dem er eine Welt zwischen Erinnerung und Gegenwart baut. In der Liebeslieder und Zukunftsangst, Größenwahn und Verletzlichkeit eben alles auf einmal in der Mucke existieren kann. Oh, das klingt doch gut, oder? Rin, der neueste Track jetzt.

0: First Place der Woche hier. Alicia Grace kommt jetzt, 18-jährige Folk-Pop-Sängerin aus Kalifornien. Sie hat so eine klare, unverstellte Art und damit verbindet sie so akustische Folk-Elemente mit modernem Pop-Songwriting und erzählt Geschichten, die nahbar und persönlich sind. So eine Popstars haben wir doch gerne. Jetzt vor ein paar Tagen rausgekommen, ihre Debüt-EP, Spilling My Guts, verbindet einen ebenso persönlichen wie eingängigen Mix, eben aus Folk-Pop, Indie und diesem modernen Songwriting. Und ein bisschen verletzlich klingt's auch. Wir lieben sie jetzt schon, Alicia Grace. First Play, Bones.
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Ganz viel neue Musik. Hier ist euer First Play Stream. Neuer Song von der K-Pop-Band Cat's Eye. Animal wurde unter anderem von Ed Sheeran geschrieben, ist Teil der kommenden EP Wild. Am 14. August kommt sie. Und am 12. August kommen Cat's Eye mit dem Dokumentarfilm Cat's Eye Wild Hearts in die deutschen Kinos. Und der Film knüpft so ein bisschen an die Netflix-Serie Popstar Academy Cat's Eye an. Also eine kleine Geldmaschine, die da läuft. Und so klingt der neueste Track von ihnen, Animal.

0: Die First Boys der Woche sind hier. Der tolle Absilon kommt jetzt. Ich bin großer Fan. Neues Album Glanz Null ist draußen, ist sein zweites Album. Es ist so ein neues, introspektives Kapitel. Persönlicher, tiefgründiger und zugleich gesamtgesellschaftlich wachsam wie das Debüt. Und das mag jemand seiner Mucke. Sie fühlt sich gut an und sie hat eben auch einen Sinn. Da steckt was drin, da stecken Gedanken drin. Es regt zum Denken an. Und das Album handelt von Bewegung ohne Ziel, vom Suchen, das immer wieder ins Leere führt, von Momenten, in denen alles zerbricht. Und gerade in diesem steten Ringen, muss man sagen, in diesem unermüdlichen Hinschauen entsteht irgendwie so ein Raum zwischen Glanz und Null. Absilon, jetzt.
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1: Die First Place der Woche hier. Neue Solo-Single von Blackpink-Sängerin Jenny kommt. Der Song ist eine Ode an den Sommer. Das können wir auch noch gut gebrauchen. Es ist ja noch ein bisschen Sommer. Und es ist eben diese Ode, die sich auf eine Beziehung konzentriert, die irgendwo zwischen Freundschaft und Romantik besteht. So muss ja auch ein echter Sommer sein, oder? Dass man sich da irgendwie auch ein bisschen verliebt und neue Menschen kennenlernt. Less than a lover jetzt.
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die First Place der Woche hier. Kyla Schicks jetzt. Und wenn sie, so geil mit den Zeilen, mein Boy ist ein Superstar, kennt nicht mal meinen echten Namen, auf ihrer neuen Single einsteigt, wird schnell klar, Pretty Boys sind nicht immer Couple Goals. Und das klingt so ein bisschen wie irgendwas zwischen grungigem Bedroom-Pop und eben Kylas gewohnt melancholischer Attitüde. Super gut. Pretty Boys ist ein First Play jetzt.

0: First Place der Woche hier. Neue Musik entdecken, jetzt von einem 23-jährigen Pop-Newcomer aus Südafrika. Will Lindley heißt er. Zuletzt hatte er so große internationale Aufmerksamkeit durch Holding the Line im Soundtrack der viralen Serie Off Campus. Und der neueste Track, Head First, ist so ein verspielter Liebessong über das Gefühl, sich einer Person vollkommen hinzugeben. Will Lindley, First Play.
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die neuesten Tracks der Woche. Hier ist eure First Play Show. Richtig starker neuer Song von Jolle jetzt. Es geht darum, für sich selbst einzustehen. Parallel dazu hat sie bei Instagram einen sehr langen Post verfasst zu ihrer sehr düsteren Vergangenheit und wie sie es da rausgeschafft hat. Toll, dass sie das teilt. Sehr, sehr lesenswert findet ihr auf ihrem Account jolle.pkt. Und hier der neueste Track von ihr. Danke für nichts. Ciao.

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Und jetzt neue Musik von den Giant Rooks in eurem First Play Stream. Slow Dance for a Minute heißt der und handelt von dem Wunsch, einen einzigen Moment für immer festhalten zu können. Obwohl man ja weiß, dass das irgendwie unmöglich ist, aber im Kopf bleibt er ja irgendwie vielleicht immer. Es ist eine intime und sehr euphorische Indie-Pop-Hymne über das Bedürfnis, für einen kurzen Moment alles um sich herum auszublenden und sich ganz im Hier und Jetzt hinzugeben. Also so ein perfekter Song, wenn man gerade lange im Auto fährt. Slow Dance for a Minute, die Giant Rooks jetzt.

0: So, kaum ist die neue Kaulitz-Show auf Netflix draußen oder die neue Staffel, machen Tokyo Hotel einfach auch neue Mucke. Macht doch auch Sinn. Und jetzt hier bei uns im First Play Stream Without You. Und da fangen Tokyo Hotel eben den Moment ein, in dem eine Trennung längst Realität ist, das Loslassen aber noch unmöglich erscheint. Am 16. Oktober erscheint ihr 7. Studioalbum Encore und erzählt von der Leere, die bleibt, wenn ein Mensch fehlt, der einmal alles bedeutet hat. So muss doch Pop, guter Pop funktionieren, oder? Die großen Emotionen in ein paar Minuten pressen. Without You, Tokyo Hotel, First Play.
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Neue Musik mal wieder von Loi. Wir kennen sie ja noch von Gold. Da hat sie Millionen von Streams eingesammelt. Und jetzt knüpft sie mit Golden Summer eben bewusst genau an dieses Gefühl an, das ihre bisher erfolgreichste Ära geprägt hat. Den Sommer, in dem plötzlich alles möglich schien. Ja, und für die Sängerin ist die Bühne bis heute der Ort, an dem sie sich irgendwie am lebendigsten fühlt. Dieses Gefühl aus Freiheit, Euphorie, Verbundenheit. Und das spielt man eben in diesem Song Golden Summer gemeinsam mit DJ und Producer David Puentes. Verbindet Loi eben emotionale Tiefe mit internationalem, energiegeladenem Pop-Sound, lieben wir. Golden Summer ist ein First Play.

0: So, diese Kombi, glaube ich, hat die Welt noch nicht gesehen. Jetzt im First Play Stream zwei Rap-Legenden und die Stimme der Jugend treffen aufeinander. Jizzes, Sido und JBS haben einen der vielleicht wichtigsten Songs ihrer Karriere auf den Weg gebracht. Gerade in den aktuellen Zeiten finde ich das ja enorm wichtig, dass der Zusammenhalt in der Gesellschaft nicht zerbricht, ja, und dass man irgendwie genau deswegen irgendwie Seite an Seite steht. Und darum geht's auf diesem Track jetzt.
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0: Die First Place der Woche sind hier rund um die Uhr in eurem First Place Stream in der ARD Sounds App. Und jetzt ist die tolle Stimme von Lea wieder da. Mit dir alleine sein. Erzählt nämlich von diesem Gefühl, das jeder kennt und doch nie so ganz in Worte fassen kann. Zum Glück gibt's Lea. Sie spricht eben von dem Moment, in dem aus einem vorsichtigen vielleicht langsam Liebe wirr, vom Herzklopfen bei jeder Nachricht, flüchtigen Berührungen und so weiter und so fort. Wir kennen das alle. Mit dir alleine sein. Ein Song über das Kribbeln im Bauch, über Sommerabende, die viel zu schnell vergehen. And all that. Lea. First Place.
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7: Was geht, Leute? Mein Name ist Simon, ihr seid bei Deutschrap Ideal, das Hip-Hop-Format der ARD. Wir geben euch regelmäßig exklusive Interviews, spannende Stories und in den nächsten 2 Stunden die besten Tracks gemixt von keinem geringeren als DJ Kitsune. Er hat diese Woche wieder einen exklusiven Mix aus UK, US und Deutschrap für euch am Start und es geht direkt los mit dem ersten Song, DJ Kitsune. Let's go!
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5: Let's go. Willkommen zurück. Mein Name ist Simon, ihr hört Deutschrap ideal. Und eins steht fest, an Hip-Hop kommt man nicht mehr vorbei. Hip-Hop ist so groß und vielfältig wie nie zuvor. 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Und ihr seid jetzt gleich wieder mittendrin im Mix von DJ Kizun. Viel Spaß.
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5: Welcome back bei Deutschrap Ideal. Mein Name ist Simon. 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Dort findet ihr alle Interviews mit den größten Stars der Szene, unser History-Format Rap Stories, bei dem unser geschätzter Kollege, der Mann mit der Maske, Mr. Rap, die letzten Jahrzehnte Deutschrap auseinandernimmt. 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Deutschrap Ideal, wer uns nicht findet, hat nie gesucht. Und wir machen jetzt weiter mit der DJ-Legende DJ Kizune. Let's go.
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1: Wir sind wieder zurück bei Deutsche Ideal und viele von euch kennen doch bestimmt diesen Sound. Wenn man das hört, ist klar, da kommt gleich eine krasse Produktion aus den Boxen. In der Doku Jumper vom Beatmaker zum Chartbreaker bekommt ihr einen einmaligen Einblick in die Arbeit von Leonard Östmann aka Jumper. Er hat es vom Hobby zum Millionenbusiness geschafft und produziert heute für die größten Acts der Szene, teilweise auch international. Und die Doku findet ihr natürlich in der ARD Mediathek. Mit Interviews von Bowser, Bad Moms J, Takt 32 und vielen mehr. Und apropos Mucke, wir machen jetzt mit nicer Mucke weiter, gemixt von DJ Kizu.
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0: Wunderschönen guten Abend, mein Name ist Simon. Ich habe das große Privileg, mit sehr vielen Leuten zu sprechen und Dinge zu erleben, die ich früher nur aus Playlisten oder aus Videos kannte. Und wenn ihr Bock habt, mir ein bisschen mehr über die Schulter zu schauen, dann checkt uns doch mal gerne bei Instagram ab. Dort bekommt ihr nicht nur die aktuellsten News aus der Szene, sondern auch jede Menge Behind-the-Scenes-Content. Ich kann euch auch unser Broadcast-Channel ans Herz legen. Hier erfahrt ihr auch als erstes, wer bei uns als nächstes im Interview ist oder was wir in der Redaktion so treiben. Und jetzt erfahrt ihr, welchen Song DJ Kizuna als nächstes für euch im Mix hat. Viel Spaß.
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7: Welcome back. Wir nähern uns dem Ende hier bei Deutschrap ideal. Schön, dass ihr dabei wart. 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Ihr wisst ja, wer uns nicht findet, hat nie gesucht. Wir hören uns spätestens nächste Woche wieder hier im Radio. Macht's gut, bleibt gesund. Ich entlasse euch jetzt in die Nacht mit dem letzten Mix von DJ Kitsune. Mein Name ist Simon.
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1: Dean Beitsch. Bundesinnenminister Dobrindt plant, das Vorgehen gegen Gefährder zu verschärfen. Das hat er der ARD gesagt. Hintergrund ist der tödliche Anschlag auf den Christopher Street Day am Samstag in Berlin. Hauptstadtkorrespondent Jan Zimmermann fasst die drei zentralen Punkte zusammen.
2: Als ersten Punkt will Innenminister Dobrindt das Jugendstrafrecht ändern. Es brauche hier Regeln, dass Gefährder nicht nach diesem Recht behandelt werden und schon gar nicht auf Bewährung in Freiheit kommen, so der CSU-Politiker im Interview mit den ARD-Tagesthemen. Als zweiten Punkt plädiert Dobrindt für einen verstärkten Einsatz elektronischer Fußfesseln. Es gehe darum, die Bewegungsfreiheit von Gefährdern einzuschränken. Als dritten Baustein fordert der Innenminister bundesweit einheitliche Regeln für eine Präventivhaft. Das sei aus seiner Sicht zwingend notwendig, um Gefährder schneller aus dem Verkehr zu ziehen.
1: Bundeskanzler Merz hat den Personalumbau in der Regierung und seiner Partei, der CDU, offiziell bestätigt. Eine der Personalien, Steffen Bilger, wird neuer Bundesverkehrsminister. Währenddessen sorgt der Umgang von Merz mit dem bisherigen Verkehrsminister Schnieder weiter für Kritik. Andreas Fischer berichtet.
3: Vor allem aus Schnieders Heimat Rheinland-Pfalz kommt heftige Kritik am Kanzler. Die CDU-Fraktion im Mainzer Landtag hat ein angedachtes Treffen mit Merz im September im Kanzleramt abgesagt. In einem Brief schreibt der Fraktionsvorsitzende Gentsch, ein persönlicher Austausch setze ein Mindestmaß an gegenseitigem Vertrauen und Wertschätzung voraus, was durch die aktuelle Situation so leider nicht gegeben sei. Brisant daran ist auch, dass Schnieders Bruder Gordon in Rheinland-Pfalz Ministerpräsident und CDU-Landesvorsitzender ist.
1: Bei Porsche werden in den kommenden Jahren rund 5000 weitere Arbeitsplätze gestrichen. Zusätzlich zu den schon angekündigten 3900. Das hat der Betriebsrat nach einer Versammlung in Stuttgart bestätigt. Demnach soll der Stellenabbau über Fluktuation, Altersteilzeit und Aufhebungsverträge erfolgen. Im Gegenzug hat Porsche den Erhalt seiner deutschen Werke bis 2035 zugesichert. Nach den Waldbrandausbrüchen in Spanien und Frankreich gibt es jetzt auch mehrere Feuer in Portugal. Im Zentrum und im Norden des Landes sind laut Behörden mehr als 1000 Kräfte im Einsatz. Rund 20 Löschflugzeuge und Hubschrauber seien alarmiert worden. Auch in Spanien bleibt die Lage angespannt. Einige Feuer um Madrid und Valencia sind weiter außer Kontrolle. In Frankreich entspannt sich die Lage dagegen leicht. Die Waldbrände in der Region um Bordeaux seien zwar noch nicht eingedämmt, aber stabilisiert, hieß es aus dem Innenministerium. Das Wetter für Deutschland. In der Nacht im Norden und Osten teils noch wolkig, aber kaum Regen. Die Tiefstwerte 16 bis 8 Grad. Tagsüber im Norden und Nordosten Wolkenfelder und Sonne, selten Regen, sonst sonnig mit nur wenigen lockeren Wolken. Maximal bis 33 Grad. Die Zeit 0:03 Uhr.
4: Und wir schauen jetzt auf die Straßen und Autobahnen bei uns in Deutschland. Die A3 Köln Richtung Oberhausen ist zwischen dem Kreuz Ratingen-Ost und Kreuz Breitscheid wegen Reinigungsarbeiten aktuell noch gesperrt. Eine Umleitung führt euch über die U37. Die A8 Stuttgart Richtung Karlsruhe ist zwischen Heimsheim und Pforzheim Süd wegen Reinigungsarbeiten auch noch kurzzeitig gesperrt. Ihr werdet bei Heimsheim abgeleitet. Die A40 Duisburg Richtung Essen ist zwischen Mülheim an der Ruhr-Winkhausen und dem Dreieck Essen-Ost gesperrt. Das Ganze auch noch bis 5 Uhr. Dort wird ein Gerüst aufgebaut. Die A42, der Emscher Schnellweg Dortmund Richtung Kamp-Lintfort, ist zwischen dem Kreuz Essen-Nord und Bottrop-Süd bis 5 Uhr auch noch gesperrt. Auch hier wird ein Gerüst aufgebaut. Die A49 Gießen-Kassel zwischen Schwalmstadt und Neuenthal wegen Wartungsarbeiten bis 5 Uhr in beiden Richtungen gesperrt. Es gibt Umleitungen ab Borken über die U44 und Schwalmstadt über die U81. Die A71 Erfurt Richtung Suhl ist zwischen Arnstadt Süd und Stadt Ilm wegen Bauarbeiten bis 6 gesperrt. Die A270 Blumenthal Richtung Ilpol ist zwischen Bremen St. Magnus und Bremen Lesum nach einem Unfall aktuell dicht. Und auch dicht ist die B210 Wittmund Richtung Wilhelmshaven zwischen Jever Zentrum und Jever Ost Sillenstede. Das Ganze wegen Bergungsarbeiten. Euch da draußen eine gute Fahrt.
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4: Jo, hallo zusammen, eine neue junge Nacht der ARD steht an. Ich bin Nico Schmidt und ich habe mir gedacht, weil es heute am Tag ja später so heiß wird, ihr habt es ja gerade auch im Wetter gehört, bis zu 33 Grad zum Beispiel, auch in Süddeutschland, da machen wir eine nächtliche Sommerparty. Ne? So ein paar schöne Heißmacher und Abkühler, immer mal wieder im Wechsel, in dieser Nacht schon für euch dabei. Den Anfang machen jetzt Coldplay, Little Sims und Burner Boy. Die beten jetzt mit uns, dass unsere Ventilatoren und die Klimaanlagen später nicht den Geist aufgeben. We pray in der jungen Nacht.

Yo, hallo in die Runde. Heiko ist schon dabei, Sven ist schon dabei. Ihr meldet euch rein, 0221 567 89 111. Ihr kennt das Spiel, das ist eure Nummer zu mir ins Studio mit Text oder Sprachnachricht. Und ich glaube, das wird heute ein richtig schöner Dienstag, ne? Also ich sag mal, wir kriegen bis zu angenehme 20 Grad auf Rügen. Aber je tiefer wir quasi auf der Wetterkarte runtergehen, desto heißer wird es. Dresden heute 25 Grad, Frankfurt am Main 29, Stuttgart 30. Ja, moin. Also da geben wir und der Sommer uns mal wieder die Hand, so nach einer kurzen Unterbrechung, vertragen uns wieder. Aktuell sind wir auch schon sehr angenehm unterwegs. Ich sehe hier so 7 bis 16 Grad in ganz Deutschland. Wir können aber, nur wenn wir wollen, jetzt schon ein bisschen am Thermometer spielen, aber nur so ein Stück. Na, und dann steigern wir uns so Richtung 5 Uhr, würde ich sagen, immer mehr. Ja, merkt ihr? Merkt er? Ja, es steigt schon. Es steigt schon. Es liegt wohl auch im Namen. Sonny Fodera. Sonny. Unter anderem mit Think About Us.

0: Meine Timeline auf X, TikTok und Instagram, die ist immer noch voll mit total vielen Videos von der Comic-Con. Da ist am Wochenende wieder so viel passiert, ne? Also auf der weltgrößten Comic-Messe werden ja auch immer die neuesten Film-News enthüllt. Und ja, ich meine, da ich immer noch was Neues reinkriege in meinen Feed, muss ich auch noch mal ein bisschen was mit euch nachholen, habe ich mir gedacht. Also, wo fangen wir an? Es gab einen neuen Trailer zur dritten Staffel Die Ringe der Macht.
1: Der dunkle Herrscher ist dabei, eine neue Macht zu erschaffen. Ein Ring, sie alle zu knechten.
0: Ja, absolute Gänsehaut für die Die Hard Fans. Die Serie kommt am 11.11. raus. Und wenn wir mal zu Marvel blicken, Ryan Gosling, der wird der neue Ghost Rider. Habt ihr vielleicht auch schon gesehen, das Video, beziehungsweise mitgekriegt. Er spielt also das brennende Skelett in Lederjacke auf dem Motorrad. Finde ich cool. Was mich auch persönlich sehr freut, es wurde 6 Jahre nach dem Tod von Hauptdarsteller Chadwick Boseman ein neuer Black Panther-Film angekündigt. Das ist dann der dritte. Der soll im Dezember 28 in die Kinos kommen und dreht sich um T'Challas Sohn. Der wird also gespielt von David Johnson. Den könnt ihr vielleicht aus Filmen kennen wie Alien Romulus oder The Long Walk. Und für ihn war diese Casting-Entscheidung, dass er jetzt die Rolle kriegt, sehr emotional.
2: I want to say thank you so much.
0: Ja, da hört man es in der Stimme auch ein bisschen raus. War nicht das einzige Mal, dass er sich so an dem Wochenende bedankt hat. Ich bin aber ehrlich gespannt, wie sie das Ganze so zeitlich einordnen werden. Denn der Sohn von T'Challa, also der hat ja in Black Panther 2 einen Auftritt, so am Ende. Und da ist er halt ein kleiner Junge. Also wirklich klein, ich glaube so 6-7 Jahre alt. Also mit allem Respekt, ne, der müsste 25 Jahre altern bis 2028. Nee, also ey Leute, das schaff nicht mal ich, obwohl ich mit Energy Drinks, Fast Food und der jungen Nacht ganz viel dafür tue.

0: Da werden das Auto und der nächtliche Arbeitsplatz doch wieder zum Dancefloor mit Usher und More in der jungen Nacht. Allerdings schauen wir jetzt nochmal auf die Autobahn und Straßen bei uns in Deutschland. Die A3 Köln Richtung Oberhausen ist zwischen dem Kreuz Rating Ost und Kreuz Breitscheid wegen Reinigungsarbeiten gesperrt. Ihr habt eine Umleitung, das ist die U37. Die A7 Hannover Richtung Kassel ist zwischen Kassel Nord und Ost nach einem Unfall aktuell gesperrt. Auch gesperrt ist die 40 Duisburg-Essen zwischen Mülheim an der Ruhr Winkhausen und Dreieck Essen-Ost in beiden Richtungen. Das Ganze noch bis 5 Uhr. Auch die A42 ist gesperrt, und zwar Dortmund Richtung Kamp-Lintfort zwischen dem Kreuz Essen Nord und Bottrop Süd. Da wird ein Gerüst aufgebaut. Das Ganze geht wohl noch bis 5 Uhr. Die A49 Gießen-Kassel ist zwischen Schwalmstadt und Neuental wegen Wartungsarbeiten in beiden Richtungen bis 5 Uhr gesperrt. Ihr habt Umleitungen ab Borken über die U44 und ab Schwalmstadt über die U81. Die A71 Erfurt Richtung Suhl ist zwischen Arnstadt Süd und Stadt Ilm wegen Bauarbeiten bis 6 Uhr gesperrt. Und die A81 Singen Richtung Stuttgart ist zwischen Ehningen und Böbling Ost aktuell wegen eines Schwertransports dicht. Euch allen da draußen, wo es geht, eine gute Fahrt.
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0: Jawohl, das mit mir, Nico Schmidt, und der Niklas, der ist auch am Start, hat sich reingemeldet über die 0221 56789 111. Dürft ihr auch gerne jederzeit machen. Was geht denn bei euch wieder in dieser Nacht? Bereitet ihr euch auch schon auf den sonnigen Dienstag, also auf heute, vor? Zum Teil ja über 30 Grad wieder in Deutschland. Da schwitzen und pumpen wir uns richtig ein ab. Beste Vorbereitung dafür gibt's jetzt mit Disco Lines und Tinashe. No Broke Boys.
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Sophie and the Giants, Purple Disco Machine, Paradise in der jungen Nacht der ARD. Cash, ohne kriminell zu werden, ganz schnell abstauben. Ja? Was sind da, was gibt es da für Wege, wenn es halt eben wirklich nicht kriminell werden soll? Ich glaube, viele würden sagen, komm, wenn es ganz schnell sein soll und du brauchst ganz flotten Taler, mach dir Onlyfans. Ja, und auf die Idee ist jetzt auch ein Team von Biologen und Biologinnen gekommen, berichtet die New York Times. Die US-Regierung hat ihnen Geld für ihre Gelbbauch-Murmeltierforschung, ja, gibt's, gekürzt. Deswegen gibt es jetzt Murmeltiere auf Onlyfans. Ein paar hundert Dollar hätten sie bislang über die Plattform eingenommen, sagt einer der Forscher der Zeitung. Um ihre Arbeit fortzusetzen, reicht das natürlich bei weitem nicht. Ist ja klar, da werden wir wahrscheinlich von Hunderttausenden von Dollar reden. Also grundsätzlich muss ich erstmal sagen, finde ich das sehr gut. Ja, das kommt nämlich dem ursprünglichen Sinn von Onlyfans ja wieder entgegen. Mehr Content für Fans von Artists, Sportlern, Murmeltieren, die man unterstützen will. Das Ganze ohne Sex, ohne Erotik. Dafür wirklich Props. Ich hoffe, da kommt auch gut was zusammen, damit man die Murmeltierforschung weiter in den USA unterstützen kann. Wenn ihr auch mal nach diesen Murmeltieren suchen wollt, Only Marms mit R, also weil Marmot, das ist Englisch für Murmeltier, ist verdammt wichtig in dem Fall. Sonst landet ihr wahrscheinlich bei Only Moms. Und ja, also Only Mom, das sieht dann wieder anders aus.

0: So, was steht bei euch heute an diesem sonnigen Dienstag, der uns bevorsteht, bis zu 30 Grad. Ich werde einfach nicht müde, das zu betonen. Ich finde es so geil, nach diesem kleinen Down, das wir hatten, dass jetzt wieder die Sonne so richtig zurückkehrt. Also ich werde safe heute Mittag, nachdem ich hier meine Nacht ausgeschlafen und vorher mit euch zusammen verbracht habe, dann auf meinem Balkon sitzen und die Traurede für meine Freunde Patrick und Lena vorbereiten. Die heiraten in ein paar Wochen und die haben mich gefragt, ob ich einer der beiden Trauredner sein will. Hab ich natürlich ja gesagt. Freue ich mich drauf. Das kann was werden. Und ich glaube, bei so 30 Grad auf dem Balkon und noch mit einem Ohr das Ding, eins live, Fritz, Enjoy oder Sputnik im Ohr, das Programm hören. Ich glaube, das kann gut werden. Das wird ein guter Vormittag. So, wir haben euch aber auch mal gefragt, welche Songs euch gerade so durch das gute Wetter begleiten und auch durch den heutigen Dienstag bringen sollen. Und Bianca hat da direkt einen Ohrwurm.
1: Hier ist Bianca. Mein absoluter Lieblingssong ist momentan von Blumengarten. Du bist gut genug. Weil der einfach gute Laune macht, jeden Tag aufs Neue.
0: Absolut. Und ihr seid gut genug. Singe ich dann auch auf Lenas und Patricks Hochzeit. Wahrscheinlich nach dem vierten oder fünften Spaßgetränk. Kann ich ja später üben bei dem geilen Wetter. Und jetzt auf jeden Fall auch mit euch zusammen.

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Vorsicht, Falschfahrer. Und zwar haben wir den auf der B9 Koblenz-Bonn zwischen Namedy und Bad Breisig. Da kommt euch ein Falschfahrer entgegen. Bitte rechts fahren, nicht überholen. B9 Koblenz-Bonn zwischen Namedy und Bad Breisig ist ein Falschfahrer unterwegs. Vorsicht bitte in beiden Richtungen.

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1: Und der Falschfahrer auf der B9 zwischen Namedy und Rheineck ist wieder weg. Die Falschfahrermeldung ist für euch aufgehoben. Oh, da kommt aber direkt der nächste rein. Anscheinend doch der gleiche. Falschfahrer B9, Koblenz-Bonn zwischen Andernach-Nord und Bad Breisig kommt euch ein Falschfahrer entgegen. B9, Koblenz-Bonn zwischen Andernach-Nord und Bad Breisig ist ein Falschfahrer unterwegs. Offensichtlich war man da im Verkehrsstudio bei uns ein bisschen zu voreilig, leider. Also, bitte weiterhin vorsichtig fahren auf der B9, Koblenz-Bonn.

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1: Um 1 Uhr mit Christine Beitsch. Der Fachkräftemangel in Deutschland könnte sich nach Einschätzung des Instituts der deutschen Wirtschaft weiter verschärfen. Die Rheinische Post berichtet über eine entsprechende Studie des arbeitgebernahen Instituts. Aus der Nachrichtenredaktion Andreas Herrler.
2: Der Grund liegt in neuen Entwicklungen bei der Migration. So kommen deutlich weniger Menschen nach Deutschland, zugleich verlassen mehr Menschen das Land. Die Nettozuwanderung, also Zuwanderung minus Abwanderung, ist laut der Studie innerhalb von 2 Jahren von 663.000 auf 235.000 Menschen gesunken. Es gäbe weniger Asylanträge und mehr Menschen aus osteuropäischen EU-Staaten zögen wieder in ihre Heimat. Außerdem verließen mehr Deutsche das Land. Das IW warnt, sollte die Abwanderung hochqualifizierter Fachkräfte zunehmen, könne das die Innovationskraft der deutschen Wirtschaft schwächen.
1: Nach dem Anschlag auf den Berliner Christopher Street Day will Bundesinnenminister Dobrindt stärker gegen Gefährder vorgehen. Er sagte in den ARD-Tagesthemen, für sie solle nicht mehr das Jugendstrafrecht gelten können. Zudem dürften sie nicht mehr auf Bewährung in Freiheit kommen. Außerdem plädiert Dobrindt für einen verstärkten Einsatz elektronischer Fußfesseln und eine Präventivhaft für Gefährder sei aus seiner Sicht zwingend notwendig. Der neue britische Premierminister Burnham hat als ersten ausländischen Staatsgast den ukrainischen Präsidenten Zelensky empfangen. Dabei hat er ihm weitere Unterstützung und neue Drohnentechnologie zugesagt. Aus London Franziska Hoppen.
3: Russland solle keinen Zweifel an der Entschlossenheit der Briten haben, die nicht nachgeben würden, bis ein dauerhafter und gerechter Frieden für die Ukraine erreicht sei. Burnham machte auch klar, dass Großbritannien weiter die sogenannte Koalition der Willigen an der Seite Frankreichs anführen werde, ein Zusammenschluss von mehr als 30 Ländern, die die Ukraine langfristig militärisch und sicherheitspolitisch unterstützen wollen. Gemeinsam besuchten Burnham und Zelensky einen Marinestützpunkt in Portsmouth an der Südküste Englands. Großbritannien kündigte zudem an, der Ukraine die Rechte an einer neuen Technik zur elektronischen Störung russischer Luftabwehrsysteme zu überlassen.
1: Zahlreiche Gemälde berühmter Maler wie Monet, Picasso und Renoir werden im Oktober auf der internationalen Kunstmesse Art Basel versteigert. Der Gesamtwert bis zu 43 Millionen Euro. Das hat das Auktionshaus Christie's mitgeteilt. Demnach werden die rund 60 Werke vorher bei Christie's in Paris noch ausgestellt. Sie gehörten bisher zu der Sammlung eines französischen Kunsthändlers. Das Wetter für Deutschland. In der Nacht im Norden und Osten teils noch wolkig, aber kaum Regen. Die Tiefstwerte 16 bis 8 Grad. Tagsüber im Norden und Nordosten Wolkenfelder und Sonne, selten Regen. Sonst sonnig mit nur wenigen lockeren Wolken. Dazu bis 33 Grad. Die Zeit 1.03 Uhr.
4: Und wir gehen rein in die junge Nacht der ARD um 1.03 Uhr mit einem Falschfahrer. B9, Koblenz-Bonn, zwischen Andernach Nord und Bad Breisig ist weiterhin ein Falschfahrer unterwegs. Bitte rechts fahren, nicht überholen. B9, Koblenz-Bonn, zwischen Andernach Nord und Bad Breisig ist ein Falschfahrer unterwegs. Die A3 Köln Richtung Oberhausen ist zwischen dem Kreuz Ratingen Ost und Kreuz Breitscheid wegen Reinigungsarbeiten weiterhin gesperrt. Ihr habt eine Umleitung, die U37. Die A7 Hannover Richtung Kassel ist zwischen Kassel Nord und Ost nach einem Unfall gesperrt. Die A40 Duisburg-Essen ist zwischen Mülheim an der Ruhr Winkhausen und dem Dreieck Essen-Ost in beiden Richtungen bis 5 Uhr dicht. Auch bis 5 Uhr gesperrt ist die A42 Dortmund Richtung Kamp-Lintfort zwischen dem Kreuz Essen-Nord und Bottrop-Süd. Dort wird ein Gerüst aufgebaut. Die A49 Gießen-Kassel ist zwischen Schwalmstadt und Neuental ebenso bis 5 Uhr gesperrt in beiden Richtungen. Ihr habt Umleitungen ab Borken über die U44 und ab Schwalmstadt über die U81. Die A71 Erfurt Richtung Suhl ist zwischen Arnstadt Süd und Stadt Ilm wegen Bauarbeiten noch bis 6 Uhr dicht. Und auch aktuell gesperrt ist die A81 Singen Richtung Stuttgart zwischen Ehningen und Böblingen Ost. Das Ganze, weil da ein Schwertransport unterwegs ist. Euch da draußen, wo es geht, eine gute Fahrt.
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4: 0221 567 89 111. Gerne reinmelden, wie ihr die Nacht verbringt. Tobi hat geschrieben: Moin, ich bin heute mal wieder mit dem Bus unterwegs, um einen Musikverein vom Schützenfest abzuholen. Das letzte Mal für diese Saison. Ja, Schützenfeste enden jetzt also. Liebe Grüße von Tobi aus dem Sauerland und auch Gruß an alle, die noch wach sind. Grüße auch von Niklas an seine Freunde Roman und Dimitri. Und von mir gibt's auch noch einen Gruß. Ich bin der Nico Schmidt, stelle mich natürlich auch nochmal gerne vor. Und das in musikalischer Form, allerdings bitte nicht wortwörtlich nehmen, einfach nur zuhören. Sienna Spyro, Die on this Hill.

0: So, jetzt ist er weg, der Falschfahrer auf der B9, Koblenz-Bonn, zwischen Andernach Nord und Bad Breisig. Jetzt ist hier alles grün in meinem System, jetzt passt. Dort ist kein Falschfahrer mehr unterwegs.
1: Habe ich gefeiert, ja.
2: Mega. Phyllis ist super. 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
1: Wir haben uns eben richtig weggeschmissen bei der. 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
0: Ja, das unterschreibe ich auf jeden Fall. Immer wenn ich Bock habe auf eine Folge Falsch, aber lustig von RBB Fritz. Wenn ich da so eine Folge auf YouTube sehe, dann denke ich mir das auch über Phyllis Tast an. Oder wenn sie auch zum Beispiel bei der 1 Live Comedy Nacht XXL auftritt und dort auf der ganz großen Bühne steht. Falls ihr Phyllis noch nicht kennt, dann sage ich euch, das ist Phyllis.
5: Wisst ihr, wenn ich noch merke, dass ich eine Frau bin, wenn ich zum Frauenarzt gehe, weil da Frau dran steht, ist mein Arzt, geil, gehe ich hin. Männer haben sowas nicht. Die haben Urologen. Deswegen gehen sie auch nicht hin. Ja. Und hier sind ein paar Männer, ich find's wirklich unfair. Ich find's unfair, liebe Männer. Ich finde, es sollte auch so einen richtigen Männerarzt geben, Alter, oder? So einen richtigen Männer, ja, Mann! Männerarzt, ey! Richtiger Männerarzt mit so einem Uppercut im Logo, so ein Männerarzt. Ja. Mit so einem Hau den Lukas an der Tür. So ping, nur die Stärksten kommen rein. Und die Schwachen müssen zum Kinderarzt, Alter, weg mit denen. Weg mit den Pussys, ey.
0: Mehr von Phyllis Tastan in der jungen Nacht, ARD Sounds oder der ARD Mediathek für euch. Hey.

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1: Der heiße Scheiß. Guck mal, das hat sich auch geändert. Das darf man heute sagen.
2: Ja.
1: Sag mal Scheiß.
0: Nico Schmidt.
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Unforgettable. Robin Schulz mit Unforgettable in der jungen Nacht. Und ich habe jetzt für euch mal wieder Samba in der Playlist. My Body Isn't Ready spiele ich euch als nächstes. Und da dachte ich mir, als ich das gerade gesehen habe, Mensch, wie wär's denn mal mit Tickets für ein Konzert von Samba? Habe ich noch nicht live gesehen, muss bestimmt arg gut sein, richtig gut. Habe ich so im Gefühl. Und dann dachte ich, gucke ich einfach mal schnell mal gegoogelt. Für mich und für euch auch habe ich gesehen, hier demnächst in Deutschland, Superblum 2026, die Concerts. Samba und Ennio als Double Act, Support Act. Guck mal beim Ticketanbieter meines Vertrauens. Sehe, ja gut, Kategorie 1, Front of Stage, ganz vorne an der Bühne, 108 Euro Stehplatz. Ansonsten ein bisschen weiter da hinten, auch zum Stehen, 78 Euro. Ja, eigentlich gar nicht schlecht, ne? Also, gut, ist immer noch sehr teuer an der Stelle, aber man kann ja drüber nachdenken. So, wann findet das Ganze statt und vor allem auch wo? Am 1. September, 19 Uhr, München Olympiapark. Ja, gut. Also für alle von euch, die in Süddeutschland und vor allem auch in München oder in Bayern leben, herzlichen Glückwunsch. Ihr habt da gute Chancen. Ich habe mal gerade nachgeguckt, so hier in meinen Dienstplan, mach den Tab nochmal auf. 1. September 2026, was mache ich da? Ja, natürlich, klar. Die junge Nacht moderieren. Also die erste auf den zweiten. Ja, gut. Ich finde, ihr seid natürlich immer die bessere Alternative. Das ist ja vollkommen klar. Und deswegen schiebe ich das mal wieder nach hinten an und höre einfach gemeinsam mit euch zusammen hier in der jungen Nacht den Samba aus der Playlist vom Band, wenn ich ihn schon nicht live sehen kann, dann eben mit euch zusammen. My Body Isn't Ready.

0: So, dann schauen wir mal, wie perfekt es für euch auf den Straßen und Autobahnen aussieht. Nicht ganz 8 Meldungen habe ich für euch. Die erste kommt von der A3 Köln Richtung Oberhausen zwischen dem Kreuz Rating Ost und dem Kreuz Breitscheid. Ist eine Sperrung wegen Reinigungsarbeiten. Das Ganze führt euch über die U37, falls ihr eine Umleitung braucht. Die A7 Hannover Richtung Kassel ist weiterhin zwischen Kassel Nord und Ost nach einem Unfall gesperrt. Ebenso dicht, noch bis 5 Uhr in beiden Richtungen, ist die A40, und zwar zwischen Mülheim, an der Ruhr, Winkhausen und dem Dreieck Essen-Ost. Die A42, Emscher Schnellweg, Dortmund Richtung Kampel-Lindfort, ist zwischen dem Kreuz Essen-Nord und Bottrop-Süd bis 5 Uhr gesperrt, da wird ein Gerüst aufgebaut. Auf der A46 Arnsberg-Neheim Richtung Brilon haben wir zwischen Freienohl und Enste 3 Kilometer stockend. Die A49 Gießen-Kassel ist zwischen Schwalmstadt und Neuental wegen Wartungsarbeiten bis 5 Uhr in beiden Richtungen gesperrt. Umleitungen führen ab Borken über die U44 und die U81 über Schwalmstadt. Dann die A71 Erfurt Richtung Suhl zwischen Arnstadt Süd und Stadt Ilm wegen Bauarbeiten noch bis 6 Uhr gesperrt. Und zum Schluss die A81 Singen Richtung Stuttgart ist zwischen Ehningen und Böblingen Ost wegen eines Schwertransports gesperrt. Euch da draußen, wo es geht, eine gute Fahrt.
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0: Jo, und auch dabei bin ich. Ich bin Nico Schmidt und das ist Self-Aware von Tampa City. Und gleich noch Bruno Mars, I Just Might. Und dann sprechen wir darüber, was Olivia Rodrigo mit dem neuen Spider-Man-Film zu tun hat.

0: Also das nenne ich mal ein Crossover. Damit hätten wahrscheinlich Fans nun wirklich nicht gerechnet. Olivia Rodrigo im neuen Spider-Man-Trailer. Also ihre Musik. Hört mal rein.
1: I don't know if you're the real Spider-Man.
2: You just have to trust me.
0: Ja, wollte ich doch sagen. Kennen wir doch. Stupid Song im neuen Spider-Man-Trailer, der am Wochenende bei der Comic-Con in San Diego, haben wir vorhin auch schon mal drüber gesprochen, gezeigt wurde. Und jetzt geht natürlich das ganze Internet steil. Heißt das etwa, sie hat einen Song für den Film geschrieben? Was meinst du denn, Claudi Franzen aus unserem Junge-Nacht-Team?
3: Ich sag mal so, Olivia Rodrigo macht selten Dinge einfach so random, sagt sie auch selbst.
4: Yes, I try to be very intentional.
3: Sie hat auch gerade echt ein Händchen für gute Business-Deals. Sie ist mit ihrem Logo auf dem FC Barcelona-Trikot gewesen, hat ihre eigene Fortnite-Skins und einfach 5 eigene Lego-Sets bekommen. Und dass jetzt einer ihrer Songs in einem Spider-Man-Trailer auftaucht, halten Fans für ein Zeichen. Der Account Spider-Man Movie folgt auch neuerdings Livy's HQ auf TikTok. Das ist Olivia Rodrigos offizieller Fan-Account. Und es gab auf so einer ersten vorläufigen Tracklist für ihr Album You Seem Pretty Sad for a Girl So in Love einen Song, der nach einer Figur aus der Serie The Handmaid's Tale benannt war, Serena Joy. Und der hat es dann aber nachher nicht aufs Album geschafft. Ist also immer noch unreleased und eventuell für etwas anderes gedacht.
0: Na gut, dann sehen wir ab Mittwoch in Spider-Man Brand New Day, ob's geklappt hat, und hören jetzt aber schon mal Stupid Song.

Ihr merkt, wie die Temperaturen steigen. Die Swedish House Mafia geben euch Festival-Vibes mit Don't You Worry Child um 1.47 Uhr. Und wir legen direkt nach DJ Goja aus Rumänien mit Mi Chico. Wir drehen ein bisschen mehr an den Temperaturen. Es wird immer

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1: Um 2 Uhr mit Christine Beitsch. Nach dem Anschlag auf dem Christopher Street Day in Berlin rückt der Umgang mit sogenannten Gefährdern wieder mehr in den Fokus. Das Bundeskriminalamt stuft zurzeit 410 Menschen in Deutschland als islamistische Gefährder ein, wie das Redaktionsnetzwerk Deutschland meldet. Marc Geisler berichtet.
2: Neben den islamistischen Gefährdern gibt es aktuell auch 65 eingestufte Personen aus dem Bereich Rechtsextremismus und 17 aus dem Bereich Linksextremismus. Das BKA betont aber auch, die Zahl der Gefährder allein sagt nichts darüber aus, wie groß die tatsächliche Gefahr eines Anschlags ist. Als Gefährder gelten Personen, denen die Sicherheitsbehörden schwere Straftaten wie einen Anschlag zutrauen. Dabei ist die Einstufung erst einmal nur eine reine Gefahrenbewertung. Entscheidend sind dabei Hinweise aus bisherigen Ermittlungen, bestehende mögliche Kontakte oder frühere Aktivitäten.
1: Der Fachkräftemangel in Deutschland könnte sich weiter verschärfen. Das zeigt eine Studie des Instituts der deutschen Wirtschaft, über die Rheinische Post berichtet. Demnach ist die Nettozuwanderung, also Zuwanderung minus Abwanderung, innerhalb von 2 Jahren von rund 660.000 auf 235.000 Menschen gesunken. Sollte dabei verstärkt hochqualifiziertes Personal Deutschland verlassen, könnten sich laut Institut die Engpässe am Arbeitsmarkt verschärfen. Die Vereinten Nationen sorgen sich, dass die Zahl der weltweiten HIV-Infektionen wieder steigen könnte. Der Grund: deutliche Einschnitte bei den Finanzmitteln. Insgesamt sei die Unterstützung im vergangenen Jahr um 18% auf 7,3 Milliarden Dollar gesunken, teilte die zuständige UN-Organisation mit. Das sei der niedrigste Stand seit fast 2 Jahrzehnten. Dutzende US-Technologieunternehmen haben eine Sicherheitsallianz gegründet, darunter IBM, Nvidia und Microsoft. Hintergrund ist ein Hackerangriff, ausgeführt von einer künstlichen Intelligenz. Die Firmen wollen KI-Modelle entwickeln und frei zugänglich machen, die Cyberangriffe erkennen und abwehren können. Aus Los Angeles, Reinhard Spiegelhauer.
3: Dabei geht es unter anderem um gemeinsame Standards für die Absicherung von KI-Agenten, sogenannte Sandbox-Testumgebungen und um definierte Protokollstrukturen, um Handlungen von KI-Agenten genau nachvollziehen zu können. Knapp 40 Unternehmen sind Gründungsmitglieder der Initiative. Nicht dazu gehören bislang allerdings die renommiertesten KI-Entwickler OpenAI, Google und Anthropic. Die Trainingsergebnisse ihrer Modelle sind nicht öffentlich zugänglich.
1: Das Wetter für Deutschland. In der Nacht im Norden und Osten teils noch wolkig, aber kaum Regen. Die Tiefstwerte 16 bis 8 Grad. Tagsüber im Norden und Nordosten Wolkenfelder und Sonne, sonst sonnig mit nur wenigen lockeren Wolken, dazu bis 33 Grad. Die Zeit 2.03 Uhr.
4: Und wir blicken jetzt auf die Autobahn und Straßen bei uns in Deutschland. Die A3 Köln Richtung Oberhausen ist zwischen dem Kreuz Ratingen Ost und dem Kreuz Breitscheid wegen Reinigungsarbeiten weiterhin gesperrt. Ihr habt eine Umleitung, das ist die U37. Die A7 Hannover Richtung Kassel ist zwischen Kassel Nord und Ost weiterhin nach einem Unfall gesperrt. Auch dicht ist die A40 in beiden Richtungen Duisburg-Essen zwischen Mülheim an der Ruhr Winkhausen und dem Dreieck Essen-Ost. Das Ganze noch bis 5 Uhr. Die A42 Dortmund Richtung Kamp-Lintfort ist zwischen dem Kreuz Essen-Nord und Bottrop-Süd ebenfalls bis 5 Uhr gesperrt. Da wird ein Gerüst aufgebaut. Die A46 Arnsberg-Neheim Richtung Brilon ist zwischen Bestwig und Olsberg etwa 10 Minuten, nichts gesperrt. Da kommen 10 Minuten obendrauf, 3 Kilometer Stau. Sorry, wenn man immer so im Modus ist, die ganzen Sperrungen vorzulesen, da bleibt der Satzbau relativ gleich. Die A49 Gießen-Kassel ist zwischen Schwalmstadt und Neuental wegen Wartungsarbeitungen bis 5 Uhr in beiden Richtungen gesperrt. Umleitungen führen nach Borken über die U44 und ab Schwalmstadt über die U81. Die A71 Erfurt Richtung Suhl ist zwischen Arnstadt Süd und Stadt Ilm wegen Bauarbeiten bis 6 Uhr gesperrt und die A81 Singen Richtung Stuttgart ist zwischen Ehningen und Böblingen Ost wegen eines Schwertransports ebenfalls noch gesperrt. Euch allen da draußen eine gute Fahrt.